Die Bamberger Symphoniker haben hier unter der Leitung von Gaetano de Spinosa die Sinfonie Nummer 82 in C-Dur gespielt, die erste der berühmten Pariser Sinfonien von Joseph Haydn. Einen bunten musikalischen Strauß hat die Komponistin Germaine Taillefer für uns zusammengestellt. Die Blumen Frankreichs sind drin und man kann sich schon vorstellen, wie herrlich das duften muss. Vom Jasmin aus der Provence über die Rose von Anjou und den Klatschmohn von Guyenne bis hin zur Kornblume der Picardie. All das blüht im Klavier und wird jetzt gepflückt von Christina Arianio.

Fleur de France. Den Blumen Frankreichs hat Germaine Taillefer dieses Klavierstück gewidmet und gespielt hat es hier für uns Christina Arianio. Sie hören das ARD-Nachtkonzert, präsentiert von BR Klassik, jetzt mit geistlicher Musik von Felix Mendelssohn Bartholdy. Sein Gloria für Soli, vierstimmigen Chor und Orchester, wird interpretiert von der Deutschen Kammerphilharmonie Bremen zusammen mit dem Kammerchor Stuttgart. Die Solopartien singen Maria Bernius und Stefanie Fels, Sopran, Ute Feuerecker, Alt, Tobias Metger, Tenor und Adolf Seidel, Bass. Die Leitung hat Frieda Bernius.

Musik von Felix Mendelssohn Bartholdy hier im ARD-Nachtkonzert, präsentiert von BR Klassik. Das war sein Gloria für Soli, vierstimmigen Chor und Orchester, in einer Aufnahme mit der Deutschen Kammerphilharmonie Bremen und dem Kammerchor Stuttgart unter Frieda Bernius. Die Solistinnen und Solisten waren Maria Bernius und Stefanie Fels, Sopran, Ute Feuerecker, Alt, Tobias Metger, Tenor und Adolf Seidel, Bass. Kurz nach 3 Uhr ist es und jetzt geht's weiter mit Kammermusik von Johannes Brahms. Seine Klarinettensonate in F-Moll, Opus 120, Nummer 1, hören wir hier in einer Aufnahme mit Ralf Manno, Klarinette, und Alfredo Perl am Klavier.

Ralf Manno Klarinette und Alfredo Perl Klavier haben hier Kammermusik von Johannes Brahms für uns gespielt. Das war seine Klarinettensonate in F-Moll Opus 120 Nummer 1. Nicht nur Vivaldi hat die vier Jahreszeiten vertont, auch vom Komponisten Louis Spohr gibt's eine Jahreszeiten-Sinfonie. Die beginnt im tiefsten Winter. Erst muss man durch mächtige Blechbläser-Themen und eisige Zwischenspiele, bis die winterlichen Motive wegschmelzen und von Vogelstimmen abgelöst werden. Durch die vier Jahreszeiten geht's jetzt mit dem Orchestra della Svizzera Italiana unter Howard Shelley.

Das war das Orchestra della Svizzera Italiana unter Howard Shelley, hier mit Louis Spohrs Sinfonie Nummer 9 in H-Moll, Opus 143, die Jahreszeiten. Kurz vor 2 Uhr ist es und jetzt geht's zu den Nachrichten hier im ARD-Nachtkonzert mit Klaviermusik von Franz Schubert.

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1: Um 4 Uhr mit Ronald Lessig. Begleitet von Protesten beginnt in Thüringens Landeshauptstadt Erfurt heute ein zweitägiger Bundesparteitag der AfD. Unter anderem soll dabei die Parteispitze neu gewählt werden. Das amtierende Duo Weidel und Chrupalla stellt sich zur Wiederwahl. Aus Erfurt Wolfgang Henschel.
2: Die Sicherheitsbehörden rechnen mit 50.000 zumeist friedlichen Gegendemonstranten, aber auch bis zu 2.500 gewaltbereiten Aktivisten sowie Straßenblockaden. Das Bündnis Widersetzen kündigte an, den Parteitag verhindern zu wollen. Die Polizei hat mehrere tausend Beamte aus allen 16 Bundesländern in Erfurt zusammengezogen. Auch Wasserwerfer, Hubschrauber und Drohnen stehen bereit. Die Polizei kündigte an, friedliche Kundgebungen zu schützen und zu begleiten. Gewalt und Straftaten würden konsequent verfolgt.
1: Bundesfinanzminister Klingbeil will für das kommende Jahr neue Schulden in Höhe von fast 204 Milliarden Euro aufnehmen. Das geht aus einem Haushaltsentwurf hervor, der dem ARD-Hauptstadtstudio vorliegt. Demnach plant Klingbeil im Kernetat mit einer Neuverschuldung von knapp 119 Milliarden Euro. Das sind 8 Milliarden Euro mehr als im April in den Eckwerten zum Haushalt beschlossen. Die Gesamtsumme der Verbindlichkeiten ergibt sich durch die Kredite für die sogenannten Sondervermögen Bundeswehr sowie Infrastruktur und Klimaneutralität. Popstar Taylor Swift hat geheiratet. Die Sängerin und Footballspieler Travis Kelce gaben sich in New York das Ja-Wort, wie eine Sprecherin bestätigte. Die Zeremonie habe Schauspieler Adam Sandler geleitet. Medienberichten zufolge fand die Hochzeit mit vielen berühmten Gästen im Madison Square Garden statt. Die 14-malige Grammy-Gewinnerin Swift gilt als erfolgreichste Musikerin der Gegenwart. Kelce spielt Football bei den Kansas City Chiefs und gewann mit dem Team bereits dreimal den Super Bowl. Argentinien hat das Achtelfinale der Fußball-Weltmeisterschaft erreicht. Der Titelverteidiger setzte sich mit 3:2 nach Verlängerung gegen Kap Verde durch. Aus dem ARD-WM-Team Hendrik Lückhoff.
3: Eine Fußballsensation war zum Greifen nah für WM-Neuling Kap Verde. Nach Rückstand zwangen die Spieler des afrikanischen Inselstaates den Weltmeister in die Verlängerung. Da konnten sie nochmal einen Rückstand aufholen. Das dritte argentinische Tor durch Romero war dann aber 1:1. Ein großer Kampf blieb damit unbelohnt. Argentinien zittert sich ins Achtelfinale und trifft da auf Ägypten, das sich mit 4:2 im Elfmeterschießen gegen Australien durchsetzte. Unterdessen kann sich Jürgen Klopp nach dem Rücktritt von Julian Nagelsmann den Job als deutscher Bundestrainer vorstellen. Klopp bestätigte bei Magenta TV erste Gespräche mit dem DFB.
1: Das waren die Nachrichten. Das Wetter in Deutschland. Tagsüber Wolken und Regen, einzelne Gewitter, im Süden sonnig bis 30 Grad. Es ist 4:03 Uhr.
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4: Mit Constanze Fennel und was immer sie wach hält, mit Musik ist es besser. Erst recht mit dieser hier von Jacques Offenbach. Hier kommt die Ouvertüre zu seiner Opera Buffa La Belle Hélène, die schöne Helena.

La Belle Hélène, die schöne Helena. Die Ouvertüre zu dieser Oper von Jacques Offenbach hat hier das Orchestre de la Suisse Romande gespielt, unter der Leitung von Nemel Järvi. Ein Zeitgenosse und auch ein flüchtiger Bekannter von Offenbach war der Kollege Otto Nicolai. Aus seiner Oper Die lustigen Weiber von Windsor hören wir jetzt das Duett von Frau Flut und Frau Reich aus dem ersten Akt. Nein, das ist doch wirklich zu keck. Hier mit Silvia Gesti, Sopran, und Trudelise Schmidt, Mezzosopran.

Nein, das ist doch wirklich zu keck, finden Frau Flut und Frau Reich in Otto Nicolais Oper Die lustigen Weiber von Windsor. Ihr Duett aus dem ersten Akt haben wir hier gerade gehört, gesungen von Silvia Gesti, Sopran, und Trudelise Schmidt, Mezzosopran. Heinz Wallberg dirigierte das Münchner Rundfunkorchester. 20 Minuten nach 4 Uhr war es gerade, Sie hören das ARD-Nachtkonzert, präsentiert von BR Klassik, jetzt mit Musik von Friedrich von Flotho. Matthias Kirschnereit ist der Solist in seinem zweiten Klavierkonzert in A-Moll und er spielt es hier zusammen mit dem Münchner Rundfunkorchester jetzt unter Ulf Schirmer.

Der Pianist Matthias Kirschnereit und das Münchner Rundfunkorchester unter Ulf Schirmer waren das. Hier mit dem zweiten Klavierkonzert in A-Moll von Friedrich von Flotow. Ein Komponist, dessen Lebensdaten übrigens fast deckungsgleich sind mit denen vom Kollegen Richard Wagner. Gleich zwei geniale Komponisten im Doppelpack hat sich Friedrich der Große an seinen Hof geholt, nämlich die Gebrüder Graun, Johann Gottlieb und Karl Heinrich. Hier kommt Musik von ihnen, ein Konzert für Traversflöte, Violine, Viola da Gamba, Violoncello, Streicher und Basso Continuo in G-Dur, gespielt vom Ensemble Il Gardellino.

Das Ensemble Il Gardellino hat hier Musik der Gebrüder Graun interpretiert. Ein Konzert für Traversflöte, Violine, Viola da Gamba, Violoncello, Streicher und Basso Continuo in G-Dur. Und jetzt ist es kurz vor 5 Uhr.

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1: Um 5 Uhr mit Ronald Lessig. In Erfurt beginnt heute der zweitägige AfD-Bundesparteitag. Kurz vor dem Start haben die Gegner der Veranstaltung einen juristischen Erfolg errungen. Aus der Nachrichtenredaktion Christian Ofer-Weiß.
2: Das Verwaltungsgericht Weimar hat am Abend das Versammlungsverbot auf Zufahrtswegen zum AfD-Parteitag kassiert. Auslöser war die Ankündigung des Bündnisses Widersetzen. Die Aktivisten wollen den Parteitag noch verhindern, indem sie Anreisewege blockieren. Das Landesverwaltungsamt verbot die Blockade mit Verweis auf Rettungswege und öffentliche Sicherheit. Dieses Verbot ist nun gekippt, sofern keine Beschwerde gegen die Entscheidung eingelegt wird. Die Sicherheitsbehörden erwarten insgesamt 50.000 Gegendemonstranten, darunter auch gewaltbereite Gruppen.
1: Bundesfinanzminister Klingbeil will für das kommende Jahr neue Schulden in Höhe von fast 204 Milliarden Euro aufnehmen. Das geht aus einem Haushaltsentwurf hervor, der dem ARD-Hauptstadtstudio vorliegt. Demnach plant Klingbeil im Kernetat mit einer Neuverschuldung von knapp 119 Milliarden Euro. Das sind 8 Milliarden mehr als im April in den Eckwerten zum Haushalt beschlossen. Die Gesamtsumme der Verbindlichkeiten ergibt sich durch die Kredite für die sogenannten Sondervermögen Bundeswehr sowie Infrastruktur- und Klimaneutralität. Popstar Taylor Swift hat geheiratet. Die Sängerin und Footballspieler Travis Kelce gaben sich in New York das Ja-Wort, wie eine Sprecherin bestätigte. Die Zeremonie habe Schauspieler Adam Sandler geleitet. Medienberichten zufolge fand die Hochzeit mit vielen berühmten Gästen im Madison Square Garden statt. Die 14-malige Grammy-Gewinnerin Swift gilt als erfolgreichste Musikerin der Gegenwart. Kelce spielt Football bei den Kansas City Chiefs und gewann mit dem Team bereits 3-mal den Super Bowl. Argentinien hat das Achtelfinale bei der Fußball-Weltmeisterschaft erreicht. Der Titelverteidiger setzte sich mit 3:2 nach Verlängerung gegen Kap Verde durch. Aus dem ARD-WM-Team Hendrik Lückhoff.
3: Eine Fußballsensation war zum Greifen nah für WM-Neuling Kap Verde. Nach Rückstand zwangen die Spieler des afrikanischen Inselstaates den Weltmeister in die Verlängerung. Da konnten sie nochmal einen Rückstand aufholen. Das dritte argentinische Tor durch Romero war dann aber 1:1. Ein großer Kampf blieb damit unbelohnt. Argentinien zittert sich ins Achtelfinale und trifft da auf Ägypten, das sich mit 4:2 im Elfmeterschießen gegen Australien durchsetzte. Unterdessen kann sich Jürgen Klopp nach dem Rücktritt von Julian Nagelsmann den Job als deutscher Bundestrainer vorstellen. Klopp bestätigte bei Magenta TV erste Gespräche mit dem DFB.
1: Das waren die Nachrichten. Das Wetter in Deutschland. Tagsüber Wolken und Regen, im Süden sonnig, 19 bis 30 Grad, am Sonntag bis 31 Grad, 5:03 Uhr.
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4: Mit Constanze Fennel und es geht ganz idyllisch hinein in diesen frühen Samstagmorgen mit Musik von Alexander Glasunow. Marie-Louise Neunecker und die Bamberger Symphoniker spielen sein Idyll für Horn und Orchester. Damit einen wunderschönen guten Morgen.

Idyll für Horn und Orchester von Alexander Glasunow, hier mit Marie-Louise Neunecker als Solistin, und sie wurde begleitet von den Bamberger Symphonikern unter Werner Andreas Albert. 5:10 war es gerade. Musik, die man nicht alle Tage zu hören bekommt, die steht jetzt auf dem Programm unseres Nachtkonzerts. Eines reichlich unbekannten Bach-Zeitgenossen, der im wahrsten Sinne des Wortes nichts als Meisterwerke komponiert hat. Er hieß nämlich Johann Friedrich Meister. 1695 wurde seine Sammlung mit Trio-Sonaten veröffentlicht, Il Giardino del Piacere, also der Garten des Vergnügens. In diesem Sinne viel Spaß hier mit der Nummer 11 daraus in D-Dur.

Das Ensemble Musica Antiqua Köln unter Reinhard Göbel interpretierte die Trio-Sonate Nummer 11 in D-Dur aus der Sammlung Il Giardino del Piacere von Johann Friedrich Meister. 20 nach 5 war es gerade. Sie hören das ARD-Nachtkonzert, präsentiert von BA Klassik, jetzt mit Musik von Felix Mendelssohn Bartholdy. Das ist der erste Satz aus einem Klavierkonzert Nummer 2 in D-Moll Opus 40, hier mit Lars Vogt und dem Orchestre de Chambre de Paris.

Allegro appassionato, der erste Satz aus Felix Mendelssohn Bartholdys Klavierkonzert Nummer 2 in D-Moll, Opus 40. Den haben wir gerade hier gehört, interpretiert von Lars Vogt, und er hatte auch die Leitung in dieser Aufnahme mit dem Orchestre de Chambre de Paris. Was einem nicht alles so passieren kann, wenn man auf Kur ist: bei einem Aufenthalt in Marienbad war der Komponist Louis Spohr so positiv überrascht vom dortigen Orchester, dass er ihm kurzerhand einen Walzer im Stil von Strauss geschrieben hat. Erinnerung an Marienbad, das ist

Erinnerung an Marienbad. Ein Kammerensemble der Academy of St. Martin in the Fields hat hier diesen Walzer in A-Dur von Louis Spohr für uns gespielt. Weiter geht's ins barocke Italien Antonio Vivaldis. Eins seiner künstlerischen Experimentierfelder war das berühmte Ospedale della Pietà in Venedig. Ein Waisenhaus für junge Mädchen, die dort eine exzellente musikalische Ausbildung bekommen haben und vermutlich auch die ersten Interpretinnen waren von Vivaldis Solokonzerten. Die meisten davon hat er für die Violine geschrieben. Aber, und das mag vielleicht etwas überraschen, es gibt auch zahlreiche Fagottkonzerte von Vivaldi, nämlich fast 40. Hier kommt eins davon, in A-Moll, gespielt von Miho Fukui.

Antonio Vivaldis Fagottkonzert in A-Moll, Werkeverzeichnis 499, hier mit Miho Fukui und dem Ensemble F. 6:10 war es gerade und weiter in den frühen Samstagmorgen hinein geht's jetzt mit dem Staatlichen Philharmonischen Orchester Košice. Das spielt für uns Musik von Anton Rubinstein, den zweiten Satz aus seiner ersten Sinfonie in F-Dur Opus 40. Am Pult Robert Stankowski.

Das Staatliche Philharmonische Orchester Košice hat hier unter der Leitung von Robert Stankowski den zweiten Satz Allegro gespielt aus der ersten Sinfonie in F-Dur Opus 40 von Anton Rubinstein. Und damit ging das ARD-Nachtkonzert zu Ende. Es wurde Ihnen präsentiert von BR Klassik. Ich bin Constanze Fennel. Ich bedanke mich fürs Zuhören und ich wünsche Ihnen ein vergnügtes Wochenende.

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1: Es ist 6 Uhr. Die Nachrichten des Bayerischen Rundfunks mit Andreas Derschall. Die Übersicht. Vor dem AfD-Parteitag gibt es erste Straßenblockaden in Erfurt. Bund plant Neuverschuldung von mehr als 200 Milliarden Euro. Jürgen Klopp will neuer Bundestrainer werden. Das Wetter: sonnig mit teils dichten Wolkenfeldern, Höchstwerte 20 bis 28 Grad. Erfurt. Kurz vor Beginn des AfD-Bundesparteitags kommt es bereits zu ersten Demonstrationen. Mehrere hundert Menschen haben sich in der Innenstadt auf dem Gothaer Platz versammelt und den Verkehr blockiert. Einige klebten sich auf Straßenbahngleisen fest. Ein Teil der Autobahn 71 wurde von der Polizei aus Sicherheitsgründen bereits komplett gesperrt. Zuvor hatte das Verwaltungsgericht Weimar ein Versammlungsverbot gekippt. Das Bündnis Widersetzen hatte angekündigt, Zufahrtswege zum Veranstaltungsort in Erfurt zu blockieren, um den Parteitag zu verhindern. Das Landesverwaltungsamt erließ daraufhin ein Versammlungsverbot und begründete das mit dem Schutz von Rettungswagen und öffentlicher Sicherheit. Die Sicherheitsbehörden rechnen während des AfD-Parteitags mit etwa 50.000 Gegendemonstranten, unter ihnen auch etwa 2.500 gewaltbereite Demonstranten. Um mögliche Straßenblockaden aufzulösen, ist die Polizei mit einem Großaufgebot vor Ort. Sie hat Einsatzkräfte aus mehreren Bundesländern angefordert. Berlin. Bundesfinanzminister Klingbeil will für das kommende Jahr neue Schulden in Höhe von fast 204 Milliarden Euro aufnehmen. Das geht aus seinem Haushaltsentwurf hervor, der dem ARD-Hauptstadtstudio vorliegt. Es wäre die zweithöchste Neuverschuldung in der Geschichte der Bundesrepublik. Die Gesamtsumme ergibt sich durch neue Schulden im Kernhaushalt und Kredite für die sogenannten Sondervermögen Bundeswehr sowie Infrastruktur und Klimaneutralität. Das Kabinett soll den Haushaltsentwurf am Montag beschließen. Der Bundestag berät voraussichtlich im November darüber. Berlin. Auch aus der CDU kommen Zweifel an der geplanten Attestpflicht ab dem ersten Krankheitstag. Der Vorsitzende des CDU-Arbeitnehmerflügels Radke hat dem Spiegel gesagt, man solle den Punkt vielleicht noch einmal überdenken. Der Streitwert scheine in keinem gesunden Verhältnis zu den vermeintlichen Verbesserungen zu stehen, sagte Radke. Die Spitzen von CDU, CSU und SPD hatten sich am Mittwoch auf eine ganze Reihe von Reformen geeinigt. Unter anderem sollen Arbeitnehmer bereits am ersten Krankheitstag ein Attest vorlegen müssen. Zudem soll die telefonische Krankschreibung abgeschafft werden. Gegen die Pläne gibt es breiten Protest. New York. Jürgen Klopp will neuer Fußballtrainer werden. Will neuer Fußball-Bundestrainer werden. Ich bin bereit, sagte der 59-Jährige am Abend bei Magenta TV. Der deutsche Fußball stehe am Wendepunkt. Dinge müssten grundlegend verändert werden, so Klopp. Der DFB hatte bereits bestätigt, dass er Kontakt zu Klopp aufgenommen hat. Der frühere Meistertrainer von Borussia Dortmund und dem FC Liverpool steht aktuell noch als Head of Global Soccer bei Red Bull unter Vertrag. Der bisherige Bundestrainer Julian Nagelsmann war gestern nach dem frühen Ausscheiden der DFB-Auswahl bei der Fußball-WM zurückgetreten. Zur Fußball-WM. Das letzte Sechzehntelfinale ist vor einer halben Stunde zu Ende gegangen. Kolumbien steht nach einem 1:0 gegen Ghana im Achtelfinale. Und auch Titelverteidiger Argentinien ist weiter. Die Mannschaft um Superstar Lionel Messi gewann mit 3:2 nach Verlängerung gegen das Überraschungsteam Kap Verde. Gegner in der nächsten Runde ist Ägypten, das sich mit 5:3 nach Elfmeterschießen gegen Australien durchsetzen konnte. Das Wetter in Bayern? Zunächst sonnig, später im Norden und Osten teils dichte Wolkenfelder, nachmittags nördlich des Mains etwas Regen. Es weht ein lebhafter, auffrischender Wind. Höchstwerte zwischen 20 und 28 Grad. In der Nacht überwiegend klar, sonst wechselnd bewölkt, vom Frankenwald bis Bayerischen Wald vereinzelt Regen. Tiefstwerte bis 10 Grad. Morgen ein Mix aus Sonne und Wolken. Gebietsweise sind Schauer und Gewitter möglich. Temperaturen zwischen 21 und 30 Grad. Es ist 6.04 Uhr.
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2: Und dazu begrüßt Sie Sven Knoppe aus dem Studio Nürnberg. Einen wunderbar kühlen guten Morgen und herzlich willkommen.

Das war der Rondosatz aus dem Klarinettenkonzert Nummer 6 von Jean-Xavier Lefebvre mit Eduard Brunner und dem Münchner Kammerorchester unter Reinhard Göbel. Und es geht nach Italien. Wir reisen gemeinsam mit einem gewissen Harold, einer literarischen Figur aus Lord Byrons Versepos Childe Harold's Pilgerfahrt, die dem Komponisten Hector Berlioz als Vorlage für eine Sinfonie mit Solobratsche diente. Laurent Vernet wird vom Orchestre de l'Opéra Bastille begleitet.

abendliches Ständchen eines Abruzzengebirglers an seine Geliebte. Der dritte Satz aus der Sinfonie Arolt und Italie von Hector Berlioz, der Bratsche Laurent Vernet, wurde unterstützt vom Orchestre de l'Opéra Bastille unter Myung Hoon Chung. Unser BR-Klassik-Auftakt hat kaum begonnen, da gibt's auch schon einen Finalsatz aus dem Cellokonzert Nummer 1 in C-Dur von Joseph Haydn zwischen 1761 und 1765 für seinen Freund und Kollegen Joseph Franz Weigel komponiert, der damals erster Cellist beim Fürsten Esterhazy war. Daniel Müller-Schott musiziert gemeinsam mit dem Australian Chamber Orchestra.

Finale Allegro Molto, der dritte Satz des Cellokonzerts Nummer 1 von Joseph Haydn, serviert von Daniel Müller-Schott und dem Australian Chamber Orchestra unter Richard Tognetti. Eine Barcarole ist ursprünglich ein venezianisches Gondellied, bezeichnet aber auch eine Komposition im 6-Achtel- oder 12-Achtel-Takt, deren ruhiger, wiegender Rhythmus an das Schaukeln eines Bootes erinnert. Frédéric Chopin hat so eine Barcarole für Klavier geschrieben, für uns gespielt von Fumiko Shiraga.

Die im Alter von nur 49 Jahren verstorbene Pianistin Fumiko Shiraga hörten wir mit der Barcarole in Fis-Dur Opus 60 von Frédéric Chopin. 6.32 Uhr, hier ist der BR-Klassik-Auftakt mit flotten Orchesterklängen von François-Joseph Kosek, einem Komponisten aus der belgischen Grafschaft Hennegau, der fast ein ganzes Jahrhundert durchlebte. Werner Erhardt leitet das Concerto Köln.

Allegro molto, der dritte Satz aus der Sinfonie in F-Dur von François-Joseph Kosek. Das Concerto Köln spielte unter der Leitung von Werner Erhard. Die vorhin gehörte Sinfonie Harold en Italie von Hector Berlioz wurde von ihm in Auftrag gegeben, Niccolo Paganini, der nicht nur ein Teufelsgeiger, sondern auch ein ebenso virtuoser Bratscher und Gitarrist war. Aus Paganinis zweitem Violinkonzert hören wir den dritten Satz, präsentiert von der Gitarristin Nicola Hall und den London Mozart Players.

Rondo à la Clochette, der virtuose dritte Satz aus dem Violinkonzert Nummer 2 von Niccolo Paganini in einer Version mit der englischen Gitarristin Nicola Hall und den London Mozart Players unter Andrew Litton. Ein Lob unter Kollegen ist oft mit Vorsicht zu genießen, bei Erich Wolfgang Korngold aber mit Sicherheit nicht. Seine Straussianer ist eine von Herzen kommende Hommage an den Walzerkönig Johann Strauss und gleichzeitig eine Reminiszenz an Korngolds Jugendzeit in Wien. Werner Andreas Albert dirigiert das Münchner Rundfunkorchester.

Das war die Straussianer von Erich Wolfgang Korngold mit dem Münchner Rundfunkorchester unter Werner Andreas Albert. Und jetzt bitte Taschentücher bereithalten. Es erklingt eine der schönsten Arien von Georg Friedrich Händel, Lascia Chiopianga. Die Musik komponierte Händel bereits 1705. Berühmt wurde sie jedoch erst als Klagelied in der 1711 in London uraufgeführten Oper Rinaldo. Gesungen wird leider nicht, aber folgende Version für Violine, Klavier und Orchester ist auch recht schön.

Eine Reflexion über Georg Friedrich Händels Arie Lascia Chiopianga mit dem Geiger Niklas Liepe, seinem Bruder, dem Pianisten Nils Liepe und der NDR Radiophilharmonie unter Joseph Bastien. Und nun die aktuellen Wetterbeobachtungen von heute Samstag, dem 4. Juli 2026. München wolkenlos bei 15 Grad, die Luftfeuchtigkeit beträgt 69%, der Luftdruck 1026 Hektopascal. Nürnberg leicht bewölkt, 10 Grad, die Luftfeuchtigkeit liegt bei 90%, der Luftdruck bei 1027 Hektopascal. Würzburg wolkenlos 12 Grad, Hof wolkenlos 11 Grad, Regensburg wolkenlos 11 Grad, Passau wolkenlos 13 Grad, Augsburg wolkenlos 9 Grad, Oberstdorf leicht bewölkt 10 Grad und Garmisch-Partenkirchen stark bewölkt 11 Grad. Noch zwei Bergstationen, die Zugspitze hüllt sich in Nebel bei plus 1 Grad, der Wind weht mit 10 Kilometern pro Stunde aus nördlicher Richtung und schließlich der große Aber leicht bewölkt bei 7 Grad und hier weht der Wind mit 6 Kilometern pro Stunde aus nordwestlicher Richtung. Und das waren die aktuellen Wetterbeobachtungen von heute Samstag, dem 4. Juli.

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1: Es ist 7 Uhr. Die Nachrichten des Bayerischen Rundfunks mit Andreas Derschall. Die Übersicht: Demonstranten blockieren den Verkehr vor AfD-Parteitag in Erfurt. Finanzminister Klingbeil plant höhere Ausgaben und mehr Schulden. Jürgen Klopp will neuer Fußball-Bundestrainer werden. Das Wetter: sonnig mit teils dichten Wolkenfeldern, Höchstwerte 20 bis 28 Grad. Erfurt. Wenige Stunden vor Beginn des AfD-Bundesparteitages sind rings um den Tagungsort einige Zufahrtsstraßen gesperrt. Nach Angaben des Oberverwaltungsgerichts hat die Stadt Erfurt Beschwerde gegen das kurz zuvor gekippte Versammlungsverbot eingelegt. Am frühen Morgen hat die Polizei mehrere Busse zum Tagungsort begleitet. Einsatzwagen flankierten die Fahrzeuge mit Blaulicht, in denen vermutlich AfD-Delegierte saßen. Inzwischen sollen mehr als 200 Busse mit Demonstranten in Erfurt angekommen sein. Es gibt bereits mehrere Sitzblockaden, eine Großdemonstration in der Innenstadt und der öffentliche Nahverkehr kam teilweise zum Erliegen. Ein Teil der Autobahn 71 war bereits am frühen Morgen aus Sicherheitsgründen komplett gesperrt worden. Der Parteitag der AfD wird von Aufrufen zu massivem Protest begleitet. Nach Angaben der Stadtverwaltung sind mehr als 30 Versammlungen angemeldet. Die Behörden rechnen mit rund 50.000 Gegendemonstranten. Um mögliche Straßenblockaden aufzulösen, ist die Polizei mit einem Großaufgebot vor Ort. Berlin. Die Bundesregierung will im kommenden Jahr mehr neue Schulden machen als bisher geplant. Das geht aus dem Entwurf für den Bundeshaushalt 2027 hervor, der unserem Hauptstadtstudio vorliegt. Demnach sollen Kredite in Höhe von mehr als 200 Milliarden Euro aufgenommen werden. Das ist der zweithöchste Wert in der Geschichte der Bundesrepublik. Das Kabinett soll den Haushaltsentwurf am Montag auf den Weg bringen. Der Bundestag berät voraussichtlich im November darüber. Berlin. Die Schlichtungsstelle Reise und Verkehr hat einen Beschwerderekord verzeichnet. Wie es hieß, forderten mehr als 29.000 Flugreisende innerhalb eines halben Jahres Entschädigung nach Ausfällen und Verspätungen. Das seien so viel wie noch nie in einem Halbjahr. Gründe sind offenbar das Extremwetter im Frühjahr sowie der Krieg in der Golfregion. Beides hat zu erheblichen Einschränkungen und damit zu zahlreichen Konflikten mit Reiseanbietern geführt. Der sprunghafte Anstieg von Schlichtungsanträgen liegt den Angaben nach aber nicht nur an den Störungen allein. Vielmehr werden immer mehr Verbraucher dank der Nutzung von KI auf die Schlichtungsstelle aufmerksam. New York. Popstar Taylor Swift hat geheiratet. Die Sängerin und Footballspieler Travis Kelce gaben sich in New York das Ja-Wort, wie eine Sprecherin bestätigte. Die Zeremonie habe Schauspieler Adam Sandler geleitet. Medienberichten zufolge fand die Hochzeit mit vielen berühmten Gästen im Madison Square Garden statt. Die 14-malige Grammy-Gewinnerin Swift gilt als erfolgreichste Musikerin der Gegenwart. Zum Fußball. Jürgen Klopp will neuer Bundestrainer werden. Ich bin bereit, sagte der 59-Jährige am Abend bei Magenta TV. Der DFB hatte bereits bestätigt, dass er Kontakt zu Klopp aufgenommen hat. Der frühere Meistertrainer von Borussia Dortmund und dem FC Liverpool steht aktuell noch als Head of Global Soccer bei Red Bull unter Vertrag. Der bisherige Bundestrainer Julian Nagelsmann war gestern nach dem frühen Ausscheiden der DFB-Auswahl bei der Fußball-WM zurückgetreten. Und bei der Fußball-Weltmeisterschaft sind die 16. Finals seit dem frühen Morgen unserer Zeit vorbei. Kolumbien, Argentinien und Ägypten sind ins Achtelfinale eingezogen. Das Wetter in Bayern: zunächst sonnig, später im Norden und Osten teils dichte Wolkenfelder, nachmittags nördlich des Mains etwas Regen. Es weht ein lebhafter, auffrischender Wind, Höchstwerte zwischen 20 und 28 Grad. In der Nacht überwiegend klar, sonst wechselnd bewölkt, vom Frankenwald bis Bayerischen Wald vereinzelt Regen, Tiefstwerte bis 10 Grad. Morgen ein Mix aus Sonne und Wolken, gebietsweise sind Schauer und Gewitter möglich, Temperaturen zwischen 21 und 30 Grad. Es ist 7.04 Uhr.
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2: Und auch zur zweiten Runde Auftakt mit Sven Knappe ein herzliches Willkommen aus dem Studio Nürnberg.

Allegro agitato e con disperazione, also mit Verzweiflung, sollte die Klaviersonate Opus 50 Nummer 3 laut Komponist Muzio Clementi gespielt werden. Und an diese Vorgabe hielt sich der 1966 in Bremen geborene Pianist Markus Pavlik. Und wir bleiben musikalisch in Italien mit einem moderaten Satz aus dem Oboen-Concertino von Arrigo Pedrollo, Jahrgang 1878. Lojos Lencsés wird vom Kammerorchester Arcata Stuttgart begleitet.

Das war der erste Satz aus dem Oboen-Concertino von Arrigo Petrollo. Das Kammerorchester Akata Stuttgart umrahmte den ungarischen Oboisten Lajos Lencsés hier im BR-Klassik-Auftakt. Was macht eigentlich ein ganz normales Kind im Alter von 9 Jahren? Es geht für gewöhnlich in die Grundschule, liest gerne spannende Bücher, besucht Spaßbäder, nimmt Klavier- oder Ballettunterricht. Der kleine Wolfgang Amadeus schrieb lieber Sinfonien, zum Beispiel eine in D-Dur, die 1765 während eines Aufenthalts in London entstand. Hier das erstaunliche Ergebnis, präsentiert von der Academy of St. Martin in the Fields.

Die Academy of St. Martin in the Fields spielte unter der Leitung von Sir Neville Mariner die Sinfonie in D-Dur von Wolfgang Amadeus Mozart, Köchelverzeichnis 19. Nicht 11 Freunde sollt ihr sein, sondern 12 Cellisten. Das dachte sich 1972 ein Dutzend Musiker der Berliner Philharmoniker und gründete ein Ensemble. Zum Repertoire zählen auch ausgefallene Kompositionen wie Adon Agustin Bardi von Orazio Salgan.

Das war der Marsch Nummer 4 aus Pomp and Circumstance von Edward Elgar in einer, wie ich finde, sehr witzigen Version mit den Cambridge Buskers. 7.33 Uhr, Sie hören den BR-Klassik-Auftakt aus dem Studio Nürnberg und Bühnenmusik von Jean-Philippe Rameau. Aus der Oper Dardanus gibt's die Chaconne, serviert von der Deutschen Kammerphilharmonie Bremen.

Sehr lebhaft der Kopfsatz des Klaviertrios Opus 80 von Robert Schumann. Es musizierte das italienische Ensemble Voces Intime. Apropos Schumann, das zweite Kapitel unserer Hörbiografie von Jörg Hanstein bringen wir heute Nachmittag ab 14.05 Uhr, der Titel Poesie und Prosa. Im Dreivierteltakt geht's dem Ende entgegen. Wir hören noch den Prager Walzer in D-Dur von Antonín Dvořák mit dem Budapest Festival Orchestra unter Ivan Fischer.

Das war der Prager Walzer in D-Dur von Antonín Dvořák in einer Aufnahme mit dem Budapest Festival Orchestra unter Ivan Fischer. Und das war auch unser BR-Klassik-Auftakt. Nach den 8 Uhr Nachrichten geht's weiter mit meiner Kollegin Anna Greiter und der Piazza aus München. Wir im Studio Nürnberg verabschieden uns mit einer Liebesszene von Bernard Herrmann, gespielt vom Symphonieorchester des Dänischen Rundfunks. Musikauswahl Detlef Krenge, Technik Ute Krome, Moderation Sven Knappe. Vielen Dank fürs Einschalten. Wir wünschen einen angenehmen Vormittag mit dem Programm von BR Klassik.

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1: Es ist 8 Uhr. Die Nachrichten des Bayerischen Rundfunks mit Andreas Derschall. Die Übersicht. Immer mehr Demonstranten erreichen Erfurt vor dem AfD-Parteitag. CDU-Arbeitnehmerflügel sieht neue Attestpflicht kritisch. Parade zum 4. Juli in Washington entfällt wegen Extremhitze. Das Wetter: sonnig mit teils dichten Wolkenfeldern, Höchstwerte 20 bis 28 Grad. Erfurt. Wenige Stunden vor Beginn des AfD-Bundesparteitags haben Gegendemonstranten mit Protestaktionen begonnen. Nach Angaben der Polizei gibt es im Stadtzentrum von Erfurt etliche Blockaden mit mehreren hundert Teilnehmern. Es kommt zu Verkehrsbehinderungen. Auch die Autobahn A71 musste teils komplett gesperrt werden. Hier gibt es den Angaben nach an mehreren Stellen Blockaden sowie eine Abseilaktion. Laut Polizei gilt das Demonstrationsverbot auf bestimmten Zufahrtsstraßen zum Messegelände aber wieder, denn die Stadt Erfurt hat Beschwerde gegen eine anderslautende Entscheidung des Verwaltungsgerichts Weimar eingelegt. Eine Entscheidung steht noch aus. Derweil haben erste AfD-Delegierte das Messegelände erreicht, begleitet von der Polizei. Andere, darunter die Parteispitze, haben direkt in einem Hotel auf dem Gelände übernachtet. Beginnen soll der Parteitag um 10 Uhr. Berlin. Bundesfinanzminister Klingbeil will für das kommende Jahr neue Schulden in Höhe von fast 204 Milliarden Euro aufnehmen. Das geht aus seinem Haushaltsentwurf hervor, der dem ARD-Hauptstadtstudio vorliegt. Es wäre die zweithöchste Neuverschuldung in der Geschichte der Bundesrepublik. Die Gesamtsumme ergibt sich durch neue Schulden im Kernhaushalt und Kredite für die sogenannten Sondervermögen Bundeswehr sowie Infrastruktur und Klimaneutralität. Das Kabinett soll den Haushaltsentwurf am Montag beschließen. Der Bundestag berät voraussichtlich im November darüber. Berlin. Auch aus der CDU kommen Zweifel an der geplanten Attestpflicht ab dem ersten Krankheitstag. Der Vorsitzende des CDU-Arbeitnehmerflügels Radke hat dem Spiegel gesagt, man solle den Punkt vielleicht noch einmal überdenken. Der Streitwert scheine in keinem gesunden Verhältnis zu den vermeintlichen Verbesserungen zu stehen, sagte Radke. Die Spitzen von CDU, CSU und SPD hatten sich am Mittwoch auf eine ganze Reihe von Reformen geeinigt. Unter anderem sollen Arbeitnehmer bereits am ersten Krankheitstag ein Attest vorlegen müssen. Zudem soll die telefonische Krankschreibung abgeschafft werden. Gegen die Pläne gibt es breiten Protest. Washington. Kurz vor den Feierlichkeiten zum 250. Unabhängigkeitstag der USA ist die große Parade in der Hauptstadt abgesagt worden. Die gefühlte Temperatur könnte laut Meteorologen heute bei bis zu 46 Grad liegen. Schon gestern wurden in Washington mehr als 39 Grad gemessen und damit ein 150 Jahre alter Hitzerekord gebrochen. Das Volksfest zum 250. Geburtstag des Landes war gestern für mehrere Stunden evakuiert worden. Auch die für gestern geplante Parade in Philadelphia hatte man wegen der extremen Temperaturen gestrichen. Für mehr als 185 Millionen Amerikaner gilt eine Hitzewarnung. Das ist mehr als die Hälfte der Bevölkerung. Zum Fußball. Jürgen Klopp will neuer Bundestrainer werden. Ich bin bereit, sagte der 59-Jährige am Abend bei Magenta TV. Der DFB hatte bereits bestätigt, dass er Kontakt zu Klopp aufgenommen hat. Der frühere Meistertrainer von Borussia Dortmund und dem FC Liverpool steht aktuell noch als Head of Global Soccer bei Red Bull unter Vertrag. Der bisherige Bundestrainer Julian Nagelsmann war gestern nach dem frühen Ausscheiden der DFB-Auswahl bei der Fußball-WM zurückgetreten. Und bei der Fußball-Weltmeisterschaft sind die 16. Finals seit dem frühen Morgen unserer Zeit vorbei. Kolumbien, Argentinien und Ägypten sind ins Achtelfinale eingezogen. Das Wetter in Bayern. Zunächst sonnig, später im Norden und Osten teils dichte Wolkenfelder. Nachmittags nördlich des Mains etwas Regen. Es weht ein lebhafter, auffrischender Wind. Höchstwerte zwischen 20 und 28 Grad. In der Nacht überwiegend klar, sonst wechselnd bewölkt. Vom Frankenwald bis Bayerischen Wald vereinzelt Regen. Tiefstwerte bis 10 Grad. Morgen ein Mix aus Sonne und Wolken. Gebietsweise sind Schauer und Gewitter möglich. Temperaturen zwischen 21 und 30 Grad. Es ist gleich 8.05 Uhr. Die Verkehrsmeldungen.
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2: Einen schönen guten Morgen wünsche ich Ihnen hier auf BR Klassik. Lassen wir es jetzt erstmal gemütlich angehen. Musik für den ersten oder auch zweiten Kaffee am Morgen und für einen angenehmen Start ins Wochenende. Hier kommt die Konzertouvertüre Nummer 1 von Florence Price.

Das war die erste Konzertouvertüre von Florence Price. John Jetta dirigierte die Württembergische Philharmonie Reutlingen. Yo-Yo Ma gehört ja zu den bekanntesten Cellisten der Welt. Dabei ist es ihm wichtig, mit Musik auch Brücken zu bauen, zwischen Menschen, aber auch zur Natur um uns herum. Dafür hat er ein Projekt ins Leben gerufen, Our Common Nature. Dabei reist Yo-Yo Ma an besondere Orte, in Wälder, an Küsten und in Städte. Er spielt dort, spricht mit den Menschen und fragt, was verbindet uns eigentlich, trotz all der Krisen und Spannungen? Diese Suche nach Nähe, nach einem gemeinsamen Wir, die prägt auch das Spiel von Yo-Yo Ma. So wie in dieser Aufnahme gemeinsam mit Immanuel X. Musik von Robert Schumann.

Yo-Yo Ma und Immanuel X waren das mit dem zweiten Satz aus Robert Schumanns Adagio und Allegro für Violoncello und Klavier, sein Opus 70. Wie viele Kinder hat auch der 6-jährige Przemysl Wojta erstmal mit der Blockflöte angefangen. In der Musikschule in Brünn läuft er eines Tages die Treppe rauf, da stoppt ihn eine Lehrerin. Halt, mach den Mund auf! Sie zieht ihm die Lippen auseinander wie bei einem Pferd und sagt dann, komm in einem Jahr zu mir. Die Dame unterrichtet nämlich Blechbläser und sie findet, dieser Junge ist wie gemacht für ein Blechblasinstrument. Trompete oder Horn, das ist nun die Wahl. Przemysl nimmt einfach das Instrument, das er schöner findet, und das ist das Horn. Mittlerweile ist das ehemalige Blockflötenkind 43 Jahre alt und ein vielfach ausgezeichneter Hornist. Heute gibt sich Przemysl Wojta bei uns in der Piazza die Ehre mit dem ersten Satz aus Michael Haydns Hornkonzert D-Dur.

0: Das war der erste Satz aus Michael Haydns Hornkonzert in D-Dur. Przemysl Wojter spielte an der Seite des Haydn-Ensembles Prag. Die Leitung hatte Martin Petrak. Es ist jetzt 8:30.
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0: Karina Kanellakis, die amerikanische Dirigentin, war in Bayern zuletzt Anfang Mai zu erleben in einem großartigen Konzert mit dem Symphonieorchester des Bayerischen Rundfunks im Herkulessaal der Münchner Residenz. Ende 2026 steht die 44-jährige Dirigentin wieder am Pult des BRSO. Dann leitet sie unter anderem die sinfonischen Tänze von Sergei Rachmaninow. Diese Musik hat Karina Kanellakis auch für ihr jüngstes Album mit dem Netherlands Radio Philharmonic Orchestra aufgenommen. Dort ist sie seit 2019 Chefdirigentin. Oswald Beaujean hat das neue Album mit Rachmaninows sinfonischen Tänzen und der Chorsinfonie Die Glocken gehört.

Sergei Rachmaninow war Zeit seines Lebens fasziniert vom Klang der Kirchenglocken in seiner Heimat. Dieser Klang beherrschte alle russischen Städte, die ich kannte, schrieb er noch Jahre, nachdem er Russland für immer verlassen hatte. Sie begleiten jeden Russen von der Kindheit bis zum Tod und kein Komponist konnte sich ihrem Einfluss entziehen.

1912 stieß Rachmaninow auf eine russische Übersetzung von Edgar Allan Poes berühmtem Gedicht »The Bells«, »Die Glocken«. In 4 Strophen unternimmt Poe eine grüblerische Lebensreise von der Jugend bis zum Tod. Das lautmalerische Spiel mit dem Klang der Glocken durchzieht das gesamte Gedicht. Für den heftig zur Melancholie neigenden Rachmaninow war das die ideale Inspirationsquelle zu einem seiner Meisterwerke, »Die Glocken«, eine große Sinfonie für Orchester, Chor und 3 Solisten.

Die Dirigentin Karina Kanellakis, Amerikanerin mit griechisch-russischen Wurzeln, koppelt Rachmaninows Glockensymphonie mit seinem letzten, vielleicht besten Werk, den Sinfonischen Tänzen von 1940. Beiden Partituren entlockt Kanellakis alles, was an Orchesterfarben, Überwältigung und Sinnlichkeit, zugleich an delikatesten Klang- und Farbmischungen denkbar ist. Alles bleibt klar strukturiert, gleitet nie ins rein Emotionale ab. Insgesamt eine exzellente Aufnahme.

0: Die Zeiten, in denen Sergei Rachmaninow als gefühlsbetonter Salonromantiker abgetan wurde, sind Gott sei Dank vorbei. Ja, seine Musik ist romantisch und, wie er selbst betonte, tief empfundener Ausdruck seiner russischen Identität und Seele. Aber seine Musik ist nie süßlich oder sentimental. Die neue Einspielung der Glocken und der symphonischen Tänze von Karina Kanellakis unterstreicht diese Aspekte. Von dieser interessanten Dirigentin wird sicher noch viel zu hören sein.
1: Kanellakis dirigiert Rachmaninow. Oswald Beaujean hat uns das Album der Woche vorgestellt. Und bei uns in der Piazza übernimmt jetzt Andras Schiff mit einer Sonate von Domenico Scarlatti.

Andras Schiff hat diese Sonate in B-Dur von Domenico Scarlatti gespielt. Das ist die Piazza auf BR Klassik. Durch den Samstagvormittag begleitet sie Anna Greiter. Tobias Moretti kennen ja viele von Film, Fernsehen und Theater. Seine Frau Julia steht dem Tiroler Schauspieler aber in nichts nach, nur eben in der Musik. Julia Moretti ist eine renommierte Oboistin. Viele Jahre hat sie ihr eigenes Ensemble geleitet, das Ensemble Modern Times 1800. Und mit diesem Ensemble erleben wir Julia Moretti jetzt. Hier kommt eine Sinfonie in B-Dur von Carl Philipp Emanuel Bach.

Das Ensemble Modern Times 1800, gegründet von der Oboistin Julia Moretti. Das war gerade eine Sinfonie in B-Dur von Carl Philipp Emanuel Bach. Die Leitung hatte Ilja Koroll. Musik speziell für unser jüngeres Publikum, die gibt es in der nächsten Stunde. Da erfüllen wir einen Wunsch von Pia aus Bad Hindelang gegen 8:45. Und jetzt gibt's noch Musik von Eric Coates. Hier kommt seine Saxo Rhapsody, gespielt von Andrew Penny und dem slowakischen Radiosinfonieorchester unter Kenneth Edge.

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1: Es ist 9 Uhr. Die Nachrichten des Bayerischen Rundfunks mit Andreas Derschall. Die Übersicht: Zehntausende demonstrieren in Erfurt gegen AfD-Parteitag. Finanzminister Klingbeil plant höhere Ausgaben und mehr Schulden. Trauerfeier für Irans Staatsoberhaupt Khamenei hat begonnen. Das Wetter: sonnig mit teils dichten Wolkenfeldern, Höchstwerte 20 bis 28 Grad. Erfurt. Eine Stunde vor Beginn des AfD-Parteitags sind bereits mehrere tausend Demonstranten in der Stadt eingetroffen. Allein am Hauptbahnhof versammelten sich am Morgen rund 10.000 AfD-Gegner. Sie zogen dann in Protestzügen zum Messegelände, wo der Parteitag stattfindet. Außerdem gibt es laut Polizei Sitzblockaden auf mehreren Straßen im Stadtgebiet sowie auf der Autobahn A71. Das Bürgerbüro der AfD in Erfurt wurde den Angaben nach mit Pyrotechnik und Farbbeuteln attackiert. Aufgerufen zu dem Protest hatten die Parteien Linke und Grüne sowie Gewerkschaften und zivilgesellschaftliche Organisationen wie Amnesty International und die OMAS gegen Rechts. Trotz der Blockaden hat nach Angaben der AfD bereits ein Großteil der Delegierten das Messegelände erreicht. Man gehe davon aus, dass der Parteitag pünktlich beginnen könne. Die AfD will bei ihrem zweitägigen Treffen einen neuen Vorstand wählen. Die Bundesvorsitzenden Weidel und Chrupalla stellen sich zur Wiederwahl. Berlin. Die Bundesregierung will im kommenden Jahr mehr neue Schulden machen als bisher geplant. Das geht aus dem Entwurf für den Bundeshaushalt 2027 hervor, der unserem Hauptstadtstudio vorliegt. Demnach sollen Kredite in Höhe von mehr als 200 Milliarden Euro aufgenommen werden. Das ist der zweithöchste Wert in der Geschichte der Bundesrepublik. Das Kabinett soll den Haushaltsentwurf am Montag auf den Weg bringen. Der Bundestag berät voraussichtlich im November darüber. Berlin. Die Schlichtungsstelle Reise und Verkehr hat einen Beschwerderekord verzeichnet. Wie es hieß, forderten mehr als 29.000 Flugreisende innerhalb eines halben Jahres Entschädigung nach Ausfällen und Verspätungen. Das seien so viel wie noch nie in einem Halbjahr. Gründe sind offenbar das Extremwetter im Frühjahr sowie der Krieg in der Golfregion. Beides hat zu erheblichen Einschränkungen und damit zu zahlreichen Konflikten mit Reiseanbietern geführt. Der sprunghafte Anstieg von Schlichtungsanträgen liegt den Angaben nach aber nicht nur an den Störungen allein. Vielmehr werden immer mehr Verbraucher dank der Nutzung von KI auf die Schlichtungsstelle aufmerksam. Teheran. In der iranischen Hauptstadt haben die öffentlichen Trauerfeiern für den obersten Führer Khamenei begonnen. Rund 4 Monate nach seiner Tötung wurde der Sarg des Religionsführers in der Großmoschee Musalla aufgebahrt. Das zeigten Aufnahmen im iranischen Staatsfernsehen. Zahlreiche Anhänger strömten bereits in der Dämmerung zur Moschee. Khameneis Leichnam bleibt zunächst 3 Tage in Teheran. Die Behörden rechnen allein in dieser Zeit mit 15 bis 20 Millionen Teilnehmern. Anschließend sind Trauerzeremonien in der Pilgerstadt Qom und auch im Irak geplant. Am Donnerstag soll er dann in seiner Heimatstadt Mashhad beigesetzt werden. Khamenei war Ende Februar bei einem israelischen Luftangriff auf seinem Amtssitz getötet worden. Zum Fußball. Jürgen Klopp will neuer Bundestrainer werden. Ich bin bereit, sagte der 59-Jährige am Abend beim Magenta TV. Der DFB hatte bereits bestätigt, dass er Kontakt zu Klopp aufgenommen hat. Der frühere Meistertrainer von Borussia Dortmund und dem FC Liverpool steht aktuell noch als Head of Global Soccer bei Red Bull unter Vertrag. Der bisherige Bundestrainer Julian Nagelsmann war gestern nach dem frühen Ausscheiden der DFB-Auswahl bei der Fußball-WM zurückgetreten. Und bei der Fußball-Weltmeisterschaft sind die 16. Finals seit dem frühen Morgen unserer Zeit vorbei. Kolumbien, Argentinien und Ägypten sind ins Achtelfinale eingezogen. Das Wetter in Bayern: zunächst sonnig, später im Norden und Osten teils dichte Wolkenfelder, nachmittags nördlich des Mains etwas Regen. Es weht ein lebhafter, auffrischender Wind, Höchstwerte zwischen 20 und 28 Grad. In der Nacht überwiegend klar, sonst wechselnd bewölkt, vom Frankenwald bis Bayerischen Wald vereinzelt Regen, Tiefstwerte bis 10 Grad. Morgen ein Mix aus Sonne und Wolken, gebietsweise sind Schauer und Gewitter möglich, Temperaturen zwischen 21 und 30 Grad. Es ist 9.05 Uhr.
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2: Herzlich willkommen. Der Besuch der alten Dame ist eines der bekanntesten und auch abgründigsten Theaterstücke von Friedrich Dürrenmatt. Am Münchner Gärtnerplatztheater hatte gestern die gleichnamige Oper von Gottfried von Einem Premiere. Kritik dazu gibt's von Franziska Stürz gegen 9:30. Und wir steigen jetzt ein in Händels Oper Ottone. Darin geht es um Politik, Liebe, Machtspielchen und Intrigen. Großes Chaos also, aber am Ende ist die moralische Ordnung wiederhergestellt. Hier der erste Satz aus Händels Concerto in Ottone, gespielt vom Concerto Köln.

Das Concerto Köln mit dem ersten Satz aus Georg Friedrich Händels Concerto in Ottone. Es ist das einzige queere Orchester in München, das Rainbow Sound Orchestra Munich. Es widmet sich Komponisten und Zeitgenossinnen, die im klassischen Musikleben eher selten Gehör finden. Heute Abend lädt das Rainbow Sound Orchestra Munich am Mollsee im Münchner Westpark zum Rainbow Saloon. Im Café Ganz am Wasser erklingt ein buntes Potpourri an Salonmusikstückchen, Tangos, Polkas, Walzer und Schlagerperlen. Ein diverses Programm mit diversen KünstlerInnen um 19 Uhr am romantischen Mollsee und der Eintritt dazu ist frei. Tänzerisch wird es jetzt bei uns in der Piazza, im dritten Satz aus Franz Schuberts Kleiner C-Dur-Sinfonie.

0: Lorin Masell am Pult des Symphonieorchesters des Bayerischen Rundfunks. Er leitete den dritten Satz, das Scherzo, aus Franz Schuberts 6. Sinfonie C-Dur. Gleich 8:45 ist es.
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2: Ich bin Pia und wohne in Bad Händelang und ich turne gerne und da mag ich halt Harfenmusik gerne, weil wir waren letztes Mal so Instrumente probieren und da habe ich halt die Harfe gesehen, da habe ich gespielt und fand die halt richtig toll, was man hier so spielen kann, so Entspannungsmusik zum Beispiel. Zum Turnen kann ich mich gut eine Harfenmusik vorstellen.
0: Ja, und wer mag, der kann ja jetzt gerne eine Runde mitturnen. Liebe Pia, hier kommt ein Harfenwalzer von Auguste Durand für dich.

Pia aus Bad Hindelang hat sich heute Harfenmusik gewünscht. Das war ein Walzer für Harfe Solo von Auguste Durand, gespielt hat ihn Silke Eichhorn. Wenn ich an Venedig denke, dann sehe ich sofort die Wasserstraßen mit den Gondeln vor mir, umgeben von alten Palazzi. Und die Musik dazu, die kommt natürlich von einem der bekanntesten Bewohner der Stadt, Antonio Vivaldi. Seine Klangwelt zum Leuchten bringt jetzt ein Ensemble, das den Geist dieser Stadt schon im Namen trägt, das Venice Baroque Orchestra mit dem Geiger Giuliano Carmignola. Hier kommt der erste Satz aus Vivaldis Violinkonzert D-Moll, Reumverzeichnis 235.

Der erste Satz aus Vivaldis Violinkonzert D-Moll Reum Verzeichnis 235 mit Giuliano Carmignola und dem Venice Baroque Orchestra. Von Franz Lehers Operette Die lustige Witwe haben die meisten ja schon mal gehört. Weniger bekannt ist ihr Gegenstück Der Göttergatte. Darin schickt Leher die antiken Götter in eine turbulente Beziehungskomödie. Beschwingt klingt auch der Auftakt zu diesem Reigen. Hier ist das Münchner Rundfunkorchester unter Willi Mattes mit der Ouvertüre zu Der Göttergatte.

So beginnt der Göttergatte von Franz Lehár. Das war das Münchner Rundfunkorchester unter Willy Matthes mit der Ouvertüre zu dieser Operette. 9:30 ist es jetzt. Der Besuch der alten Dame ist eines der bekanntesten Theaterstücke von Friedrich Dürrenmatt. Und sie hat den Komponisten Gottfried von Einem zu seiner gleichnamigen Oper inspiriert. Die hatte gestern am Münchner Gärtnerplatz Theater Premiere. Franziska Stürz war für uns dabei.

Als Hure verurteilt und verstoßen wurde Clara vor 45 Jahren zu Claire, die einen Milliardär geheiratet hat und nun stinkreich und voller Rachegelüste als blutrot gewandete Klappmaulpuppe zurückkehrt. Ihren schwarzen Panther hat sie ebenfalls dabei. Diese beiden von Nikolaus Hapjan designten Puppen ziehen sofort alle Aufmerksamkeit auf sich und passen perfekt zum großartigen Dürrenmatt-Text. Der beschreibt detailliert und in dieser Neuproduktion bestens verständlich Claires Entwicklung von der Liebenden zum Unmenschen, ja zur höllischen Figur. Ich gebe euch eine Milliarde und kaufe mir dafür die Gerechtigkeit. Die jugendliche Stimme ist Claire bei allen Prothesen und körperlich-seelischen Verletzungen jedoch geblieben. Sophie Rennert gestaltet in München die extreme Partie der alten Dame fulminant mit herrlich kraftvollem, aber auch verletzlich weichem Mezzo und steht als junge Clara im schlichten grauen Mantel immer ebenfalls im Fokus. Ludwig Mittelhammer als Alfred Ill wird vom Schuft zur Lichtgestalt in seiner Erkenntnis der Ausweglosigkeit. Wunderbar innig und überraschend versöhnlich gerät das Duett zwischen den beiden, bevor die Güllener im grausamen Finale auch musikalisch ihre mörderische Fratze zeigen.

Erstklassig besetzt auch Wolfgang Ablinger-Sperrhacke als wankelmütiger Bürgermeister und Norbert Ernst als Claires ebenfalls knallrot gekleideter Butler, der früher mal der Richter in Güllen war. Heike Vollmers bewegliche einheitsgraue Güllener Gebäudeteile ermöglichen schnell wechselnde Perspektiven in das heruntergekommene Städtchen und an die Orte von Claires Jugenderinnerungen. Scheune, Bank im Wald, Kirche oder Alfreds Laden. Ja, wir sind mit hineingezogen nach Güllen und sehen an den blutroten Kleidungsstücken, wie die Gier die Menschen infiziert. Fühlen kann man es auch. Und das liegt an der packenden Musik. Hochexpressiv gestaltet Michael Balke mit dem fantastischen, flexiblen Chor und Orchester des Staatstheaters am Gärtnerplatz diesen spannenden Opernabend, der die Menschlichkeit in den Mittelpunkt stellt.

Der Besuch der alten Dame, diese Oper von Gottfried von Einem, hatte gestern am Münchner Gärtnerplatztheater Premiere. Franziska Stürz hat berichtet. Das ist die Piazza auf BR Klassik. Durch den Samstagvormittag begleitet sie Anna Greiter. Und hier kommt jetzt die österreichisch-ungarische Haydn-Philharmonie mit Überraschung. Musik von Josef Haydn. Wir hören seine Sinfonie Nummer 108 B-Dur mit Adam Fischer am Pult.

Adam Fischer am Pult der österreichisch-ungarischen Haydn-Philharmonie. Er leitete die Sinfonie Nummer 108 B-Dur von Joseph Haydn. Jetzt geht's in ein Spielwarengeschäft. Ein Ort, an dem nicht nur Kinder leuchtende Augen bekommen. So einen Laden hat Josef Beyer als Schauplatz für sein Ballett Die Puppenfee ausgewählt. In diesem Einakter erwachen nachts die Puppen zum Leben. Eine der markantesten Figuren unter ihnen ist der Trommelhusar. Eine stolze Soldatenpuppe. Sie marschiert mit strammem Schritt durch den Laden.

Musik aus Josef Beyers Ballett Die Puppenfee. Es spielte das slowakische Radiosinfonieorchester unter der Leitung von Andrew Mogrelia. Kurz vor 10 ist es jetzt. Mit einer Siciliana von Ottorino Respighi geht's auf die Nachrichten zu. Und anschließend gehen wir in der Piazza der Frage nach, wer Samuel Wesley eigentlich war.

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1: Es ist 10 Uhr, die Nachrichten des Bayerischen Rundfunks mit Andreas Derschall. Die Übersicht. AfD-Bundesparteitag kann trotz Demonstrationen pünktlich beginnen. CDU-Arbeitnehmerflügel sieht neue Attestpflicht kritisch. Parade zum 4. Juli in Washington entfällt wegen Extremhitze. Das Wetter: sonnig mit teils dichten Wolkenfeldern, Höchstwerte 20 bis 28 Grad. Erfurt. In der Messehalle der thüringischen Stadt beginnt zur Stunde der AfD-Bundesparteitag. Bei dem zweitägigen Treffen mit rund 600 Delegierten soll ein neuer Vorstand gewählt werden. Die Bundesvorsitzenden Weidel und Chrupalla stellen sich zur Wiederwahl. Schon am frühen Morgen haben Gegendemonstranten in und um Erfurt mit Protestaktionen etliche Zufahrtsstraßen blockiert. Die Autobahn 71 musste teils komplett gesperrt werden. Hier gab es den Angaben nach an mehreren Stellen Blockaden sowie eine Abseilaktion. Auch Pyrotechnik soll dabei zum Einsatz gekommen sein. In der Stadt ist auch der Nahverkehr teilweise zum Erliegen gekommen. Nach Polizeiangaben befinden sich derzeit rund 20.000 Demonstranten in Erfurt. Die Behörden hatten mit bis zu 50.000 Gegnern gerechnet. Um mögliche Straßenblockaden aufzulösen, ist die Polizei mit einem Großaufgebot vor Ort. Sie hat Einsatzkräfte aus mehreren Bundesländern angefordert. Berlin. Bundesfinanzminister Klingbeil will für das kommende Jahr neue Schulden in Höhe von fast 204 Milliarden Euro aufnehmen. Das geht aus seinem Haushaltsentwurf hervor, der dem ARD-Hauptstadtstudio vorliegt. Es wäre die zweithöchste Neuverschuldung in der Geschichte der Bundesrepublik. Die Gesamtsumme ergibt sich durch Neuschulden im Kernhaushalt und Kredite für die sogenannten Sondervermögen Bundeswehr sowie Infrastruktur und Klimaneutralität. Das Kabinett soll den Haushaltsentwurf am Montag beschließen. Der Bundestag berät voraussichtlich im November darüber. Berlin. Auch aus der CDU kommen Zweifel an der geplanten Attestpflicht ab dem ersten Krankheitstag. Der Vorsitzende des CDU-Arbeitnehmerflügels Radke hat dem Spiegel gesagt, man solle den Punkt vielleicht noch einmal überdenken. Der Streitwert scheine in keinem gesunden Verhältnis zu den vermeintlichen Verbesserungen zu stehen, sagte Radke. Die Spitzen von CDU, CSU und SPD hatten sich am Mittwoch auf eine ganze Reihe von Reformen geeinigt. Unter anderem sollen Arbeitnehmer bereits am ersten Krankheitstag ein Attest vorlegen müssen. Zudem soll die telefonische Krankschreibung abgeschafft werden. Gegen die Pläne gibt es breiten Protest. Washington. Kurz vor den Feierlichkeiten zum 250. Unabhängigkeitstag der USA ist die große Parade in der Hauptstadt abgesagt worden. Die gefühlte Temperatur könnte laut Meteorologen heute bei bis zu 46 Grad liegen. Schon gestern wurden in Washington mehr als 39 Grad gemessen und damit ein 150 Jahre alter Hitzerekord gebrochen. Das Volksfest zum 250. Geburtstag des Landes war gestern für mehrere Stunden evakuiert worden. Auch die für gestern geplante Parade in Philadelphia hatte man wegen der extremen Temperaturen gestrichen. Für mehr als 185 Millionen Amerikaner gilt eine Hitzewarnung. Das ist mehr als die Hälfte der Bevölkerung. Peding. Ein 19-Jähriger, der in den Chiemgauer Alpen vermisst wurde, ist tot. Wie die Polizei am Abend mitteilte, fanden Einsatzkräfte seine Leiche am Fuderheustein. Der junge Mann aus Bayreuth dürfte demnach über eine rund 200 Meter steile Felsrinne abgestürzt sein. Der 19-Jährige war am Donnerstag als vermisst gemeldet worden, nachdem er nicht zur Arbeit erschienen war. Weil bekannt war, dass er am Fuderheuberg wandern wollte, suchten mehr als 50 Einsatzkräfte von Polizei und Bergwacht in dem Gebiet nach ihm. Auch zwei Hubschrauber und drei Drohnen waren im Einsatz. Das Wetter in Bayern. Zunächst sonnig, später im Norden und Osten teils dichte Wolkenfelder, nachmittags nördlich des Mains etwas Regen. Es weht ein lebhafter, auffrischender Wind, Höchstwerte zwischen 20 und 28 Grad. In der Nacht überwiegend klar, sonst wechselnd bewölkt, vom Frankenwald bis Bayerischen Wald vereinzelt Regen, Tiefstwerte bis 10 Grad. Morgen ein Mix aus Sonne und Wolken, gebietsweise sind Schauer und Gewitter möglich, Temperaturen zwischen 21 und 30 Grad. Es ist 10.05 Uhr.
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2: Wir starten mit Samuel Wesley Organist mit Jahrgang 1766 und mit unglaublichem Improvisationstalent gesegnet. Einmal hat er so perfekt improvisiert, dass alle dachten, das ist ein fertiges Stück. Als er dann nach den Noten gefragt wurde, sagte Wesley nur, die gibt es nicht, die sind schon wieder im Himmel. Damit herzlich willkommen zur Piazza mit Musik aus Wesleys Sinfonie in D-Dur.

0: Aus dieser Sinfonie in D-Dur von Samuel Wesley haben wir gerade den dritten Satz gehört, gespielt von den London Mozart Players unter Matthias Barmatt.
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2: Jetzt wird's temperamentvoll im dritten Satz aus Antonín Dvořáks Violinsonate F-Dur Opus 57. Ein Finalsatz, der einen mit seinen böhmischen Tanzrhythmen so zuverlässig munter macht wie starker Kaffee. Diesen Wachmacher servieren uns jetzt der Geiger Jack Liebeck und die Pianistin Katja Apiekischewa.

Jack Liebeck und Katja Apiekischewa waren das mit dem dritten Satz aus Antonín Dvořáks Violinsonate F-Dur Opus 57. Sie waren beruflich und privat ein Paar, Kurt Weill und Lotte Lenya. Mehr über dieses außergewöhnliche Duo der 1920er Jahre gibt es gegen 22:30 in unserem Zoom. Jetzt aber erstmal Musik zum Träumen. Das ist die Romanze für Klarinette und Orchester in S-Dur von Richard Strauss.

0: Das war die Romanze für Klarinette und Orchester in S-Dur von Richard Strauss. Gespielt haben sie Karl-Heinz Steffens und die Bamberger Symphoniker. Die Leitung hatte Karl-Anton Rickenbacher. Gleich 11:30 ist es. 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

0: Dieser Saustall, dieser Schweinestall. Dem Komponisten gingen am Abend der Premiere die Nerven durch. So hatte ihn selbst seine Frau noch nicht erlebt. Ich erlaube es nicht, ich erlaube es nicht. Kurt Weill tobte im neu eröffneten Theater am Schiffbauerdamm in Berlin. Ich erlaube es nicht, sie wird nicht mehr weiterspielen. Er war außer sich, denn ihr Name war nicht auf dem Programmzettel ausgedruckt. So wäre die Sensation beinahe ausgeblieben, wenn die besonnene Ehefrau nicht die Ruhe bewahrt hätte. Kurt, beruhige dich, morgen werden sie alle wissen, wer ich bin. Kurts Frau war eben die Lenja, Lotte Lenja. Und sie sollte recht behalten. Über Nacht war sie berühmt geworden. Eine bis dahin gänzlich unbekannte Schauspielerin, die als Seeräuber-Jenny in der Rolle ihres Lebens aufgetreten war. Einige Wochen zuvor hatte das kongeniale Theaterpaar den Produzenten der Drei-Groschen-Oper, einen mittelmäßigen Schauspieler, der von seinem väterlichen Erbe ein Theater gekauft hatte, überrumpelt. »Ich will Ihnen morgen meine Musik vorspielen«, sagte Kurt Weill am ersten Probentag. Er hatte nur einen Wunsch. Seine Frau sollte eine der Huren singen. Und sie fügte ein wenig unverschämt in ihrer vorlauten Art hinzu, »Weil wird mir auch einen Song komponieren.«
1: »Lied eines kleinen Abwaschmädchens in einer Vier-Penny-Kneipe, genannt Jenny, die Seeräuberbraut.«
2: »Meine Herren, heute sehen Sie mich Gläser abwaschen und ich mache das Bett für jeden. Und Sie geben mir einen Penny und ich bedanke mich schnell. Und Sie sehen meine Lumpen und das lumpige Hotel. Und Sie wissen nicht, mit wem Sie reden. Und Sie wissen nicht, mit wem Sie reden.«
0: Es war nicht die große Liebe auf den ersten Blick gewesen. Begonnen hatte alles JWD, eine Kahnpartie mit Folgen, die sich da an einem Sonntag im Juli des Jahres 1924 ereignete. Sie lachte ihn an, er redete wenig. Der unbekannte junge Mann, den Lotte Lenja da vom Bahnhof abholte, hatte keine Anstalten gemacht, das Ruder zu ergreifen. »I did it the German way«, bemerkte Lotte Lenja später über ihre Frauenrudertechnik. Sie steuerte das Boot über den Müggelsee, um den jungen Komponisten zum Kaiser, seinem Librettisten, zu bringen. Georg Kaiser, in dessen Reich in Grünheide sie vor einiger Zeit als Kindermädchen eingezogen war. »Wie werde ich ihn erkennen?«, hatte das Fräulein Lenja den Herrn Kaiser gefragt, als er sie gebeten hatte, den Herrn Weill abzuholen. »Die sehen doch alle gleich aus, diese Komponisten«, sagte Georg Kaiser. »Sind Sie, Herr Weill?« Die Lenja, wie sie sich schon nannte, ohne berühmt zu sein, erkannte ihn. Er war der einzige Reisende, der aus der Bahn ausstieg. Ein kleiner Mann, der mit wachen, feurigen Augen hinter einer dicken Gelehrtenbrille in die Welt sah. Ruhig, bedachtsam und immer mit leiser Stimme sprechend, dessen Kleidung im quirligen Berlin des Jahres 1924 eher für einen Doktoranden der Theologie passend gewesen wäre als für einen Komponisten. Eine herbe Schönheit, große Augen, üppiger Mund, kräftiges Gebiss und die große Klappe einer Straßengöre trat nun in sein Leben. Er war der Sohn eines jüdischen Kantors aus Dessau. Wilhelmine Caroline Charlotte Blamauer aus Wien hatte sich vor ihrer Berliner Zeit als Tänzerin und Schauspielerin in Zürich versucht, ehe sie sich entschied, die Metropole Berlin zu erobern. Doch da war nichts mit Karriere, überhaupt nichts. So ruderte sie das Boot über den See. Am Ende der Kahnpartie fiel Kurt die Brille ins Wasser. »Ab dem Tag waren wir zusammen«, erinnerte sie sich später. Das Paar zog in eine schäbige Pension, Luisenplatz Nummer 3, Berlin-Charlottenburg. Ein kleines Zimmer, verstellt mit düsteren Möbeln. Ein großer Flügel, ein schmales Bett. An den Wänden hingen Bilder von röhrenden Hirschen. 2 Jahre später heirateten sie. Sie waren arm, aber glücklich. Ein mittelloses Künstlerehepaar.
2: Und ein Schiff mit 8 Segeln.
0: Sie ist eine miserable Hausfrau, aber eine sehr gute Schauspielerin. Sie kann keine Noten lesen, aber wenn sie singt, dann hören die Leute zu wie bei Caruso, machte Kurt Weill seiner Frau eine Liebeserklärung nach dem Erfolg der Drei-Groschen-Oper. Die

0: miserable Hausfrau sang nun in hoher Sopranlage das Lied eines kleinen Abwaschmädchens, genannt auch Jenny die Seeräuberbraut. Diese Melodie ginge ins Blut über, schrieb ein Kritiker, und charakterisierte ihre Stimme: süß, hoch, leicht, kühl, mit dem Licht einer Mondsichel. Seit ihrem Durchbruch musste sie sich nicht mehr um Engagements sorgen. »Fräulein Lenja, Sie haben wohl bloß auf der Bühne etwas für blinde Bettler übrig«, wurde sie einmal nächtlich im Tiergarten angesprochen. Die Stadt war im Dreigroschenfieber. In der Dreigroschenbar erklang Dreigroschenmusik. Ein Tonfilm kam in die Kinos, in dem die Lenja die Hauptrolle spielte. Endlich zogen sie aus ihrem kleinen Zimmer aus, das sie nur Pension Grieneisen nannten, in Anlehnung an ein Berliner Beerdigungsinstitut. Sie vertauschten es mit einer schönen modernen Wohnung in der Bayernallee nahe dem Reichskanzlerplatz im feinen Westend in Berlin. Und sie kauften sich ein Auto. Ich habe niemals einen Menschen gesehen, der sich über sein erstes Auto mehr freute als Kurt Weill, erinnerte sich ein befreundeter Verleger. Und ich werde die überschwängliche, entspannte, jungenhafte Freude nicht vergessen, mit der er das Auto lenkte. Kurt Weill war bald vernarrt in sein neues Gefährt. Ein schnelles amerikanisches Auto der Marke Graham Page, das später ersetzt wurde durch ein Cabrio der Marke Peugeot. Das Paar reiste gemeinsam in den Süden. Kurt saß am Steuer und Lotte war seine Beifahrerin. Als er das amerikanische Auto mit Höchstgeschwindigkeit über eine kurvige Gebirgsstraße lenkte, nur ein kurzes Stück dieser Höhenroute war in einem guten Zustand, improvisierte er einen holprigen Gesang. Ja, so ein Sträßchen, das macht Späßchen. Ermöglicht aber hatte diese unbeschwerte italienische Reise ausgerechnet die Dreigroschenoper und der Überraschungskuh eines kongenialen Theaterpaares.
1: Das Theaterpaar Kurt Weill und Lotte Lenja, das war ein Beitrag von Wiebke Matyschok. Und hier tritt die wohl berühmteste Figur von Kurt Weill auf, Mackie Messer. Allerdings in einer entschärften Version. Es erklingt nämlich nur die Instrumentalmelodie. Der makabre Text bleibt diesmal außen vor.

Aus der American Song Suite, das war Mac the Knife von Kurt Weill in der Instrumentalversion. Mit Daniel Hope Violine, Joshua Stefan Gitarre, Alexander Poney Schlagzeug und dem Zürcher Kammerorchester. Musik zwischen Himmel und Meer. So ist das Konzert morgen Abend beim Mühldorfer Musiksommer überschrieben. Auf dem Programm stehen Felix Mendelssohn Bartholdys Konzertouvertüre Die Hebriden und Antonín Dvořáks Messe in D-Dur. Der Mühldorfer Chor St. Nikolaus tritt mit seinem neuen Leiter Alexander Aigner auf. Morgen am Sonntag um 19 Uhr in Mühldorf, St. Nikolaus. Und hier in der Piazza gibt's jetzt eine kleine Abkühlung. Hier kommt die Ouvertüre aus Telemanns Wassermusik.

Das war die Ouvertüre aus der Wassermusik von Georg Philipp Telemann. Philip Pickett leitete das New London Consort. Kurz vor 11 ist es und damit geht unsere Piazza auch langsam zu Ende. In der kommenden Stunde begrüßt Antonia Goldhammer dann den Musikkabarettisten Bodo Wartke in Meine Musik. Durch den Vormittag auf BR Klassik begleitet hat sie Anna Greiter. Ich wünsche Ihnen noch ein angenehmes Wochenende und verabschiede mich zu deutschen Tänzen von Ludwig van Beethoven.

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1: Es ist 11 Uhr, die Nachrichten des Bayerischen Rundfunks mit Andreas Derschall. Die Übersicht: AfD-Spitze demonstriert zum Auftakt des Parteitags Geschlossenheit. Finanzminister Klingbeil plant höhere Ausgaben und mehr Schulden. Auf Lampedusa wird am früheren Papst Franziskus erinnert. Das Wetter sonnig mit teils dichten Wolkenfeldern, Höchstwerte 20 bis 28 Grad. Erfurt. In der thüringischen Hauptstadt hat der Bundesparteitag der AfD begonnen. Rund 600 Delegierte treffen sich dort heute und morgen, auch um einen neuen Vorstand zu wählen. Die Bundesvorsitzenden Weidel und Chrupalla stellen sich zur Wiederwahl. Chrupalla betonte in seiner Eröffnungsrede die Einigkeit von Partei und Spitzenduo. Weidel und er seien ein Herz und eine Seele, sagte er. Gegen den Parteitag demonstrieren laut Polizei in Erfurt rund 20.000 Menschen. Viele von ihnen sind in Protestzügen zum Messegelände gezogen, wo der Parteitag stattfindet. Andere blockieren mehrere Straßen im Stadtgebiet sowie Teile der Autobahn 71 und einige Bundesstraßen. Das Bürgerbüro der AfD in Erfurt wurde laut Polizei mit Pyrotechnik und Farbbeuteln attackiert. Berlin. Die Bundesregierung will im kommenden Jahr mehr neue Schulden machen als bisher geplant. Das geht aus dem Entwurf für den Bundeshaushalt 2027 hervor, der unserem Hauptstadtstudio vorliegt. Demnach sollen Kredite in Höhe von mehr als 200 Milliarden Euro aufgenommen werden. Das ist der zweithöchste Wert in der Geschichte der Bundesrepublik. Das Kabinett soll den Haushaltsentwurf am Montag auf den Weg bringen. Der Bundestag berät voraussichtlich im November darüber. Berlin. Die Regierungschefs mehrerer Bundesländer haben vom Bund eine Kompensation für Steuerausfälle infolge der Reform der Einkommensteuer gefordert. Die Länder stehen finanziell unter erheblichem Druck, sagte Thüringens Regierungschef Vogt von der CDU. Hamburgs erster Bürgermeister Tschentscher von der SPD ergänzte, sein Land könne keine weiteren Einnahmeausfälle hinnehmen. Die Koalition in Berlin hatte sich auf eine Reform der Einkommensteuer geeinigt. Vor allem geringe und mittlere Einkommen sollen entlastet werden. Insgesamt geht es um einen Betrag von 10 Milliarden Euro. Lampedusa. Der verstorbene Papst Franziskus ist für seinen Einsatz für Flüchtlinge und Migranten gewürdigt worden. Auf der italienischen Mittelmeerinsel Lampedusa wurde der Landungssteg nach ihm benannt. Sein Nachfolger Leo XIV. Segnete dort eine Gedenktafel mit der Aufschrift »Pier Papst Franziskus, Ort der Ankunft, der Hoffnung und der Menschlichkeit«. Anschließend sprach das aktuelle Kirchenoberhaupt mit einer Gruppe von Migranten. Franziskus hatte Lampedusa zum Ziel seiner ersten Papstreise gemacht, um auf das oft tödliche Schicksal von Bootsflüchtlingen aufmerksam zu machen. Barcelona. Die Wälder an dem nordöstlichen Streifen der spanischen Mittelmeerküste Costa Brava brennen. Mehr als 200 Feuerwehrleute sind im Einsatz, um das Feuer einzudämmen. Eine Notfalltruppe des Militärs sei unterwegs, um zu helfen, teilte die Innenministerin der katalanischen Regierung mit. Rund 45.000 Bewohner mehrerer Ortschaften östlich von Girona wurden aufgerufen, ihre Häuser nicht zu verlassen. Inzwischen wurden nach offiziellen Angaben bereits mehr als 1.200 Hektar Wald vernichtet. Auch im Norden Portugals und in Südfrankreich wüten seit Tagen heftige Waldbrände. Das Wetter in Bayern? Zunächst sonnig, später im Norden und Osten teils dichte Wolkenfelder. Nachmittags nördlich des Mains etwas Regen. Es weht ein lebhafter, auffrischender Wind. Höchstwerte zwischen 20 und 28 Grad. In der Nacht überwiegend klar, sonst wechselnd bewölkt. Vom Frankenwald bis Bayerischen Wald vereinzelt Regen. Tiefstwerte bis 10 Grad. Morgen ein Mix aus Sonne und Wolken. Gebietsweise sind Schauer und Gewitter möglich. Temperaturen zwischen 21 und 30 Grad. Es ist 11.04 Uhr.
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2: Hallo zusammen, ich bin Antonia Goldhammer und mein Gast heute ist der Mensch, der sich auf alles einen Reim machen kann. Der Wortakrobat, Klavierkabarettist, Schauspieler, Dichter, Liedermacher, Pianist Bodo Wartke. Hallo.
3: Hallo.
2: Ich freue mich sehr, dass du heute mein Gast bist. Ich habe dich gebeten, quasi so ein bisschen den Soundtrack deines Lebens zusammenzustellen. Und bei dir ist, das muss man von der Liste her schon sagen, E und U einfach nicht zu trennen, ne?
3: Richtig.
2: Das erste, was du dir ausgesucht hast, steht gleich so dafür. Es ist Chuck Berry.
3: Ich hatte als Kind eine Kassette, The Giants of Rock'n'Roll, wo unter anderem Lieder von Chuck Berry drauf waren und Fats Domino und Little Richard und Bill Haley. Und die habe ich rauf und runter gehört. Und mein Lieblingslied auf dieser Kassette ist Johnny Be Good, das berühmteste Lied von Chuck Berry, allein wegen dieses Gitarrenintros, das einen ja sofort kriegt. Und das fand ich damals schon so irre, was Musik imstande ist zu tun. Und zwar in wenigen Augenblicken. Und das ist seitdem eins meiner unangefochtenen Lieblingslieder. Eine meiner frühesten musikalischen Erinnerungen.

0: Johnny B. Goode von Chuck Berry in der Sendung Meine Musik mit Bodo Wartke heute. Du hast dieses Stück ausgesucht. Für was steht's für dich?
1: Also das ist ja auch so eine Aufsteiger-Story. Da kommt halt so ein kleiner Junge aus der Provinz, der vor allem gut Gitarre spielen kann und schafft es, künstlerisch Fuß zu fassen. Und so war das bei mir im Grunde auch. Also das habe ich natürlich damals noch nicht für möglich gehalten, dass es so sein würde. Aber ich finde das halt eine wahnsinnig empowernde Musik. Und wie wichtig das halt auch ist, Leute zu haben, die an einen glauben und die einen darin bestärken und ermutigen, das zu tun, was man tut. Und die hatte ich zum Glück auch. So in Gestalt meiner Lateinlehrerin, meines Klavierlehrers und meines Mathelehrers, die halt gesagt haben, mach das, das ist gut, was du machst.
0: Der kleine Junge aus der Provinz, nicht mit der Gitarre, aber mit dem Klavier, bist du von Bad Schwartau losgezogen, die Welt zu erobern. Du hast dieses Stück auch mit dem Klavier interpretiert und es zusammengebracht mit jemandem, den man vielleicht auf den ersten Blick und auf den ersten Gedanken gar nicht mit Chuck Berry zusammenbringt, du aber schon. Wir hören es uns gerade mal an.
2: Und so sitz ich also wieder hier und bin echt tierisch deprimiert und frage mich, warum das immer mir und immer wieder passiert. Weshalb ich schmoll voller Groll und denk, na toll, und was das soll. Von nun an spiele ich auf der Klaviatur nicht mehr in Dur, sondern in Moll. Und statt für dich spiel ich ab heute nur noch puren Rock'n'Roll.

0: Ich glaube, ich komm auf den Geschmack. Yeah. Hier wird es erstmal schön der knackige für Vierteltag da ausgepackt. Und statt was von Beethoven spiele ich lieber was von Barry Chuck.
1: Wobei das ja nicht Johnny B. Goode ist, was ich da zitiere, sondern Roll Over Beethoven.
2: Ah.
1: Ähnlich, aber nicht gleich.
2: Okay, erklär mir mehr darüber.
1: Also es beginnt auch mit dem ähnlichen Gitarrenintro wie Johnny B. Goode, aber es ist ein anderer Song. Mhm. Ich habe mir einen Text ausgedacht für Elise, der halt auch zum Affekt der Musik passt. Nämlich, dass ich mit meinen Klavierkünsten scheiter bei meiner Angebeteten. Und der Vorwurf ist aber nicht, Beethoven zu machen, ganz im Gegenteil. Also den verehre ich sehr, ist eines meiner größten Vorbilder. Und deswegen finde ich auch Roll Over Beethoven nicht passend. Und habe tatsächlich, wenn ich jetzt dieses Lied spiele für Elise, mich auch gegen das Chuck Berry-Ende entschieden.
2: Ich finde es sehr spannend, denn meistens, wenn du Stücke anderer Komponisten spielst, spielst du es nicht einfach nur, sondern du fügst immer noch was hinzu, in dem Fall den Text. Also ich habe so das Gefühl, es ist bei dir immer ein Dialog.
1: Genau, das finde ich halt spannend. Also das Stück nicht einfach nur zu interpretieren, nur in Anführungsstrichen, sondern mir zu eigen zu machen und dem etwas hinzuzufügen, was ich eben spannend und erzählenswert halte. Und dabei natürlich die alten Meister zu ehren. Also ich ziehe das ja nicht ins Lächerliche, sondern ich zeige, guck mal hier, das ist einfach wirklich gut. Aber was hat das mit uns heute eben noch zu tun? Also die vermeintliche Grenze zwischen U und E, die reiße ich lustvoll ein. Zumal ich glaube, dass sie ohnehin gar nicht besteht. Denn man darf ja nicht vergessen, zu der Zeit, als diese Werke entstanden sind, war das ja zeitgenössische Kunst. Das war ja Popkultur. So, Beethoven war ja nicht Klassik, sondern das war die Musik, die man damals gehört und gemacht hat. Und er hat die Musik revolutioniert. So, also ich vergleiche Beethoven ganz gerne immer mit Eminem heutzutage. Weil ich finde, das, was Beethoven für die klassische Musik war, war bei Eminem für Hip-Hop. So, es gibt einen davor und einen danach.
2: Kannst du dich an so einen ersten Moment erinnern, wo du gewusst hast, das Klavier ist deins?
1: Also das Witzige ist, dass ich ein Klavierstück schon komponiert habe, bevor ich Klavier spielen konnte. Ich war mit meiner Mutter irgendwo bei irgendwem zu Besuch und die hatten so eine Gartenlaube und da stand ein Klavier. Und da habe ich mich rangesetzt und habe mein erstes Stück komponiert, nur auf schwarzen Tasten. Also so ohne zu wissen, was ich da tue, was klingt gut, mal rumprobieren. Und genauso gehe ich bis heute vor. Also viel kindliche Neugier, erst drauf ankommen lassen, experimentieren, nicht wissen, was hinten mal rauskommt und sich überraschen lassen vom Ergebnis. Und ich hatte halt das Glück, dass dann bei uns zu Hause auch ein Klavier rumstand und mir Unterricht bezahlt wurde. Meine Mutter auch Wert darauf gelegt hat, dass der Junge Klavier spielt. Und sehr früh habe ich halt angefangen, mir das selber zu eigen zu machen, also Boogie Woogie zu spielen und eben nicht so, wie man es spielen sollte, sondern wie ich es geil finde. Ja, das hat natürlich auf Seiten meiner Mutter erstmal für Empörung gesorgt. Er soll doch den schönen Mozart spielen, er soll jetzt doch hier nicht Boogie Woogie und so. Und ja, wie gesagt, also die so vermeintliche Genre-Grenzen zu verwischen, also sei es, dass ich eben auch bis heute Mozart verboogie-woogisiere oder klassische Musik betexte, und eben sie so auch entstaube, was sie ja de facto nicht ist, aber der Kontext, in dem sie dargeboten wird, das ist eben immer sehr E-Musik, das sind auch E-Musik-Tempel und das kostet dementsprechend Eintritt und ihr darf auch nicht jeder rein. So, also die Kunst einfach zugänglich zu machen für alle. Und dann auf einmal macht es Spaß, sich damit zu beschäftigen. Und zwar auch mir. Es soll ja in erster Linie erstmal mir Spaß machen, finde ich, das ist das Wichtigste. Und wenn das passiert, macht es aber auch in der Regel meinem Publikum Spaß.
2: Macht Chopin Spaß?
1: Total. Oh. Der große Klangzauberer aller Zeiten. Also man merkt ja den Komponisten an, für welche Instrumente sie komponieren. Mozart komponiert ganz anders, wenn er für Klavier komponiert. Also das liegt irrsinnig gut in der Hand. So, bei Beethoven genauso. Man merkt, dass das Pianisten sind. Also die wissen, was gut in der Hand liegt, was einfach ist zu spielen und was Spaß macht zu spielen. Chopin weiß überdies vor allem, was sehr, sehr gut klingt auf dem Klavier. So, also der macht so Sachen, also es gibt ja bestimmte Töne, die definieren den Akkord. So, die Terz brauchst du, es ist eine große, es ist eine kleine, im Idealfall auch noch die Septime, dass du weißt, okay, um den Akkord handelt es sich. Und bestimmte Töne auf der anderen Seite kannst du weglassen, Quinte. So. Und was er aber macht bei dem Stück, was wir auch gleich hören werden, ist, dass er, ich glaube, im Schlussakkord die Quinte verdoppelt. Also einen Ton, den man theoretisch nicht braucht, den spielt er zweimal. Und man fragt sich natürlich, warum macht er das? Und wenn man das dann spielt auf dem Klavier, merkt man, weil das einfach total geil klingt. Und zwar nur in dieser Tonart. Und das ist halt pianistisch und klanglich ultra ausgecheckt. Und wenn man versteht, was die da tun und warum die das tun, kann man nur vor Ehrfurcht auf die Knie fallen.
2: Und das tun wir jetzt vor dem Prélude in E-Moll von Frédéric Chopin. Hier eine Einspielung mit Fasil Say.

0: Tazasai ist ein Pianist, den ich auch sehr, sehr verehre. Der hat ja auch Mozart-Variationen gemacht. Also vom türkischen Marsch hat der auch so eine ultra krasse Swing-Version gemacht. Ich habe eine Boogie-Woogie-Version vom türkischen Marsch gemacht und habe danach erst seine Version kennengelernt. Und ich glaube, sie ist vom gleichen Spirit getragen. Und ja, das macht einfach total Spaß, also alte Musik zu verheutigen, aber sie nach wie vor zu würdigen. Und das kann er wirklich besonders gut.
1: Wir bleiben so ein bisschen in diesem Crossover-Bereich, nenne ich es mal. Bach, aber in einer ganz anderen Interpretation, nämlich Filmmusik aus Das große Rennen von Belleville, hast du rausgesucht.
0: Ja, also erstmal, das ist ein ganz toller Film. Ein Zeichentrickfilm, der aber im Grunde ein Stummfilm ist. Also es erzählt sich ganz viel über Musik. Und eine der Randfiguren, die da auftauchen, ist ein Pianist, der anmutet wie Glenn Gould, also ohne dass sein Name genannt wird. Und der spielt halt Bach, aber eben verjazzt, also so wie Jacques Lussier das eben auch gemacht hat. Also der hat eben Bach geschaffelt, also letztendlich so, wie Bach es komponiert hat, nur mit einer leichten rhythmischen Verschiebung. Also statt da da da da da da da da da da ist der Rhythmus da da da da da da da da da da da da da da da da da da da da da da da. Also man ändert ein Detail und es ist auf einmal tanzbar. Also es ist alte Musik, die nicht alt ist und auch nicht alt wird. Bach, der große Meister. Und das finde ich in diesem Film gerade besonders gelungen. Also an einer Stelle kommt halt diese Interpretation des Präludiums in C-Moll, was ja im Original schon total geil ist, in dieser Version, die mich auch total gekriegt hat. Ich habe mir den Soundtrack damals gekauft und habe das dann auch ständig auf Repeat gehört, weil ich dachte, das ist so gut, meine Güte.
1: Und deswegen hören wir es jetzt auch.

0: sehr jazziger Bach. Ein Musikwunsch von Bodo Wartke, Klavierkabarettist und jetzt hier zu Gast bei mir auf BR Klassik. Bodo, viele Leute in Bayern kennen dich von früher hieß es Songs an einem Sommerabend, jetzt heißt es Lieder auf Band. Heute ist es wieder soweit. Was für einen Stellenwert hat dieses Event für dich?
1: Ich bin ja schon oft aufgetreten und ich hatte dort somit die schönsten Auftritte meines Lebens und auch den schlimmsten.
0: Oh.
1: Das liegt nah beieinander. Ja, 2001 drohte das Festival buchstäblich ins Wasser zu fallen und es regnete in Strömen und es war auch nicht klar, findet das Konzert statt. Und solange die Macher das nicht entscheiden konnten oder wollten, haben sie halt gedacht, wir müssen Zeit schinden, da soll mal jemand das Publikum bei Laune halten. Dieser junge Klavierkabarettist, der gestern einen ganz okayen Auftritt hatte, den fragen wir mal, der soll das mal machen. Und dann habe ich halt versucht, die Leute da zu entertainen, was mir aber aufgrund des strömenden Regens leider nicht gelungen ist. Und das haben die nicht spüren lassen. Natürlich nicht alle, aber der Unmut war groß, es wurde gebuht.
0: Oh je.
1: Ich habe dann auch die Leute sogar abstimmen lassen, ob ich weitermachen soll oder nicht. Und eine knappe Mehrheit war dafür. Es wurde aber nicht besser. Und dann kam irgendwann der Veranstalter auf die Bühne und brach meinen Auftritt ab und sagte, Herr Wartke, vielen Dank, Klammer auf, netter Versuch, Klammer zu. Und ich ging von der Bühne und danach sollte dann die Show starten, obwohl das Wetter immer noch nicht besser wurde. Und ein Gospelchor kam auf die Bühne und bevor die anfangen konnten zu singen, rutschte die eine Sängerin bereits auf der regennassen Bühne aus und verstauchte sich den Knöchel. Und dann schlug auch noch der Blitz in die Lichtanlage ein.
0: Nein, wirklich?
1: Und ja, und dann war klar, okay, wir müssen abbrechen. Ah, das ging mir sehr, sehr schlecht. Also ich war wirklich in einer existenziellen Krise. Ich dachte, hättest du mal auf deine Eltern gehört, hättest du mal doch Medizin studiert, das hier kannst du ja offensichtlich nicht. Und ich hatte auch keinen schlimmen Liebeskummer zu der Zeit. Und das war dann zum Glück endlich mal kein Problem, weil ich dann ein größeres hatte. Und dann ging es aber weiter. Ich wurde im nächsten Jahr erneut eingeladen aufs Festival. Auch schlecht im Gewissen der Veranstalter. Also, wir haben den damals so ins Messer laufen lassen. Der soll jetzt nochmal dabei sein. Und also, wenn das Wetter besser ist. Und war ich dann auch. Ich war im Hauptprogramm, hatte einen sehr schönen Auftritt. 2003 wollten sie mich erneut einladen. Da konnte ich aber nicht, weil ich in London auf der Schauspielschule war zu der Zeit. Aber 2004 konnte ich wieder dabei sein. Und 2005 haben sie mich gefragt, ob ich es moderieren will. Und habe es dann 6 Jahre in Folge moderiert. Und durfte all meine Idole ansagen. Reinhard May hat ein Lied für mich geschrieben, ich eins für ihn. Also Also ich habe eins für ihn geschrieben, was Teil der Ansage war. Und das wusste er nicht, das war eine große Überraschung für ihn. Und er hat sich im Folgejahr dann revanchiert und hat ein Lied für mich geschrieben. Das heißt, einmal im Jahr treffe ich mich mit Bodo Wartke in Banz. Beide Lieder findet man auf YouTube. Mein Lied heißt Ein Lied. So, und es ist erstmal nicht klar, worum es da geht. Also ich singe halt, was Lieder können, was sie imstande sind zu leisten. Und ganz besonders natürlich die Lieder von Reinhard May. Den ich auch unfassbar verehre, ist eins auch meiner größten Idole. Ja, und einfach diese Menschen kennenzulernen, die ansagen zu dürfen, mit denen gemeinsam zu musizieren, das sind so die Sternstunden meiner Karriere. Und das ist alles auf Kloster Banz passiert.
0: Ich frage mich, wie wir gerade die Kurve kriegen von Banz nach New York.
1: If you can make it there, you make it everywhere.
0: Ja, in Banz, wenn du es schaffst, dann schaffst du es überall. Dein nächstes Lied ist die NYC Serenade von der lieben Kabarettkollegin Gail Tufts.
1: Und Rainer Bielfeld, der das Stück komponiert hat, den ich auch als einen der größten Komponisten aller Zeiten verehre. Die Musik von Gail Tufts und Rainer Bielfeld war für mich ein ähnliches Erweckungserlebnis wie seinerzeit Chuck Berry und Johnny B. Goode. Ich kam nach Berlin Ende der 90er und bekam eine CD in die Finger, die erste, die die beiden gemacht haben, Absolutely Unterwegs. Und ab dann habe ich mir jedes Programm von denen angeguckt und dachte, genau das will ich machen. Und diese Lieder sind für mich nach wie vor so seelische Wegbegleiter. Und gerade dieses Lied, New York City Serenade, finde ich, ist eins der schönsten, wenn nicht das schönste Lied über Heimweh, was es gibt. Musikalisch wie auch inhaltlich und sängerisch, aber vor allem pianistisch. Das Interessante ist, man bekommt Heimweh nach New York, selbst wenn man da noch nie war.

0: Die New York City Serenade von Geldhafts und Rainer Bielfeld. So klingt Lieblingsmusik von Bodo Wartke hier in meiner Musik auf BR Klassik. Das ist ein Heimwehlied. Ist das ein Thema für dich, Heimweh?
1: Ja, also ich hatte immer dann großes Heimweh, wenn ich im Ausland war. Ich war zum Beispiel ein paar Monate in Paris auf der Schauspielschule und ein paar Monate in London auf der Schauspielschule und wusste zu der Zeit immer ziemlich genau, was in Deutschland gerade abgeht. Also einfach viel Zeitung gelesen und habe mich mehr dafür interessiert als die ganze sonstige Zeit, über die ich in Deutschland lebe. Und habe vieles auch zu schätzen gelernt. Also gerade in Berlin zu leben, nachdem ich in London und Paris gelebt habe, was tolle Städte sind, also vor allem touristisch ganz, ganz tolle Städte, aber sobald du da lebst und arbeitest, wahnsinnig anstrengend. Also wahnsinnig voll, teuer, eng. Und immer wenn ich nach Berlin zurückkam, dachte ich, ha, hier ist ja voll Platz, hier ist ja voll billig. So, das ist ja viel, viel entspannter. Hier ist ja auch voll grün, guck mal. So, also Sachen, die man sonst als selbstverständlich hinnimmt, lernt man dann auf einmal zu schätzen, wenn man woanders war. Und nun ist Berlin leider ja sehr, sehr teuer geworden und hat damit auch, finde ich, seinen großen Standortvorteil verspielt. Das ist sehr, sehr schade, dass die Stadt inzwischen Dinge vereitelt, die sie früher noch ermöglicht hat. Urbane Räume wie etwa die Scheinbar, wo man ganz toll Sachen ausprobieren kann, seine Kolleginnen und Kollegen kennenlernt, mit denen was gemeinsam entwickelt. Die gibt es zum Glück immer noch in Berlin. Also nach wie vor halte ich das für eine sehr, sehr lebenswerte Stadt und auch lebenswerte Großstadt, die mir auch fehlt, wenn ich nicht da bin. Und Deutschland als Land als solches, so einfach mich in meiner Muttersprache ausdrücken zu können und verstanden zu werden.
0: In Berlin hat ja deine Karriere quasi nicht nur auf den Kleinkunstbühnen angefangen, sondern auch bei politischen Kundgebungen. Ich glaube, zu einem Studentenstreik und bis heute bist du auch viel bei politischen Anlässen dabei.
1: Also mir sind halt bestimmte Themen wichtig. Ich halte Demokratie für ein sehr kostbares und verteidigenswertes Gut. Und wäre mir das nicht wichtig, würde ich keine Lieder drüber schreiben. Also das Schöne an Liedern und an Poesie ist, dass sie ja nochmal mit einer anderen Leichtigkeit daherkommt. Und deswegen

0: das Publikum nicht zu nötigen, sondern es freizulassen. Und es gibt tatsächlich auch Leute, die mit bestimmten Liedern von mir einfach nicht viel anfangen können. Und im Idealfall, mir das auch sagen, also im Idealfall entsteht ein Gespräch. Und wiederum mit anderen Dingen aber sehr viel anfangen können. Und mich jetzt nicht doof finden, nur weil ich ein Lied geschrieben habe, was vielleicht nicht ihrer Meinung entspricht. Das finde ich eben ganz wichtig, sich gegenseitig so sein lassen zu können, wie man ist. Sondern eher zu gucken, was ist denn das, was uns verbindet? Und auch wenn uns ganz viel trennt und wir unterschiedlicher Meinung sind, ich wette, es gibt immer noch ganz viele Sachen, die uns verbinden. Schreibe ich auch gerade einen Song drüber. Zumindest die Idee existiert in meinem Kopf. Ist nur eine Frage der Zeit, bis da ein Lied raus wird. Das heißt, der gemeinsame Nenner.
1: Jetzt hast du ein Lied von Michael Krebs mitgebracht, was erstmal den Zustand beschreibt, der noch nicht so utopisch ist.
0: Ja, das beschreibt sehr gut den Ist-Zustand.
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0: Meine Musik auf BR Klassik heute mit vielen Liedern, denn der Liedermacher Bodo Wartke ist da. Das war sein Wunsch nach unten treten von Michael Krebs.
1: Auch er ist nicht nur ein Kollege, sondern ein Freund von mir und mein Nachbar. Er wohnt im selben Haus. Ja, ja. Wir haben in der Pandemie ja manche Streaming-Konzerte zusammen gemacht, so sei es von meiner oder seiner Wohnung aus. Und das war der kürzeste Weg zur Arbeit. Also ich musste nur ein paar Stockwerke runterlaufen. Und dieses Lied, da habe ich an der Aufnahme mitgewirkt. Es gibt einen Background-Chor, da singe ich mit, als einer von mehreren. Es ist mir eine große Ehre, denn ich halte dieses Lied für eins der stärksten Lieder in der heutigen Zeit. Was er da geschrieben hat, wie es umgesetzt wird, das ist ein echtes Meisterwerk. Ich finde es ganz, ganz groß.
0: Spricht für sich.
1: Er spricht total für sich, ja.
0: Du setzt dich vielfältig dafür ein, dass nicht mehr nach unten getreten wird oder weniger nach unten getreten wird. Mein Eindruck ist auch, dass dein Versuch eigentlich das immer ist, positiv zu formulieren und zu sagen, da wollen wir eigentlich hin.
1: Genau, ja, und empowernd und halt nicht verächtlich und nicht zynisch zu sein. Ich finde, Zynismus als Haltung hilft nicht. Also weder einem selbst noch den anderen. Ja, einfach nicht pessimistisch zu sein, sondern optimistisch und zuversichtlich. Und ich glaube auch, dazu besteht immer noch Anlass, also auch jetzt. Und ich meine, das ist ja nicht neu, dass die Menschheit denkt, ihr Untergang stehe unmittelbar bevor. Und

0: Enterprise, es gibt uns immer noch. Also wir schaffen das auch, eine ganze Menge Probleme zu lösen, auch existenzbedrohende Probleme, wenn wir das wollen, wenn wir zusammenarbeiten. Darin sind wir gut. Das haben wir mehr als einmal bewiesen. Und deswegen glaube ich, wir können uns da mehr vertrauen. Ich finde, der künstlerische Prozess ist ein ganz guter Stellvertreter dafür. Also sich auf den Weg zu machen und erstmal noch nicht zu wissen, wo man denn ankommt. Aber allein schon die Lust am Unterwegssein zu empfinden. Und so entstehen meine Lieder. Ich laufe erstmal los, auf Verdacht in irgendeine Richtung, mal gucken, was mir da begegnet. Und stelle dann fest, auf dem Weg, mir fallen Blümchen auf, die am Wegesrand blühen, mit denen ich nicht gerechnet habe, die ich aber nicht gesehen hätte, dann hätte ich mich gar nicht auf den Weg gemacht. Hätte ich von vornherein gesagt, hat sowieso keinen Sinn. Und das sind häufig die besten Reime. Der Zufall ist ein ganz wichtiger Wegbegleiter und im Zufall liegt ganz viel Potenzial und Kraft. Also die wichtigen Erfindungen der Menschheit sind zufällig entstanden. Porzellan, Penicillin, Teflon. Und ich glaube, das ist stellvertretend für uns als Menschheit und für die vor uns liegenden Probleme. Wir kriegen das schon hin, wir schaffen das. Ich glaube an uns.
1: Wir gucken mal, ob das hier auch sowas sein könnte.

0: deine Version von der Mondscheinsonate gesungen.
1: Genau, das mache ich ja sehr gerne, dass ich klassische Musik betexte. So geschehen auch bei Für Elise, beim Hummelflug habe ich das auch gemacht. Und eben zuletzt bei der Mondscheinsonate. Und die Frage ist natürlich, brauchen insbesondere diese Stücke Text? Und die Antwort lautet, nein, natürlich nicht. Also die erzählen, was sie erzählen wollen mit der Musik. So, das ist ja das Tolle an der Musik, dass sie des Textes nicht mehr bedarf und universell auf der ganzen Welt verstanden wird, egal welche Sprache du sprichst. Aber ich finde ja eben immer noch interessant, die Frage zu stellen, okay, wenn solche Werke aber einen Text hätten, wie könnte der lauten? Und ich bin dann auf die Idee gekommen, was könnte man denn über den Mond erzählen mit dieser Musik? Und erzähle halt die Entstehungsgeschichte des Mondes, die eine ganz faszinierende ist. Und das war im Grunde total die Katastrophe. Zu der Zeit, als die Erde eben noch in ihren Kinderschuhen war, ist sie mit einem Schwesterplaneten kollidiert. Und dabei ist dieser Schwesterplanet komplett zerstört worden und hat aus der Erde Trillionen Tonnen von Gestein rausgerissen, die dann in der Umlaufbahn der Erde zum Mond geworden sind. Und die Erde wurde aus ihrer Achse gekippt. Also eigentlich total Schaden, aber dadurch haben wir Jahreszeiten und Ebbe und Flut. Und letztendlich dadurch wahrscheinlich auch die Entstehung des Lebens auf unserem Planeten, wie wir es kennen. Und allein das finde ich so erzählenswert und so interessant. Und das hat mit Musik und mit Beethovens Hilfe zu tun. Denn natürlich ist die Melodie der Mondscheinsonate nicht gesanglich komponiert. Und das trotzdem irgendwie hinzukriegen, auch mit meinen ja durchaus limitierten sängerischen Fähigkeiten, das war eine große Herausforderung. Also ich habe auch lange gehadert mit der Nummer und dachte, tue ich Beethovens Werk hier nicht eher Gewalt an, als dass ich es bereichere. Habe aber letztendlich dorthin gefunden, wo das Stück heute ist und singe das gerne vor. Und es wird von den Leuten auch begeistert aufgenommen. Also gerade solchen, die Mondscheinsonate kennen, aber auch solchen, die sie dadurch erst kennenlernen.
0: Wir hören das Original. Erster oder dritter Satz?
1: Oh, am liebsten natürlich beide. Ja, ich habe beides gespielt. Als junger Teenager wollte ich gerade den dritten Satz der Mondscheinsonate spielen. Und mein Klavierlehrer hat gesagt, der ist aber schwer. Und ich dachte, egal, das wäre wohl gelacht. Und habe es wirklich hingekriegt. Also der erste Satz ist natürlich großartig, aber der dritte Satz, Alter, also das ist einfach aufgrund der Gegensätze und was da passiert in der Musik. Deswegen ja, wenn du mich jetzt fragst, welchen Satz möchte ich lieber hören, ich glaube dann den dritten.

0: Meine Musik auf BR-Klassik mit Bodo Wartke, das war Jewgeni Kissin mit dem dritten Satz aus Beethovens Mondscheinsonate. Wir kommen zu etwas völlig anderem. Dein größter Erfolg, zumindest was den Bekanntheitsgrad wahrscheinlich anbelangt, ist ein Wortakrobatik-Song, in dem du abartig guten Rhabarberkuchen von Barbara feierst. Wie kann man das grob zusammenfassen? Marti Fischer und du, ihr habt einen Song geschrieben auf Basis von einem Wortspiel, das es eigentlich vorher schon gab. Und dann stand es auf Social Media. Und aus irgendeinem Grund sind junge Australierinnen auf die Idee gekommen, diesen Song zu vertanzen.
1: Ja, das ist im Grunde sehr gut zusammengefasst. Also es fing damit an, dass ich auf die Idee kam, Zungenbrecher zu erweitern. Und ich habe einen Zungenbrecher im Netz gefunden, der nicht in Reimform ist, in Prosa, der schon ein viraler Hit war vor ungefähr 12 Jahren, weil nämlich eine Künstlerin dazu Zeichnungen gemacht hat, also quasi einen Zeichentrickfilm, und den Zungenbrecher darüber eingelesen hat. Und inzwischen kenne ich auch denjenigen, der ihn verfasst hat, ein Lehrer aus Köln, Tom Witze, der tatsächlich in der Freistunde seinen Schülerinnen und Schülern anhand dieses Zungenbrechers das Prinzip der Rekursivität beigebracht hat, nämlich die Möglichkeit, Substantive neu zu konstruieren, indem man bestehende aneinanderflanscht. Und ich kenne inzwischen auch die Zeichnerin, Michelle Winter. Beides ganz, ganz herzige Menschen. Falls ihr zuhört, herzliche Grüße. Und ja, dass ausgerechnet dieser Zungenbrecher-Song so krass durch die Decke geht, darüber können wir nur mutmaßen.
2: Darauf luden die Barbaren ihren Bartbarbier fein nach getaner Arbeit noch in die Rhabarberbar ein.
3: Da tranken sie dann gemeinsam an der Bar noch ein Bier, die Rhabarberbarbaren und der Bartbarbier.
2: Und aßen dazu bar jeder Barbarei ein Stück Rhabarberkuchen.
3: Ich glaube, es waren 2.
2: Ja, da wurden sogar ganz harte Männer nahbar.
3: Und das alles dank Barbaras Rhabarber.
1: Und dann ist es vor allem der Klang, also das Wort wie Rhabarber und Rhabarberbarbaren, die müssen halt für Leute, die kein Deutsch sprechen, völlig skurril klingen. Viele Leute glauben ja, Deutsch wird von diesem humorlosen Volk in Mitteleuropa gesprochen, die mit dem schlechten Wetter, und die klingt total hart und grob und Spaß haben die alle sowieso nicht. Und dann sehen sie uns so und wir tanzen, wir haben Spaß und benutzen Deutsch in einer Weise, wie man es selten gehört hat, und widerlegen damit sämtliche Klischees und Vorurteile, die man über uns hegt. Und stiften ein gemeinschaftliches, weltumspannendes Projekt, dergestalt, dass australische Musical-Studentinnen sich dazu einen Tanz ausdenken, der dann von Kindern in Uganda nachgetanzt wurde oder von Nonnen an einem Benediktinerkloster. Leute entwickeln dazu Stepptanz-Choreografien oder bauen das ganze Szenario aus Lego nach. Also unglaublich, was das für eine Kreativität entfesselt hat. Und ich finde, an der Stelle zeigt sich das Internet von seiner schönsten Seite und zeigt auf, wofür es ursprünglich mal ersonnen wurde, nämlich uns Menschen miteinander zu verbinden.
0: Sind es 50 Millionen Klicks?
1: Ja, wahrscheinlich inzwischen sogar noch mehr. Also absurd viel.
0: Du hast mal gesagt, verdienen kann man damit nix?
1: Ich kann das jetzt nicht ganz genau beziffern, aber es ist natürlich grotesk wenig im Vergleich zu der Zeit, als Leute sich halt noch einen Tonträger gekauft haben, wenn sie ein Lied hören wollten. Diese Zeiten sind vorbei, mit allen Vor- und Nachteilen. Also es hat natürlich auch dazu geführt, dass sich das Lied überhaupt so verbreiten konnte, dass man es überall kostenlos hört. Deswegen will ich mich gar nicht beklagen. Dass Musik fair abgerechnet werden sollte, das ist ein anderes Thema. Aber darüber laufen ja nun auch Gespräche. Also auch gerade, was ja den Einsatz von KI betrifft. Also eine KI-Software wie Suno, die sich einfach an allen vorhandenen Liedern, die es schon gibt, bedient, um etwas Neues daraus zusammenzubasteln, wo die GEMA halt mit Recht sagt, ja, Moment. Womit man natürlich Geld verdienen könnte,
0: wäre Werbung.
1: Werbung. Und da bin ich ja nun einfach ein großer Gegner von. Also ich möchte mich nicht zum Maskottchen irgendeines Produktes oder irgendeiner Firma machen.
0: Also du hast sehr, sehr früh ein eigenes Label gegründet und sehr früh ein eigenes Team zusammengestellt, mit dem du das alles machst. Also du beweist ja, dass es tatsächlich auch geht, dass man künstlerische Integrität über alles stellen kann.
1: Ja, und das fühlt sich sehr gut an, sie wahren zu können. Also meine Seele nicht verkaufen zu müssen. So, und ich könnte mehr Geld verdienen, wenn ich bestimmte Sachen machte. Aber es fühlt sich halt gut an zu sagen, ich verdiene lieber ausreichend Geld mit Sachen, hinter denen ich wirklich voll und ganz stehen kann, als mehr Geld mit Sachen, die ich blöd finde.
0: Passt da zufällig Carole King dazu, dein nächster Musikwunsch?
1: Mit Sicherheit. Wenn jemand integer ist, dann ja wohl Carole King.

0: Musik von und mit Carole King und James Taylor, You've Got a Friend, der Klavierkabarettist Bodo Wartke ist zu Gast in Meine Musik. Und das war einer seiner Wünsche.
1: Ja, das bringt mich heute immer noch zu Tränen, das Lied. Ich finde das so, so wunderschön. Und auch so glänzend komponiert. Das ist ja schon in der Studioversion fantastisch, das Lied, aber live einfach, was da entsteht an diesem Ort mit den Leuten zusammen, mit James Taylor zusammen. Das ist so, so wunderschön.
0: Und du erzählst auch manchmal, dass das ein zentrales Thema auch in deinem künstlerischen Schaffen so anstupst, Liebeskummer?
1: Ja, also ich habe das Lied durch meine erste Freundin kennengelernt, das ganze Album, und konnte es nach unserer Trennung jahrelang nicht hören, weil ich sofort anfangen musste zu heulen. Und sie und ich verstehen uns inzwischen super, auch schon wirklich lange. Und so ist es mit anderen Ex-Freundinnen tatsächlich. Also das finde ich eben toll, wenn so ein Lied, das ja nur wenige Minuten dauert, eine ganze Epoche deines Lebens so wachruft. Wie so ein externer Speicher, so der eine Song, wie so ein USB-Stick, so den du anstöpselst und so auf einmal genau wieder in der Zeit bist von damals. Also again, was für eine tolle Kunstform, die wir da ersonnen haben.
0: Und jetzt könnte die Fallhöhe nicht größer sein. Der Hummelflug. Möchtest du was dazu sagen, wo du dich da angesprochen fühlst?
1: Also, ja, der Hummelflug folgt im Grunde der gleichen Idee wie die Mondscheinsonate. Also über die Musik vom Hummelflug den Leuten was zu erzählen. Über Hummeln. Das sind ja auch wirklich ganz, ganz faszinierende Tiere. Was ich im Zuge dessen auch gelernt habe, was im Text aber nicht auftaucht, ist, wie Hummel auf Plattdeutsch heißt.
0: Was heißt das?
1: Plüschmors.
0: Ach, wie schön.
1: Schön, ne? Plüsch ist allgemein bekannt. Mors, für diejenigen, die es nicht kennen. Mors ist ein anderes Wort für Popo.

0: Das war die Academy of St. Martin in the Fields mit dem Hummelflug von Nikolai Rimsky-Korsakow. Ein Musikwunsch von Bodo Wartke. Und jetzt sind wir eigentlich schon am Ende.
1: Schade.
0: Aber ich hätte da noch ein Anliegen.
1: Aha.
0: Weil du kannst ja unglaublich gut auf Frauennamen reimen. Ich glaube, du hast 600 verschiedene Frauennamen bereimt für ein Lied.
1: 1500.
0: Dann habe ich ja Glück. Also ich werde Toni genannt. Und ich möchte nie wieder einen Macaroni-Reim hören. Das kannst du mich bitte retten?
1: Also den Namen Toni selbst habe ich nicht verreimt, aber...
0: Dann wird es 1501, hoffe ich. Kannst du was freestylen?
1: Naja, also ich kann freestylen, ich mache es aber nicht gerne, weil ich lieber gerne feile, so wirklich und destillieren. Was ich aber habe, ist, du heißt ja Antonia.
0: Ja.
1: Ich habe eine Strophe auf Antonia.
0: Das würde mich sehr freuen.
1: Ja. Also man findet diese Strophen übrigens alle auf meiner Seite. Unter dem Untermenü Deine Strophe, da hört man sie von mir gesungen und man kann sie sich sogar, wenn man das möchte, als Klingelton aufs Handy laden. Es folgt Antonia. Antonia, Antonia, oh Antonia, du bist eine Sensation. Ja, Antonia, Antonia, gib mir doch mal bitte deine Telefonnummer, denn ich würde dich gern näher kennenlernen. Passen wir zusammen, Antonia? Ich glaube schon, ja.
0: Vielen Dank. Danke, dass du da warst.
1: Gerne, danke für die Einladung. Bodo Wartke,
0: heute Abend in Bad Staffelstein bei Liedern auf Banz. Und jetzt war er zu Gast bei Meine Musik auf BR Klassik. Und dein letztes Lied ist Love Me or Leave Me von Nina Simone interpretiert.
1: Ja, das habe ich mir gewünscht, weil ich finde, dass auch sie gar keinen Unterschied macht zwischen klassischer und Popmusik. Denn wie man hört, Nina Simone kann Bach richtig gut. Also so wie Bach komponiert, so spielt die Klavier auch in all ihren Songs. Und das sucht auch wirklich seinesgleichen. Also da kenne ich niemanden, die das so gut kann wie sie. Also und was für ein fantastischer Song. Und der eben auch mal wieder zeigt, alte Musik ist genauso fresh, genauso gut wie damals.
0: Ein wunderschönes Schlusswort. Danke, dass du da warst.
1: Danke gerne.

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1: 12 Uhr, die Nachrichten des Bayerischen Rundfunks mit Karin Schumacher, die Übersicht. AfD-Co-Chef Chrupalla betont beim Parteitag Einigkeit. Kanzler Merz gratuliert USA zu 250 Jahren Unabhängigkeit. Bayerns Gesundheitsministerin dringt auf mehr KI-Einsatz in der Medizin. Das Wetter sonnig, teils dichtere Wolkenfelder, maximal 28 Grad. Erfurt. Trotz zahlreicher Protestveranstaltungen hat der AfD-Bundesparteitag ohne Verzögerungen begonnen. Zum Auftakt betonte Co-Chef Chrupalla die Einigkeit in der Parteiführung. Er und die andere Vorsitzende Weidel seien ein Erfolgsduo, wie es die deutsche Politik selten gesehen habe. Weidel wies in ihrer Rede auf die letzten Wahlerfolge der AfD hin und sprach von einem hohen Durchhaltevermögen. Beide Parteichefs stellen sich der Wiederwahl, auch der gesamte Parteivorstand muss turnusgemäß neu gewählt werden. Chrupalla forderte, dass der neu gewählte Bundesvorstand an die Arbeit des bisherigen Vorstands anknüpfen müsse. Begleitet wurde die Anreise der Delegierten von friedlichem Protest tausender Demonstranten, aber auch von Sitzblockaden und einer Sperrung der Autobahn 71. Berlin. Bundesfinanzminister Klingbeil will für das kommende Jahr neue Schulden in Höhe von fast 204 Milliarden Euro aufnehmen. Das geht aus seinem Haushaltsentwurf hervor, der dem ARD-Hauptstadtstudio vorliegt. Es wäre die zweithöchste Neuverschuldung in der Geschichte der Bundesrepublik. Die Gesamtsumme ergibt sich durch neue Schulden im Kernhaushalt und Kredite für die sogenannten Sondervermögen, Bundeswehr sowie Infrastruktur und Klimaneutralität. Das Kabinett soll den Haushaltsentwurf am Montag beschließen. Der Bundestag berät voraussichtlich im November darüber. Berlin. Bundeskanzler Merz hat US-Präsident Trump zum 250. Jahrestag der Unabhängigkeit der USA gratuliert. Wie das Kanzleramt mitteilte, betonte Merz bei einem Telefonat mit Trump die besondere Verbundenheit zwischen Deutschland und den Vereinigten Staaten. Ein weiteres Thema war der anstehende NATO-Gipfel in Ankara in der kommenden Woche. Merz sicherte dabei zu, dass Deutschland mehr Verantwortung für die Sicherheit im euroatlantischen Raum übernimmt. Zum 250. Jahrestag der Unabhängigkeit gibt es viele Paraden in den USA. In Washington mussten Teile der Feierlichkeiten allerdings wegen extremer Hitze abgesagt werden. Würzburg. Bayerns Gesundheitsministerin Gerlach hat für einen stärkeren Einsatz von künstlicher Intelligenz im Gesundheitswesen geworben. Entsprechend äußerte sich die CSU-Politikerin bei der Landesdelegiertenversammlung des Hartmann-Bundes in Würzburg. KI könne bereits heute Auffälligkeiten etwa in Röntgen- und CT-Bildern frühzeitig erkennen und so insbesondere bei schweren Erkrankungen wie Krebs oder Herz-Kreislauf-Leiden helfen. Laut Gerlach kann künstliche Intelligenz auch die Therapieplanung verbessern und bei Verwaltungsaufgaben entlasten. Pieding. Ein 19-Jähriger, der in den Chiemgauer Alpen vermisst wurde, ist tot, wie die Polizei am Abend mitteilte, fanden Einsatzkräfte seine Leiche am Fuderheustein. Der junge Mann aus Bayreuth dürfte demnach über eine rund 200 Meter steile Felsrinne abgestürzt sein. Der 19-Jährige war gestern als vermisst gemeldet worden, nachdem er nicht zur Arbeit erschienen war. Weil bekannt war, dass er am Fuderheuberg wandern wollte, suchten mehr als 50 Einsatzkräfte von Polizei und Bergwacht in dem Gebiet nach ihm. Das Wetter in Bayern zunächst sonnig, später im Norden und Osten teils dichte Wolkenfelder, nachmittags nördlich des Mains etwas Regen. Es weht ein lebhafter auffrischender Wind bei Höchstwerten zwischen 20 und 28 Grad. Morgen ein Mix aus Sonne und Wolken, gebietsweise Schauer und Gewitter, 21 bis 30 Grad. 12.04 Uhr.
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2: Der Samstagmittag mit Susanne Kruse und dem Münchner Rundfunkorchester. Herzlich willkommen an diesem ersten Juliwochenende. Und zum Auftakt in diesen sommerlichen Samstag gibt es Musik von Jacques Offenbach, die ein rauschender Hymnus ist auf alles, was man der Seine-Metropole schon im 19. Jahrhundert angedichtet hat. Mondän, frivol und von einer Leichtigkeit getragen, die wie Champagner perlt. Das ist die mitreißende Ouvertüre aus Offenbachs Pariser Leben. Willy Mattes dirigiert das Münchner Rundfunkorchester.

Mozart der Champs-Élysées war sein Spitzname in Frankreich. Jacques Offenbach auf BR Klassik und seine auftrumpfende Ouvertüre aus La Vie Parisienne, dem Pariser Leben, mit Willy Mattes am Dirigentenpult des Münchner Rundfunkorchesters, das wir jetzt mit Melodien aus dem 20. Jahrhundert hören, von dem US-amerikanischen Broadway-Komponisten Jerome Kern. Kern reihte seine Songs und Tänze nicht einfach nur nummernartig aneinander, sondern die Musik entwickelte sich ganz organisch aus der Szene und den Dialogen heraus. Damit ist Kerns Showboat die erste Show am Broadway gewesen, in der die Musik vollständig in die Handlung integriert war und die Geschichte vorantrieb. Der Beginn des modernen amerikanischen Musicals. Hier ein Stück aus Showboat, Symphonic Picture mit dem Münchner Rundfunkorchester.

Ein symphonisches Bild nach Themen aus dem Erfolgsmusical Showboat von Jerome Kern auf BR Classic mit dem Münchner Rundfunkorchester unter der Leitung von Jan Stühlen. Pietro Mascagni gehört zu den bedauernswerten Komponisten, von denen nur ein Werk überlebt hat, in seinem Fall Cavalleria Rusticana. Das hier ist Musik aus einer seiner aufregendsten Opern, Guglielmo Radcliffe, seine erste Oper überhaupt und nach eigenem Bekunden auch seine Liebste, für die er immer eine Schwäche hatte, auch wenn sie keinen Erfolg hatte beim ersten Durchlauf 1895 an der Mailänder Scala. Hier das Intermezzo daraus mit Lamberto Gardelli am Pult des Münchner Rundfunkorchesters.

Das Münchner Rundfunkorchester unter Lamberto Gardelli mit dem Intermezzo aus der Mascagni-Oper Guglielmo Radcliffe, für die Pietro Mascagni ein düsteres Jugendwerk von Heinrich Heine vertont hat.

Das Münchner Rundfunkorchester unter Ernst Theiss mit einer tänzerischen Suite von Eduard Künneke, mit der sich die Mittagsstunde hier auf BR Classic dem Ende neigt. Vor den 13 Uhr Nachrichten noch das Orpheus Chamber Orchestra mit märchenhaften Sommernachtstraumklängen von Felix Mendelssohn Bartholdy. Und danach stehen in Cantabile Lieder von romantischen Komponistinnen im Mittelpunkt.

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1: 13 Uhr ist es, die Nachrichten des Bayerischen Rundfunks mit Karin Schumacher. Die Übersicht. AfD-Co-Chefin Weidel attackiert politische Gegner. DGB kritisiert Pläne der Bundesregierung für Krankschreibungen. Papst erinnert auf Lampedusa an ertrunkene Migranten. Das Wetter meist sonnig bei maximal 28 Grad, örtlich dichtere Wolkenfelder. Erfurt. AfD-Co-Chefin Weidel hat zum Auftakt des Bundesparteitags die politischen Gegner scharf angegriffen und eigene Erfolge hervorgehoben. Weidel sagte, die AfD sei auf einem Wachstumskurs und verwies auf steigende Mitgliedszahlen, Zuwächse bei den letzten Wahlen und aktuell hohe Umfragewerte, vor allem in Ostdeutschland. Man sei bereit, Regierungsverantwortung zu übernehmen. Den anderen Parteien warf Weidel vor, gegen die Interessen des Landes zu handeln. Zuvor hat der AfD-Co-Chef Chrupalla in seiner Rede die Geschlossenheit der Parteispitze betont und sprach von sich und Weidel als einem Erfolgsduo. Beide stellen sich heute zur Wiederwahl. Auch der gesamte Parteivorstand muss turnusgemäß neu gewählt werden. Begleitet wird der AfD-Parteitag von zahlreichen Protestveranstaltungen. Am Morgen beteiligten sich daran laut Polizei rund 20.000 Menschen. Berlin. Die Regierungschefs mehrerer Bundesländer haben vom Bund eine Kompensation für Steuerausfälle infolge der Reform der Einkommenssteuer gefordert. Die Länder stehen finanziell unter erheblichem Druck, sagte Thüringens Regierungschef Vogt von der CDU. Hamburgs erster Bürgermeister Tschentscher von der SPD ergänzte, sein Land könne keine weiteren Ausnahmeausfälle hinnehmen. Und der CDU-Ministerpräsident von Sachsen-Anhalt Schulze erklärte, die Länder könnten es sich nicht mehr leisten, Auswirkungen von Gesetzen, die der Bund macht, abzufedern und zu tragen. Die Koalition in Berlin hatte sich auf eine Reform der Einkommenssteuer geeinigt. Vor allem geringe und mittlere Einkommen sollen entlastet werden. Insgesamt geht es um einen Betrag von 10 Milliarden Euro. Berlin. Die Kritik an der geplanten Verschärfung der Attestpflicht hält an. Jetzt hat sich der Deutsche Gewerkschaftsbund zu Wort gemeldet. Eine Krankschreibung ab dem ersten Tag führe dazu, dass mehr Menschen trotz Erkrankung arbeiteten, warnte Vorstandsmitglied Piel in den Funke-Zeitungen. Die gleichzeitig geplante Abschaffung der telefonischen Krankschreibung führt laut Piel außerdem zu einer Überlastung der Arztpraxen. Der Hausärzteverband spricht von Symbolpolitik, die weder den Krankheitsstand reduziere noch Missbrauch verhindere. Lampedusa. Der verstorbene Papst Franziskus ist für seinen Einsatz für Flüchtlinge und Migranten gewürdigt worden. Auf der italienischen Mittelmeerinsel Lampedusa wurde der Landungssteg nach ihm benannt. Sein Nachfolger Leo XIV. Segnete dort eine Gedenktafel mit der Aufschrift »Pier Papst Franziskus«, Ort der Ankunft, der Hoffnung und der Menschlichkeit. Anschließend sprach das aktuelle Kirchenoberhaupt mit einer Gruppe von Migranten. Franziskus hatte Lampedusa zum Ziel seiner ersten Papstreise gemacht, um auf das oft tödliche Schicksal von Bootsflüchtlingen aufmerksam zu machen. Das Wetter in Bayern, sonnig mit einigen Wolkenfeldern, vor allem im Mittelgebirgsraum, örtlich Regen möglich, Höchstwerte 20 bis 28 Grad. In der Nacht in Teilen Schwabens und Oberbayerns überwiegend klar, sonst wechselnd bewölkt und vereinzelt etwas Regen, Tiefstwerte 17 bis 10 Grad. Die weiteren Aussichten, im Südwesten länger sonnig, ansonsten wechselhaft mit Schauern und einzelnen Gewittern, Höchstwerte 21 bis 30 Grad. 13.04 Uhr.
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2: Mit Susanne Kruse, herzlich willkommen. Die Romantik in der Musik hat eine Fülle herausragender Liedkomponistinnen hervorgebracht. Sie schufen intime, ausdrucksstarke Stücke und oft war es tiefgründige Lyrik, die sie vertont haben. Einige von ihnen stehen im Mittelpunkt dieser Stunde, darunter Emilie Meyer, Marie Jaël und Josephine Lang, von der wir zu Beginn mehrere Lieder hören, die die Mezzosopranistin Catriona Morrison singt, begleitet von Malcolm Martineau am Klavier.

6 verschiedene Lieder von der Romantikerin Josephine Lang, deren außergewöhnliches Talent als Liedkomponistin von Felix Mendelssohn Bartholdy gefördert wurde. Gesungen hat die Stücke die in Berlin lebende schottische Mezzosopranistin Catriona Morrison, die 2017 international bekannt wurde, als sie beim renommierten BBC Cardiff Singer of the World Wettbewerb sowohl den Haupt- als auch den Liedpreis gewann. Seither hat sich Catriona Morrison als vielseitige Künstlerin mit einem breit gefächerten Repertoire von der Barockzeit bis zur Spätromantik etabliert. Auf der Opernbühne ebenso wie im Konzert- und Liedfach. Weiter durch den Cantabile-Nachmittag geht es jetzt mit einem Sänger, der erst 28 war, als ihn die Bayerische Staatsoper München fest als Ensemblemitglied aufgenommen hat, wo er seitdem in tragenden Opernrollen zu erleben war, als Don Giovanni zum Beispiel oder auch als Figaro, der deutsch-rumänische Bariton Constantin Krimmel. Mit Hingabe widmet er sich auch dem Lied- und Konzertrepertoire und wurde dafür 2024 mit dem Opus Klassik in der Kategorie Sänger des Jahres ausgezeichnet. Für uns singt Constantin Krimmel jetzt 3 Lieder von Luise Adolfa Le Bourg.

Drei Lieder, Opus 45 von Luise Adolfa Le Beau auf BR Classic, gesungen von dem Bariton Konstantin Krimmel in Begleitung der Geigerin Franziska Hölscher und des Pianisten Kit Armstrong. Unsere nächste Sopranistin, die uns durch Cantabile begleitet, ist eine der weltweit führenden Opernsängerinnen, die lettische Sopranistin Marina Rebecca, die wir mit fünf Liedern von Marie Jaël hören.

Seit ihrem internationalen Durchbruch bei den Salzburger Festspielen 2009 unter der Leitung von Riccardo Muti tritt sie regelmäßig in den renommiertesten Konzertsälen und Opernhäusern der Welt auf. Die Sopranistin Marina Rebecca auf BR Classic, begleitet von Mathieu Pordoy am Klavier mit 5 Liedern der französischen Komponistin und Pianistin Marie Jaël. Damit ist es 2:15. Viele Kinder treten in die Fußstapfen ihrer Eltern. Bei einigen Künstlern und Künstlerinnen war die Musik durch das Elternhaus ein großer Teil ihrer Kindheit. Die Sopranistin Golda Schulz war in ihrer Familie mit ihrem auffallend großen musikalischen Talent eher alleine. Besonders ihr Vater kam aus einem ganz anderen Bereich, der Mathematik. Studiert hat Golda Schulz schließlich an der New Yorker Juilliard School und ein Star wurde sie in München. Am Opernstudio der Bayerischen Staatsoper hat sie ihre Karriere begonnen und es in kürzester Zeit auf die großen Bühnen der Welt geschafft. Besonders für ihre warme Tongebung ist sie bekannt und ihre sensible Phrasierung und ihre Vielseitigkeit, denn mit ihrer starken Stimme ist es Golda Schulz möglich, die verschiedensten Rollen und Charaktere zu verkörpern. Auf BR Classic hören wir sie jetzt mit 2 Gedichtvertonungen von Emilie Meyer, aufgenommen im Studio 2 des Bayerischen Rundfunks in München. Goethes Erlkönig und Heines Liebesgedicht »Du bist wie eine Blume«.

Die Sopranistin Golda Schulz mit zwei Liedern von Emilie Meyer, die das Heine-Gedicht »Du bist wie eine Blume« und Goethes Erlkönig vertont hat. Aufgenommen im Studio 2 des Bayerischen Rundfunks in München in Begleitung des Pianisten Jonathan Ware. Hier geht's gleich die 14 Uhr Nachrichten und danach Teil 2 unserer Schumann-Hörbiografie auf BR Classic.

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1: 14 Uhr ist es, die Nachrichten des Bayerischen Rundfunks mit Karin Schumacher. Die Übersicht: AfD-Parteitag bestätigt Führungsduo. Grüne kritisieren neue Haushaltspläne. Merz gratuliert USA zu 250 Jahren Unabhängigkeit. Das Wetter meist sonnig bei maximal 28 Grad, örtlich dichtere Wolkenfelder. Erfurt. Die AfD-Vorsitzenden Weidel und Kopalla sind im Amt bestätigt worden. Beim Bundesparteitag in Erfurt bekam Weidel 81,3% der Delegiertenstimmen. Das ist gut 1 Prozentpunkt mehr als bei der letzten Vorstandswahl im Juni 2024. Zuvor hatten die Delegierten mit 70% Co-Chef Kopalla wiedergewählt. Er büßte im Vergleich zur Wahl vor 2 Jahren fast 13 Prozentpunkte ein. Weder Weidel noch Kopalla hatten einen Gegenkandidaten. In ihren Reden verwiesen beide auf die letzten Wahlerfolge und die hohen Umfragewerte der AfD. Man sei bereit, nach den Landtagswahlen im Herbst Regierungsverantwortung zu übernehmen. Den anderen Parteien warf Weidel vor, mit Hass und Hetze gegen die AfD vorzugehen. Erfurt. Begleitet wird der AfD-Bundesparteitag von zahlreichen Protestveranstaltungen. Dabei forderte der Deutsche Gewerkschaftsbund ein Verbotsverfahren gegen die AfD. DGB-Chefin Fahimi erklärte, Demokratie brauche Gegenwehr, wenn Faschismus und Einschüchterung wieder salonfähig würden. Der aus Erfurt stammende Bundesumweltminister Schneider lobte bei der Kundgebung den Zusammenhalt der Demonstranten. Die AfD sei kein Ostphänomen, sondern ein Thema, das ganz Deutschland bedrohe. Am Morgen hatten nach Polizeiangaben rund 20.000 Menschen gegen die Anreise der Delegierten zum AfD-Parteitag protestiert. Berlin. Die Grünen werfen der Bundesregierung vor, am Klimaschutz zu kürzen. Der haushaltspolitische Sprecher Schäfer sagte, dass offenbar große Summen aus dem Klima- und Transformationsfonds abgezogen werden sollen, um Haushaltslücken zu schließen. Laut Haushaltsentwurf sollen im kommenden Jahr Einnahmen aus dem Emissionshandel, die bisher in den Fonds geflossen sind, teilweise für den Kernhaushalt genutzt werden. Es geht um eine Summe von 2,7 Milliarden Euro. Aus dem Finanzministerium hieß es, Investitionen in den Klimaschutz seien langfristig gesichert. Berlin. Bundeskanzler Merz hat US-Präsident Trump zum 250. Jahrestag der Unabhängigkeit der USA gratuliert. Wie das Kanzleramt mitteilte, betonte Merz bei einem Telefonat mit Trump die besondere Verbundenheit zwischen Deutschland und den Vereinigten Staaten. Die Menschen in den USA feiern heute den 250. Jahrestag ihrer Unabhängigkeit. Es gibt viele Paraden im Land. In Washington mussten Teile der Feierlichkeiten allerdings wegen extremer Hitze abgesagt werden. Teheran. Mehr als 4 Monate nach seiner Tötung haben im Iran unter großen Sicherheitsvorkehrungen die öffentlichen Trauerfeiern für Ayatollah Khamenei begonnen. Aufnahmen im Staatsfernsehen zeigten Särge des Religionsführers und mehrerer seiner Familienmitglieder aufgebahrt in einer Moschee in der Hauptstadt Teheran. Am Donnerstag soll Khamenei im Imam Reza-Heiligtum seiner Heimatstadt Maschad beigesetzt werden. Das Wetter in Bayern: sonnig mit einigen Wolkenfeldern, vor allem im Mittelgebirgsraum. Örtlich Regen möglich, Höchstwerte 20 bis 28 Grad. In der Nacht in Teilen Schwabens und Oberbayerns überwiegend klar, sonst wechselnd bewölkt und vereinzelt etwas Regen, Tiefstwerte 17 bis 10 Grad. Und die weiteren Aussichten: im Südwesten länger sonnig, sonst wechselhaft mit Schauern und einzelnen Gewittern, Höchstwerte 21 bis 30 Grad. Damit ist es 14.04 Uhr.
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4: Zweites Kapitel: Poesie und Prosa.

0: Die Welt liegt vor mir. Nun muss der innere, wahre Mensch hervortreten und zeigen, wer er ist. Hinausgeworfen ins Dasein, geschleudert in die Nacht der Welt ohne Lehrer und Vater, so stehe ich nun da. Und doch lag die ganze Welt nie in einem schöneren Lichte vor mir als gerade jetzt, wo ich fröhlich und frei ihre Stürme lächle.
1: Die Welt ist ein Roman. Etwa von Jean-Paul, dessen Figuren ganz ähnlich dastehen bei ihrem Aufbruch ins Leben. Robert Schumann schwärmt für Jean-Paul.
0: Er hat mich oft dem Wahnsinn nahegebracht. Aber der Regenbogen des Friedens schwebt immer sanft über den Tränen und das Herz wird wunderbar erhoben.
1: Jean-Paul erschafft poetische Welten und er schreibt sich ein in Schumanns Inneres, in sein Leben, in seine Kunst. Denn Jean-Paul hebt die Musik auf Augenhöhe zur Poesie. Da klingt selbst eine Symphonie von Haydn romantisch.
2: Ein Sturm wehte in den anderen. Dann fuhren warme, nasse Sonnenblicke dazwischen. Dann schleppte er wieder einen schweren Wolkenhimmel nach und riss ihn plötzlich hinweg wie einen Schleier. Und ein einziger Ton weinte in einem Frühling wie eine schöne Gestalt.
0: Töne sind verschleierte Venusformen. Wir sehen sie lächeln, aber wir dürfen den Schleier nicht heben. Darum stillt die Musik nicht etwa den Streit der Gefühle, sondern regt sie auf und lässt jenes verworrene, unnennbare Etwas zurück.
2: Er wurde wie von Menschen Lust und Weh in einen Strom gestürzt und davongezogen, untergetaucht, umschlungen und doch frei mit allen Gliedern. Als ein Epos strömte das Leben vor ihm hin. Es vergingen an den Tönen die Alter und das Wiegenlied und der Jubelhochzeitgesang klangen ineinander.
1: Nun also zieht der Abiturient Robert Schumann hinaus in die Welt. Zunächst zu seiner Abi-Reise oder vielmehr Jünglingswallfahrt. In Bayreuth steht er mit tiefem Schmerz am Grab Jean-Pauls und freut sich, auch seine gute Stube und seinen Stuhl sehen zu dürfen. In München trifft er Deutschlands angesagtesten lebenden Dichter, Heinrich Heine. Der revolutioniert die romantische Lyrik und versteckt Gefühle hinter einer Maske von Ironie. Da klingt eine Jubelhochzeit schon ganz anders.
3: Das ist ein Flöten und Geigen, Trompeten schmettern drein. Da tanzt den Hochzeitreigen die Herzallerliebste mein. Das ist ein Klingen und Dröhnen von Pauken und Schalmein. Dazwischen schluchzen und stöhnen die guten Engelein.
0: Heine kam mir freundlich entgegen und drückte mir freundschaftlich die Hand. Nur um seinen Mund lag ein bitteres, ironisches Lächeln. Aber ein hohes Lächeln über die Kleinigkeiten des Lebens und ein Hohn über die kleinlichen Menschen. Doch selbst jener tiefe innere Groll machte mir seine Gespräche sehr anziehend.
1: Heines Lyrik aber zieht Schumann erst später an. Jetzt im Juni 1828 in der altehrwürdigen und hochgerühmten Universitätsstadt Leipzig beginnt der prosaische Teil des Lebens, das Studium der Jurisprudenz.
0: Die kalte Jurisprudenz, die einen am Anfang schon niederschmettert durch ihre eiskalten Definitionen.
1: Aber, so denkt Schumann, der Mensch kann sich zu allem überwinden. Er tut es seiner Mutter zuliebe. Leidet sie nicht schon genug seit dem Tod des Vaters?
0: Dir, meine teure Mutter, bin ich nun umso mehr schuldig. Ich habe die Schuld für ein mir glücklich bereitetes Leben dir allein abzutragen.
1: Und so bezieht er sein Quartier und beginnt das Studentenleben. Wer sich für politisch progressiv hält, muss auch zu einer Burschenschaft. Er muss fechten und sich bekennen für ein freies, vereintes Deutschland. Aber ihr Nationalismus stößt ihn ab.
0: Diese schweblichen, neblichen Begriffe von Volkstum, Deutschtum etc. Ach, welche Ideale machte ich mir von einem Burschen und wie armselig fand ich sie meist. Geniale Leute sind der wahrhafteste Gegensatz der Burschenschaft.
1: So richtig studentengerecht wirkt auch seine Bude nicht. Zwei lichte Zimmer in der Belle Etage, mit genug Platz für seinen alten Freund Flexig sowie seinen Wiener Flügel. Goldgerahmt hängen seine drei liebsten Vorbilder, Jean-Paul, Napoleon und der Vater über dem Schreibtisch. Juristische Fachbücher findet man kaum. Stattdessen, so flexig,
3: immer das Neueste in der Literatur. Besonders viel Lektüre von Jean Powell, dessen Stil er leider zu sehr nachahmte in seinen Schreibereien, die er täglich mehrere Stunden fortsetzte.
0: Es gibt eine Zeit im Jünglingsleben, wo das Herz nicht finden kann, was es will, weil es vor Sehnsucht und Freudentränen nicht weiß, was es suchen will. Es ist jenes heilig hohe, stumme Etwas, welches die Seele von seinem Glücke ahnet, wenn sein Auge träumerisch an die Sterne blickt und wenn er denkend und sinnend unter Blumen sich legt und Rosen sucht und Gänseblumen auszupft.

0: Mehrere Texte beschäftigen Schumann. Die Seelenbilder der Juniusabende und Juliustage, der Roman Selene, vor allem aber die Hottentottianer, sein Tagebuch, das er zu einer literarischen Autobiografie ausfeilen will. Er studiert sich selbst. Er verdoppelt und betrachtet sich in einem literarischen Spiegel. Was ihm fehlt, ist ein Ziel.
1: Es überläuft mich eiskalt, wenn ich denke, was aus mir werden soll.
0: Sicher ist nur, wie sein Roman werden soll.
2: Die Poesie muss überall hervorgucken, um die Prosa im Leben so viel wie möglich zu übertünchen.
0: Was aber ist mit der Musik? Welche Rolle soll sie in seinem Leben spielen?
3: Ich meinerseits prophezeite, er werde in der Poesie stecken bleiben und ein passabler Schriftsteller werden.
2: Musik ist die höhere Potenz der Poesie. Die Engel müssen in Tönen reden, Geister in Worten der Poesie.
0: Noch spricht der Dichter in Worten, nicht in Tönen. Der Komponist hat seine Stimme noch nicht gefunden. Aber die Ästhetik, die sein Schaffen bis hin zum Ende prägen wird, steht ihm klar vor Augen.
2: Musik ist die Fertigkeit, laut zu fühlen. Sie ist die Geistersprache des Gefühls, welche verborgener noch ist als das Gemüt, aber dicht mit diesem im Innersten wohnt.
0: In seinem Verborgensten, Innersten wohnt noch die Liebe zu Agnes Karus. Wie es der Zufall will, ist sie ebenfalls nach Leipzig gezogen. Ihr Mann lehrt nun an der Universität und sie kann sich von Schumann am Klavier begleiten lassen. Er könnte viele Mädchen haben, aber keine ist wie die himmlische, göttliche Frau des Doktors.
2: Wenn ich zu Karus gehe, klopft mir doch elender das Herz und ich werde bleich. Wir sind uns zu entfernt, aber doch nah. Ich merkte es neulich an einem seelenvollen Blicke. Er kam mir im Träumen vor. Der Mondscheinspaziergang war auch schön, aber mir ist oft, als wäre ich tot. Und eine höhnende Träne ist alles, was ich jetzt habe.

0: Mit Blick auf die unerreichbare Agnes komponiert er mehrere Lieder, und da sie ihm derart am Herzen liegen, schickt er sie dem verehrten Komponisten Gottlieb Wiedebein, Kapellmeister zu Braunschweig. Der möge doch bitte sagen, was er davon halte.
1: Ihre Lieder haben der Mängel viele. Allein ich möchte sie Jugendsünden nennen. Und diese vergibt man schon, wenn hin und wieder ein poetisches Gefühl, ein wahrhafter Geist hindurchblitzt. Sie haben viel, sehr viel von der Natur empfangen. Nützen Sie es, und die Achtung der Welt wird Ihnen nicht entgehen.
0: Aber noch fehlt dem Naturtalent jegliche Ausbildung. Schumann ist sich des Mangels bewusst und verspricht Besserung. Immerhin hat er in Leipzig einen professionellen Klavierlehrer, Friedrich Wieck, bekannt als fortschrittlicher Pädagoge, jedoch nicht ungefährlich.
2: Wieck ist feurig vor Kontrast. Ein Vesuv mit Blumen bepflanzt. Aber die Blumen sterben, bricht er aus, und es steigt seine Lava hervor.
3: Bei Wieck, der ihn immer Enragé nannte, musste er wieder Fingerübungen wie ein Anfänger treiben, was zum Verzweifeln einförmig anzuhören war.
0: Viel lieber und zu Wiecks Unmut improvisiert er. Die freie Fantasie hält er für die höchste Form der Musik, denn Poesie will in Freiheit leben, schweben über den starren Takten. Des Abends, gern auch in der Nacht, lässt er die Finger schweifen.
2: Jetzt schlummert sie wohl, Agnes. Ich fantasierte gut, denn sie lebte in meinen Fantasien und der ganze Tonhimmel mit ihr. Wie ihr doch so heilig seid, ihr Töne. Und was ich ihr nicht sagen kann, müssten ihr meine Töne nennen.
0: Alternativ gestaltet Schumann den Abend nach Studentenart, mit Kneipptouren und Trinkgelagen. Eigentlich bevorzugt er Champagner, aber er trinkt alles mit, sofern es nur zur Knillität gereicht. Das skurrile Wort bedeutet Rausch und ziert sein Tagebuch oft.
2: Abends in die Lusatenkneipe. Bierkonvent, kleine Knillität, die küssende Caroline, allgemeine Knillität. Mondnacht, um 1 Uhr nach Hause und stille Kotzerei ins Bett. Gestank.
0: Doch das scheinbar schnöde Besäufnis hat auch einen positiven, der Kunst förderlichen Nebeneffekt.
2: Wenn ich betrunken bin oder mich erbrochen habe, so war am anderen Tage die Fantasie schwebender und erhöhter.
0: Bewusstseinserweiterung. Schumann experimentiert mit Stimulantien, Alkohol, Kaffee und Tabak. Schwere Zigarren, befindet er, stimmen ihn hoch und poetisch. Am Klavier, beim Komponieren raucht er also, auch wenn das gar nicht so einfach ist.
3: Der Rauch biss ihn in die Augen, weshalb er Mund und Glimmstängel möglichst aufwärts presste und mit dem Auge abwärts schielte. Auch pfiff er gerne die Melodie mit, und Pfeifen mit Zigarre geht doch fast unmöglich.
0: Ob Champagnerlaune oder Kunstrausch, ob nüchterne Selbstreflexion oder Sturm der Gefühle, alles gerät ins Extrem. Auch die Melancholie.
2: Die Lebensgeister sind oft wie verschwunden, und ich war schon oft dem Wahnsinn nah, dass ich mich nicht mehr recht auf mich selbst besinnen konnte.
0: Im November 1828 stirbt Franz Schubert. In seiner Musik sieht Schumann poetische Bilder und extreme Seelenzustände, etwa im Es-Dur-Klaviertrio einen bis zur Herzensangst gesteigerten Seufzer.
2: Es gibt überhaupt außer der Schubertschen keine Musik, die psychologisch so merkwürdig wäre in den scheinbaren logischen Sprüngen. Was anderen ein Tagebuch ist, das war Schubert das Notenblatt. Und seine durch und durch musikalische Seele schrieb Noten, wenn andere Worte nehmen.
0: Und so ist er das am innigsten geliebte Vorbild.
3: Als Schubert starb, geriet Schumann in solcher Aufregung, dass ich ihn die ganze Nacht schluchzen hörte.

Nächtelang kreist das Schubert-Trio in seinem Kopf. Er spielt es oft mit seinem eigenen Ensemble, eigentlich einem Klavierquartett. Kammermusik in der Studentenbude. Aber das Repertoire für Klavierquartett ist schmal und Schumann möchte auch mit einem eigenen Werk glänzen. Das muss auch ohne Kompositionsunterricht gehen. Mhm.

0: In Leipzig wird es Schumann bald zu eng. Er will in Heidelberg studieren. Da muss man einfach gewesen sein. Heidelberg ist das Mekka der Romantik, das Tor zum Märchenland zwischen Neckar und Rhein. Im Mai 1829 bricht er auf. Zuvor wird aber noch einmal richtig gefeiert.
1: Mit Kunze herumgestromert. Portwein, Knillität, Huren, Umarmungen, Wollust. Meine Unschuld durch einen Hauptcoup gerettet.
2: Der Neckar rauscht aus grünen Hallen und gibt am Fels ein freudig Schallen. Die Stadt streckt sich den Fluss hinunter, mit viel Geräusch und lärmt ganz munter. Und drüber, an grüner Berge Brust, ruht groß das Schloss und sieht die Lust.
0: In Heidelberg, so dichtet Clemens Brentano, macht das Studentenleben Spaß. Auch Schumann lärmt munter mit. Seine lyrischen Reflexionen verblassen etwas. Er nimmt jetzt mehr äußere Welt in sich auf, etwa auf einer großen Reise durch die Schweiz und Oberitalien. Und er erweitert sein musikalisches Wirkungsfeld. In den Heidelberger Salons lauscht man ihm gern.
3: Das ist ein wahrer Genuss.
4: Und dieses schöne, ruhige Feuer.
5: Ich verstehe zwar nichts davon, aber es ist außerordentlich.
6: Vous jouez vraiment trop joli pour les hommes.
4: Göttlich.
0: Da staunt der Laie und der Kenner wundert sich. So wie sein Kommilitone Töpken, der erstmals seine Improvisationskunst beschreibt.
4: Aus einem Gedanken, den er in allen Gestalten erscheinen ließ, quoll und sprudelte alles andere wie von selbst hervor. Und hindurch zog sich der eigentümliche Geist in seiner Tiefe und mit allem Zauber der Poesie.
1: Töpken sperrt Maul und Nase auf, wie ich fantasiere, lobt mich und kann's gar nicht begreifen.
0: Nun wird es Zeit für sein wahres Opus 1, sein erstes zur Veröffentlichung bestimmtes Werk, seine Visitenkarte für die musikalische Welt. Wie viele Virtuosen komponiert er Variationen. Gewidmet werden sie einer Demoiselle Pauline Comtesse d'Abeck. Seine Mutter fürchtet schon, er sei in eine Gräfin verliebt.
1: So hab ich über deinen zarten Verdacht herzlich lachen müssen, da die Comtesse eine alte Schachtel von 26 Jahren ist. Sehr geistreich und musikalisch, aber spitzig und hässlich.
0: Wer immer sich hinter der mysteriösen Gräfin verbirgt, Schumann reizt vor allem der Name Abeck. A-B-E-G-G sind fünf Töne, die wunderbar in einen Schubertschen Walzer passen. Da tanzen die Buchstaben. Üblicherweise beruhen Variationen auf populären Opernmelodien, die kennt jeder. Das Buchstabenthema aber bildet eine bloße Reihe, ein abstraktes Motiv, beliebig formbares Material. So definieren die Abeck-Variationen die Gattung neu. Dafür erhofft sich Schumann Aufmerksamkeit, gerne auch Rezensionen. Der berühmte Kritiker Ludwig Rellstab schreibt:
7: Damit er in Übung käme, gebe ich ihm noch etliche Themas dazu. Nämlich außer den allbekannten Bach auch Kaffee, Hase und Schaf. S-C-H-A-F. Damit ein ganzes Mittagessen daraus würde.

0: Erstmals gibt Schumann seinen Fantasien eine kompositorische Form. Er spürt seine kreativen Kräfte wachsen, aber
1: die Jurisprudenz verknorpelt und vereist mich noch so, dass keine Blume der Fantasie sich mehr nach dem Frühling der Welt sehnen wird.
0: So klagt er seiner Mutter. Dennoch studiere er fleißig und vernachlässige sein Klavierspiel. In Wirklichkeit übt er wie besessen.
1: 2 Stunden Fingerübungen. 10-mal die Toccata, 6-mal Fingerübung, 20-mal die Alexander-Variationen. Und abends zur Probe ging's doch nicht. Ärger.
0: Mit den virtuosen Alexander-Variationen von Ignaz Moscheles will er öffentlich auftreten. Wohl auch zum Training komponiert er sich eine Doppelgriff-Etüde zur Stärkung der Finger. Jeder Finger muss unabhängig werden. Aber die Toccata ist auch ein Seismograph innerer Bewegung. In den Rhythmen und Harmonien, in den fantastisch verschlungenen Motiven, flackert eine neue Form von Erregung.

0: Sein Debüt als Pianist im Januar 1830 macht Furore. Heidelberg jubelt wie von Sinnen. Schumann taumelt euphorisch nach Hause. Die folgenden Wochen bestehen dann fast nur noch aus Knillitäten.
1: Duftende Mondnacht. Zur schweinischen Wirtin. Rum, Fingerübungen. Doppelschläge und Tonleitern unter Röcken.
0: Doch das lustige Leben zeigt seine Kehrseite, wenn er mit sich allein ist.
1: Schreckliche Nacht mit ewigen Klängen, Schwirren und Gedichten im Ohr.
0: Die Exzesse widern ihn bald selbst an. Bei einem Ausflug an den Rhein ist der Tiefpunkt erreicht.
1: Aus Langeweile betrunken, schwer Knill, Sehnsucht, mich in den Rhein zu stürzen.
0: Schumanns Tagebuch kündet nun wiederholt von Schwermut, trüben Tagen und moralischen Kämpfen. Aber zu Ostern geschieht etwas, das sein Leben verändern könnte. Er hört Niccolò Paganini.
2: Das waren Töne, die sich küssten, schmollend auseinanderflohen und wieder eins wurden. Ja, diese Töne trieben ein heiteres Spiel, wie Schmetterlinge. Aber ein wehmütig seufzender Ton, wie Vorgefühl heranschleichenden Unheils, glitt leise durch die entzücktesten Melodien, die aus Paganinis Violine hervorstrahlten.
0: Heinrich Heine hat versucht, den Zauber Paganinis literarisch einzufangen. Und auch Schumann beeindruckt dessen unfassbare Virtuosität. Sollte auf dem Klavier Ähnliches zu machen sein? Das Erlebnis hängt ihm noch lange nach. Am 30. Juli 1830 um 5 Uhr früh steckt er sich eine Zigarre an und nimmt die Feder zur Hand. Diesen Brief hält er für den wichtigsten, den er je geschrieben hat. Er schreibt seiner Mutter.
1: Mein ganzes Leben war ein 20-jähriger Kampf zwischen Poesie und Prosa. Oder nenn es Musik und Jura. Folg ich meinem Genius, so weist er mich zur Kunst und ich glaube zum rechten Weg. Aber nimm's mir nicht übel, eigentlich war mir's immer, als verstelltest du mir den Weg. Dazu hattest du deine guten mütterlichen Gründe, die ich auch recht einsah. Aber was weiter? Es kann für den Menschen keinen größeren Qualgedanken geben als eine unglückliche, tote und seichte Zukunft.
0: Sein Entschluss steht fest. Sollte ein Klavierstudium für ihn noch möglich sein, will er Schluss machen mit der Jurisprudenz. Seine Mutter möge doch bitte anfragen bei Friedrich Wieck.

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Ton und Technik Daniela Röder. 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Und unsere Schumann-Hörbiografie ist natürlich auch wieder als CD-Box bei unserem Label erschienen, erhältlich überall im Handel. Und jetzt Musik aus dem eben erzählten Lebensabschnitt. Hier ist Schumanns Klavierquartett in C-Moll mit Gary Hoffman am Cello, Heiichiro Oyama an der Bratsche, Jong-Uk Kim an der Geige und André Previn am Klavier.

Kammermusik von Robert Schumann auf BR Classic. Sein C-Moll Klavierquartett mit Gary Hoffman am Cello, Heiichiro Oyama an der Bratsche, Yong-uk Kim an der Geige und André Previn am Klavier. Und das ist Robert Schumanns Klaviertoccata in C-Dur Opus 7 auf BR Classic mit Ivo Pogorelic am Klavier.

Ivo Pogorelic mit Robert Schumanns Toccata für Klavier in C-Dur, Opus 7 auf BR Classic. Und von seiner Frau Clara hören wir als nächstes eine Klavierromanze, gespielt von Jörg Demus.

0: Jörg Demus am Klavier mit Klaviermelodien von Clara Schumann auf BR Classic, wo wir nächsten Samstag Kapitel 3 aus unserer Schumann-Hörbiografie senden.
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2: 15 Uhr ist es, die Nachrichten des Bayerischen Rundfunks mit Karin Schumacher, die Übersicht. AfD-Parteitag bestätigt Spitzenduo Weidel und Chrupalla. Bayerns Gesundheitsministerin dringt auf mehr KI-Einsatz in der Medizin. Papst erinnert auf Lampedusa an ertrunkene Migranten. Das Wetter meist sonnig bei maximal 28 Grad, örtlich dichtere Wolkenfelder. Erfurt. Der AfD-Bundesparteitag hat die Vorsitzenden Weidel und Chrupalla für weitere 2 Jahre im Amt bestätigt. Weidel erhielt 81,3% der Stimmen und damit deutlich mehr als der Co-Vorsitzende Chrupalla, der auf 70% kam. Gegenkandidaten gab es nicht. Beide schlugen sich gegenseitig vor. Bei der letzten Vorstandswahl im Jahr 2024 hatte Chrupalla mehr Stimmen bekommen. In ihren Reden verwiesen beide auf die guten Umfrageergebnisse und formulierten einen Machtanspruch für die AfD. Der Parteitag wird wie erwartet von umfangreichen Protesten begleitet. Zehntausende Demonstranten sind in Erfurt unterwegs. Trotz Blockaden von Zufahrtsstraßen begann das Delegiertentreffen aber ohne Verzögerungen. Berlin. Die Regierungschefs mehrerer Bundesländer haben vom Bund eine Kompensation für Steuerausfälle infolge der Reform der Einkommenssteuer gefordert. Die Länder stehen finanziell unter erheblichem Druck, sagte Thüringens Regierungschef Vogt von der CDU. Hamburgs erster Bürgermeister Tschentscher von der SPD ergänzte, sein Land könne keine weiteren Einnahmeausfälle hinnehmen. Die Koalition in Berlin hatte sich auf eine Reform der Einkommenssteuer geeinigt. Vor allem geringe und mittlere Einkommen sollen entlastet werden. Insgesamt geht es um einen Betrag von 10 Milliarden Euro. Würzburg. Bayerns Gesundheitsministerin Gerlach hat für einen stärkeren Einsatz von künstlicher Intelligenz im Gesundheitswesen geworben. Entsprechend äußerte sich die CSU-Politikerin bei der Landesdelegiertenversammlung des Hartmann-Bundes in Würzburg. KI könne bereits heute Auffälligkeiten etwa in Röntgen- und CT-Bildern frühzeitig erkennen und so insbesondere bei schweren Erkrankungen wie Krebs oder Herz-Kreislauf-Leiden helfen. Laut Gerlach kann künstliche Intelligenz auch die Therapieplanung verbessern und bei Verwaltungsaufgaben entlasten. Lampedusa. Papst Leo XIV. Hat der zehntausenden Migranten gedacht, die bei der Überfahrt nach Europa ertrunken sind. Bei einer Messe auf der italienischen Mittelmeerinsel Lampedusa sagte der Papst, die Toten in diesem Meer seien sowohl Opfer getroffener als auch ausgebliebener Entscheidungen. Am Hauptkai der Insel segnete Leo XIV. Eine Gedenktafel für seinen Vorgänger Franziskus, der bei seinem Besuch auf Lampedusa eine Globalisierung der Gleichgültigkeit gegenüber Flüchtlingen angeprangert hatte. Die Internationale Organisation für Migration zählt seit 2014 rund 35.000 Menschen, die auf der Überfahrt von der nordafrikanischen Küste nach Europa starben oder bis heute vermisst werden. Allein in diesem Jahr liegt diese Zahl bereits bei mehr als 1.400. Das Wetter in Bayern: sonnig mit einigen Wolkenfeldern, vor allem im Mittelgebirgsraum, örtlich Regen möglich, Höchstwerte 20 bis 28 Grad. In der Nacht in Teilen Schwabens und Oberbayerns überwiegend klar, sonst wechselnd bewölkt und vereinzelt etwas Regen, Tiefstwerte 17 bis 10 Grad. Die weiteren Aussichten im Südwesten länger sonnig, sonst wechselhaft mit Schauern und einzelnen Gewittern, Höchstwerte 21 bis 30 Grad. Soweit die Nachrichten, 15.04 Uhr.
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0: Mit Susanne Kruse. Herzlich willkommen. Vergangenen Samstag haben wir in Onstage das Abschlusskonzert vom Deutschen Musikwettbewerb 2026 in der Kategorie Orchesterkonzert gesendet. Heute widmen wir uns dem Abschlusskonzert in der Kategorie Kammermusik mit Aufnahmen vom 27. März, die in der Bonner Universität stattfanden. Zu Beginn eine Klarinettensonate aus dem 20. Jahrhundert von Leonard Bernstein, gespielt von den Brüdern Adam und Hamlet Ambar Sumjan.

Kammermusik von Leonard Bernstein auf BR Classic. Seine Klarinettensonate spielten die beiden Brüder Adam und Hamlet Amber Sumjan. Weiter geht es mit Liedern von Franz Schubert und Antonín Dvořák in Onstage, gesungen von der Mezzosopranistin Marlene Bieber, begleitet von dem Pianisten Florian Albrecht.

So klang das beim Deutschen Musikwettbewerb 2026 im März. Das war eine der Preisträgerinnen in der Kategorie Kammermusik, die Mezzosopranistin Marlene Bieber mit Liedern von Schubert und Dvorak, begleitet von dem Pianisten Florian Albrecht. Weiter geht es mit zwei Werken für Cello und Klavier auf BR Classic. Hören wir den Cellisten Johann Eilrich und den Pianisten James Maddox zuerst mit einem Stück von Johannes Brahms, einem Ausschnitt aus seiner Cellosonate Opus 99 in F-Dur und danach einem Stück von Ernest Bloch.

Die 50. Ausgabe des Deutschen Musikwettbewerbs wurde im März 2026 ausgetragen. Einer der Preisträger war Tobias Reikhoff in der Kategorie Fagott, den wir gerade zusammen mit dem Preisträger Florian Albrecht in der Kategorie Klavierpartner auf BR Classic gehört haben, mit Musik von Robert Schumann aus seinen 5 Stücken im Volkston Opus 102. Und das ist die Preisträgerin in der Kategorie Gesang. Die aus Hildesheim stammende Sopranistin Lana Sophie Westendorf studiert seit Oktober 2024 im Master Musiktheater an der Hochschule für Musik und Theater Köln. Ihre Hauptfachlehrerin ist die Mezzosopranistin Lioba Braun. Hören wir Lana Sophie Westendorf jetzt in Begleitung der Pianistin Federica Stevanato mit Liedern von Melanie Bunis, Kathleen Tack und George Gershwin.

Die Sopranistin Lana Sophie Westendorf, Preisträgerin beim Deutschen Musikwettbewerb 2026 in der Kategorie Gesang mit Liedern von Melanie Bonis, Kathleen Tack und George Gershwin. Begleitet von Federica Stefanato auf BR Classic, wo wir heute das Abschlusskonzert der Preisträgerinnen und Preisträger vom Deutschen Musikwettbewerb hören. Er hat in der Kategorie Kontrabass gewonnen, Felix Leisner, mit einem großen konzertanten Allegro von Giovanni Bottesini.

Felix Leisner am Kontrabass, der sein Kontrabassstudium 2018 an der Hochschule für Musik in Nürnberg begann. In dieser Zeit wurde er mit diversen Preisen ausgezeichnet, unter anderem beim internationalen Wettbewerb für verfemte Musik in Schwerin. Im März 2020 ist er dann in die Studienstiftung des deutschen Volkes aufgenommen worden und mittlerweile als erster Solokontrabassist im Gewandhausorchester Leipzig tätig. Dieses Jahr im März war Felix Leisner unter den Preisträgern beim Deutschen Musikwettbewerb 2026. Beim Abschlusskonzert hat er zusammen mit Sanhei Kim Nussbeck am Klavier ein Stück von Giovanni Bottesini gespielt, das wir gerade auf BR Klassik gehört haben. Ein großes, konzertantes Allegro à la Mendelssohn. Unter den Preisträgern war auch noch das Nerida-Quartett, das sein Publikum mit unbändiger Energie und aufrichtigen Interpretationen fesselt. Bereits bei ihrer ersten kammermusikalischen Begegnung als Akademisten der Deutschen Kammerphilharmonie Bremen sprang ein Funke über bei den Musikern. Diese intuitive Verbindung wurde in der folgenden Zeit durch die Arbeit mit einer Reihe großartiger Kollegen, Dirigenten und Solisten gestärkt. Der Name des Ensembles, inspiriert von den Nereiden der griechischen Mythologie, verweist auf das Wasser als kraftvolles und zugleich fließendes Element, das immer wieder neue Formen annehmen kann. Hören wir das Nerida-Quartett mit dem ersten Satz aus Antonín Dvořáks Streichquartett Opus 106 in G-Dur.

In der Kategorie Streichquartett hat das Nerida-Quartett beim Deutschen Musikwettbewerb 2026 gewonnen, das wir gerade mit dem ersten Satz aus Antonín Dvořáks Streichquartett Opus 106 gehört haben. Nach wie vor ein Sprungbrett für den Spitzennachwuchs ist der Deutsche Musikwettbewerb. Bei den diesjährigen Abschlusskonzerten haben sich die Preisträgerinnen und Stipendiatinnen dem Publikum in der Aula der Bonner Universität präsentiert. Einige davon haben wir heute in Onstage auf BR Classic kennengelernt. Weiter durch den Samstagnachmittag geht es jetzt mit der Deutschen Streicherphilharmonie und Dvořáks Streicherserenade Opus 22. Die Leitung hat Wolfgang Hentrich.

Streicherserenade in E-Dur von Antonín Dvořák auf BR Klassik, gespielt von der Deutschen Streicherphilharmonie, die wir gleich noch einmal unter der Leitung von Wolfgang Hentrich erleben. Zusammen mit Nora Koch an der Harfe spielt sie den vierten Satz aus Gustav Mahlers Sinfonie Nummer 5 für uns.

Ein Satz von Gustav Mahler, der unter die Haut geht. Der vierte Satz aus seiner Sinfonie Nummer 5 auf BR Klassik, mit der sich on stage dem Ende neigt. Das war die Deutsche Streicherphilharmonie mit Nora Koch an der Harfe unter der Leitung von Wolfgang Hentrich. Ich bin Susanne Kruse und wünsche Ihnen ein schönes erstes Juliwochenende mit BR Klassik, wo es nach den 17 Uhr Nachrichten mit Doremicro weitergeht, unserem Musikmagazin für Kinder und vorher die Münchner Cellistin Raffaella Grumes mit einem kleinen Tanz von Gioachino Rossini. Bis zum nächsten Mal.

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1: 17 Uhr ist es, die Nachrichten des Bayerischen Rundfunks mit Karin Schumacher, die Übersicht. Weidel und Kopalla bleiben an der Spitze der Bundes-AfD. Grüne kritisieren Bundesregierung für Kürzungen beim Klimaschutz. Zahl der Asylanträge in Deutschland sinkt weiter stark. Das Wetter meist sonnig bei maximal 28 Grad, örtlich dichtere Wolkenfelder. Erfurt. Die AfD-Vorsitzenden Weidel und Kopalla sind im Amt bestätigt worden. Beim Bundesparteitag in Erfurt bekam Weidel 81,3% der Delegiertenstimmen. Das ist gut 1 Prozentpunkt mehr als bei der letzten Vorstandswahl vor 2 Jahren. Co-Chef Kopalla bekam 70% der Stimmen und damit fast 13 Prozentpunkte weniger. In ihren Reden verwiesen beide auf die letzten Wahlerfolge und die hohen Umfragewerte der AfD. Man sei bereit, nach den Landtagswahlen im Herbst Regierungsverantwortung zu übernehmen. Vor dem Erfurter Messegelände demonstrierten laut Polizei rund 31.000 Menschen gegen die Veranstaltung. Ein Anti-AfD-Bündnis sprach von mindestens 50.000 Teilnehmern an den Protesten. Düsseldorf. Bundeskanzler Merz hat das am Mittwoch von den Koalitionsspitzen beschlossene Reformpaket verteidigt. Beim Landesparteitag der nordrhein-westfälischen CDU sagte er wörtlich, die besten Jahre Deutschlands liegen nicht hinter uns. Es liegen, wenn wir es richtig machen, sehr gute Jahre vor uns. Laut Merz tritt die Bundesregierung nun Stück für Stück den Beweis an, dass sie eine wirkliche Reformkoalition für Deutschland ist. Auch die stellvertretende SPD-Vorsitzende Rehlinger hält weitere Reformschritte für nötig. Es gebe nicht den einen großen Wurf, sagte sie im Deutschlandfunk. Gleichzeitig äußerte die saarländische Ministerpräsidentin Zweifel an der vorgesehenen Verschärfung der Regeln für Krankschreibungen. Dieser Punkt sei problembehaftet, so Rehlinger. Berlin. Die Grünen werfen der Bundesregierung vor, am Klimaschutz zu kürzen. Der haushaltspolitische Sprecher Schäfer sagte, dass offenbar große Summen aus dem Klima- und Transformationsfonds abgezogen werden sollen, um Haushaltslücken zu schließen. Laut Haushaltsentwurf sollen im kommenden Jahr Einnahmen aus dem Emissionshandel, die bisher in den Fonds geflossen sind, teilweise für den Kernhaushalt genutzt werden. Es geht um eine Summe von 2,7 Milliarden Euro. Aus dem Finanzministerium hieß es, Investitionen in den Klimaschutz seien langfristig gesichert. Berlin. In Deutschland sind zuletzt deutlich weniger Anträge auf Asyl gestellt worden. Das berichtet die Welt am Sonntag und beruft sich auf ein vertrauliches Papier der EU-Kommission. Demnach wurden im ersten Halbjahr gut 51.000 Asylanträge gestellt und damit 27% weniger als im gleichen Zeitraum des Vorjahres. Damit stehe Deutschland in Europa nur noch an 4. Stelle hinter Frankreich, Italien und Spanien. Regensburg. Rund 2.200 Menschen sind beim diesjährigen Christopher Street Day durch die Altstadtstraßen in der oberpfälzischen Domstadt gezogen. Laut einer ersten Mitteilung der Polizei verlief die Parade friedlich und störungsfrei. Nach der Abschlusskundgebung begann im Ortsteil Stadt am Hof ein Straßenfest. Das geplante Programm geht bis in die Nacht hinein. Das Wetter in Bayern bis zum Abend vielerorts sonnig oder locker bewölkt, Höchstwerte 20 bis 28 Grad, in der Nacht in Teilen Schwabens und Oberbayerns klar, ansonsten wechselnd bewölkt und etwas Regen, Tiefstwerte 17 bis 10 Grad. In den kommenden Tagen bewölkt und gebietsweise leichter Regen oder Gewitter, Höchstwerte 21 bis 30 Grad, 17.04 Uhr. Und hier noch 3 Verkehrsmeldungen. A7 Fulda Richtung Würzburg. Zwischen dem Fulda-Dreieck und Bad Brückener Wildflecken 6 Kilometer Stau. A8 München Richtung Salzburg. Zwischen Rosenheim West und Rohrdorf 5 Kilometer Stau. Und A8 Salzburg Richtung München. Zwischen Fraßdorf und Rosenheim 7 Kilometer Stau. Soweit die Verkehrsmeldungen.
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3: Ich hatte auch diesmal keine Zeit, darüber groß nachzudenken. Denn kaum war das Auto an mir vorbei, kamen auch noch Leute. Einer mit so einer Schirmmütze auf dem Kopf kam direkt auf mich zugerannt. Und ein Stück dahinter liefen drei oder vier andere, die riefen, haltet ihn, haltet den Dieb.
4: Oh, da kamst du ja genau im richtigen Augenblick. Der Kerl war bestimmt ein Bankräuber. Bang, bang. Oder es gab einen Überfall auf ein Juweliergeschäft. Habe ich recht? Oh, vielleicht gehörten die in dem Oldtimer auch dazu.
5: Also, was ist denn da schon wieder los? Hallo, hier ist der Alex. Und was es mit dieser Straße auf sich hat, ob da jemand wirklich was gestohlen hat und wenn ja, was, das ist unser heutiges
6: Geheimnis.
5: Ihr wisst ja, ihr könnt wie immer mitermitteln und miträtseln, ja, und dann werden wir das Geheimnis schon lösen. Und wenn ihr noch ein paar andere Shirley Bones-Fälle anhören wollt oder Krimi-Geschichten mit Bertha Knurr oder Frau Krüger oder mit unseren ganzen anderen Teams, dann findet ihr die einfach in ARD Sounds. So, und jetzt starten wir los. Shirley Bones und die trügerische Straße. Und wie immer beginnt es mit Shirley und der Gitter-Rat, die zusammen Straßenmusik machen.

0: Hey, danke, Fremder. Das Glück sei mit dir.
1: Danke.
0: Siehst du, was sie für ein merkwürdiges Kleid anhat?
1: Ja. Oh la la. Das ist ein Modestil wie von vor 100 Jahren. 20er Jahre, um genau zu sein. Total retro. Ihr fehlt nur noch eine Straußenfeder im Haar.
0: Ja, gefällt mir irgendwie. Ich find's schick. Und es würde mich nicht wundern, wenn sie gleich anfangen würde, Charles zu tanzen.
1: Ah, das ist doch dieser Tanz, Woody.
0: Ja.
1: Na, Woody, so, wie machen die Leute nochmal, wenn sie Charleston tanzen?
2: Wie geht Charleston? Also, Charleston ist ein Tanz, der vor 100 Jahren sehr beliebt war. Der wurde damals in den Tanzpalästen und Clubs der großen Städte viel getanzt. Wir beschreiben euch jetzt mal drei Tänze und ihr überlegt mal, welcher von den dreien eurer Meinung nach der Charleston sein könnte. Ihr könnt auch einfach mitmachen und die drei Tänze selbst ausprobieren, wenn ihr euch gerade irgendwo hinstellen könnt.
3: Wie sieht die auffällige Bewegung aus, die die Tänzerinnen und Tänzer machen, wenn sie Charleston tanzen? A. Sie stehen auf den Zehenspitzen, drehen die Füße hin und her und werfen die Beine dabei abwechselnd nach außen. B. Sie hüpfen von einem Bein auf das andere und ziehen die Knie dabei so hoch, wie sie können. Gute Tänzer bis an die Brust. C. Sie springen mit geschlossenen Beinen hin und her. Und dabei rudern die Arme durch die Luft wie Windmühlenflügel. A, B oder C. Jetzt seid ihr dran.
2: Antwort A ist richtig. Die Tänzerinnen und Tänzer drehen ihre Füße beim Tanzen hin und her und werfen dabei auch noch abwechselnd ihre Beine nach außen. Aber ich meine, die anderen beiden Tänze, die wir uns für das Rätsel da ausgedacht haben, die machen doch bestimmt genauso viel Spaß. Die haben halt nur noch keinen Namen. So, weiter geht's.
0: Die drehen die Füße so hin und her. Kannst du das dir vorstellen?
1: Ja, ja, jetzt weiß ich schon wieder. Ein toller Tanz, aber das mit allen vier Beinen gleichzeitig zu machen, ist auch nicht gerade leicht. Aber bei der Frau kann ich mir das gut vorstellen. Sie hat auch noch die passende Frisur dazu. Findest du nicht, sie sieht fast aus wie eine Filmdiva aus der Stummfilmzeit?
0: Ja, ja. Da kann ich mich jetzt zwar nicht mehr so genau dran erinnern, an die Zeit, aber die Mode von heute sieht auf jeden Fall anders aus.
1: Ach Quatsch, das ist doch das Schöne heutzutage. Du kannst anziehen, was dir gefällt.
0: Ja, da hast du auch wieder recht. Nehmen wir zum Beispiel mein Wams aus Rattenfell. Das trage ich jetzt schon seit vielen Jahren. Total zeitloser Schick.
1: Ja, ein bisschen kämmen würde trotzdem nicht schaden.
0: Nein, das muss so sein. Lässig, lässig, das ist der Stil der Bohème. Hey, guck doch mal da drüben auf der anderen Straßenseite. Was machen die denn da?
1: Die stellen was auf. Sieht aus wie eine... Ist das eine Lampe?
0: Nee, eine Straßenlaterne ist das nicht. Die sehen anders aus. Kurzer Check. Ja, siehst du? Die sehen ganz anders aus.
1: Das stimmt schon.
0: Also, Frau Detektiv, wozu brauchen die die Dinger? Da! Doch eine Lampe. Jetzt haben die das Licht angemacht. Am helllichten Tag. Das ist doch komisch.
1: Allerdings. Aber ich glaube, ich weiß, wozu die da sind. Ich hatte da mal einen, Fall.
0: Oh, ein neuer Fall. Ladies and Gentlemen, kommen Sie und hören Sie. Furley Bones, unglaubliche Geschichten. Diesmal? Das Rätsel um die komische Lampe?
1: Nein, ich würde die Geschichte eher die trügerische Straße nennen.
0: Okay. Die trügerische Straße. An der Gitarre wie immer The Guitar Red.
1: Ich bin eigentlich ganz zufällig in diese Sache reingeraten. Es war an einem regnerischen Sonntag und ich lief ein bisschen durch die Gegend und pfiff ein Liedchen vor mich hin.
0: So, ja?
1: Naja, so ungefähr jedenfalls. Außer mir war kaum jemand unterwegs.
0: Naja, es regnete ja.
1: Tja, irgendwann kam ich zu einem Gelände, auf dem mehrere große Hallen standen.
0: Ah, ein Gewerbegebiet. Unbelebte Straßen, vor allem sonntags.
1: Ja, irgend sowas war es. Ich streifte also zwischen den Hallen hindurch. Da hörte ich plötzlich, etwas weiter weg, einen Knall.
0: Oh, ein Fuß. Oder ein Knallfrosch.
1: Ich wusste auch nicht, was es war. Aber dann knallte es nochmal. Einmal, zweimal, dreimal. Bang, bang, bang. Genau. Dazu hörte ich laute Rufe. Und da dachte ich mir, Shirley, da stimmt was nicht. Und bin losgerannt.
0: Oh, na klar. Ich wäre auch abgehauen. Aber sowas von. Da bin ich sehr verständnisvoll, meine Liebe. Alles okay.
1: Aber nein, ich bin noch nicht abgehauen. Hör mal, ich bin natürlich in die Richtung gelaufen, aus der die Rufe kamen.
0: Ach so. Wow. Furly Bones. Du bist sowas von unerschrocken. Mir zittern schon bei bloßen Gedanken an irgendwelche gefährlichen Situationen, wie die Barthaare. Bei dir können wir uns alle eine dicke Scheibe Trostbrot von abschneiden.
1: Was? Trostbrot? Was meinst du damit?
0: Sagt man doch so, oder nicht?
2: Sagt man so? Also, die Redensart, da können wir uns alle eine Scheibe von abschneiden, die kenne ich. Aber was ist damit eigentlich gemeint? Wisst ihr das? Wir geben euch wieder drei Möglichkeiten zur Auswahl.
3: Was bedeutet es, wenn jemand sagt, da könnten wir uns alle eine Scheibe davon abschneiden? A. Dass die Person, von der die Rede ist, sehr großzügig ist. Sie teilt zum Beispiel ihr Pausenbrot mit anderen. B. Dass die Person ein Vorbild ist. Daran, was sie tut, können wir uns ein Beispiel nehmen. C. Es ist ein alter Holzfällerspruch. Wenn einer einen Baum gefällt hat, können alle, die das wollen, kommen und sich von dem Baumstamm ein Frühstücksbrett absägen. A, B oder C. Jetzt seid ihr dran.

0: Antwort B ist richtig. Also wenn jemand etwas ganz besonders Tolles macht oder gemacht hat, zum Beispiel jemand kann nicht schwimmen und geht im Wasser unter und jemand anders, der gut schwimmen kann, schwimmt mutig hin und rettet ihn an Land, dann sagt man, da kann man sich aber eine Scheibe davon abschneiden. Also so ein Verhalten kann man sich als Vorbild nehmen. Und Shirley ist eben auch immer sehr mutig. Weiter geht's.
1: Ja, Trostbrot ist natürlich Quatsch. Du hast recht. Es sollte besser eine Scheibe Tollkühnbrot sein, die wir uns abschneiden. Ist sowieso viel gesünder. Diese Art von Brot schleppt mehr Ballaststoffe mit sich. Also ich kenne Toastbrot und Vollkornbrot und weiß nicht, was das jetzt damit zu tun haben soll. Ja! Toastbrot und Vollkornbrot, die sind's, du sagst es. Und ich sage, egal was für eine Scheibe. Hauptsache, wir schneiden uns eine ab. Sag mal, willst du jetzt die Geschichte hören oder nicht? Ja, die Geschichte natürlich. Was glaubst du denn? Gerade war es so spannend. Also, du rennst in die Richtung, aus der die Rufe kamen. Exakt. Ich rannte ziemlich schnell. Shirley Bones Geschwindigkeit. Oh yeah. Ich war so schnell, dass ich zuerst gar nicht merkte, dass sich die Umgebung plötzlich verändert hatte. Ich guckte links, guckte rechts und stellte fest, dass ich mich plötzlich in einer hell erleuchteten Straße mit lauter alten Mietshäusern auf beiden Seiten befand. Okay. Wie alt genau? Vielleicht ist das ein wichtiges Indiz. Ach, keine Ahnung. Die waren aus dem 19. Jahrhundert oder so. Du weißt schon, mit Treppchen vor der Tür, Erkerfenstern und Verzierungen außendran. Ah, ja. Die beliebten Altbauten. Ja. Und das war irgendwie seltsam, denn so eine Straße passte gar nicht dahin. Ins Gewerbegebiet. Genau. Auch, dass es da so hell erleuchtet war, hätte mir eigentlich auffallen müssen. Es regnete ja so ein bisschen und der Himmel war grau, aber das Kopfsteinpflaster der Straße glänzte geheimnisvoll. Aber naja, ich hatte auch nicht viel Zeit, darüber nachzudenken. Denn in diesem Moment kam mir ein Auto entgegengerast und ich musste blitzschnell auf den Gehweg ausweichen.
2: Oh ja,
1: Nein, eben nicht. Eher so geknattert.
2: Na sowas, ein Oldtimer.
1: Aber so ein richtiger, mit kugelrunden Scheinwerfern über den Schutzblechen und einem Ersatzreifen, der auf den Kofferraum geschnallt war.
2: Oh, toll, die gefallen mir, die alten Kisten. Meine Oma Kanalisa hat mir erzählt, bei denen konntest du als Ratte einfach aufspringen und außen auf den Trittbrettern mitfahren. Hepp! Knatter, knatter.
1: Ist ja interessant. Wie praktisch. Nun ja, es war irgendwie ein seltsamer Zufall. Aber ich hatte auch diesmal keine Zeit, darüber groß nachzudenken. Denn kaum war das Auto an mir vorbei, kamen auch noch Leute. Einer mit so einer Schirmmütze auf dem Kopf kam direkt auf mich zugerannt. Und ein Stück dahinter liefen drei oder vier andere, die riefen, haltet ihn, haltet den Dieb.
2: Oh, da kamst du ja genau im richtigen Augenblick. Der Kerl war bestimmt ein Bankräuber. Bang, bang. Oder es gab einen Überfall auf ein Juweliergeschäft. Habe ich recht? Vielleicht gehörten die in dem Oldtimer auch dazu.
1: Tja, ich hatte nicht den geringsten Schimmer, was da los war. Woher sollte ich das alles wissen? Allerdings war ziemlich klar, dass der Kerl vor den Leuten wegrannte, die hinter ihm herliefen. Und da die laut schrien, »Halte den Dieb! Hast du ihn, gehalten?« Ja, dachte ich, okay, da könnte ich eventuell behilflich sein. Also bin ich laut bellend auf ihn zu.
2: Ha, da saß er in der Falle, der Räuber.
1: Tja, denkste, als er mich auf sich zukommen sah, stoppte er, schrie, hey, was soll das? Wo kommt denn plötzlich der Hund her?
2: Na klar, du warst einfach nicht Teil seines Plans.
1: Naja, wie man's nimmt, ruft ein Bankräuber, was soll das?
2: Also ja, ich hätte es als Bankräuber schon auch blöd gefunden, wenn du mir da so wow, entgegengekommen wärst.
1: Naja, jedenfalls rannte er blitzschnell zu einem der Häuser, riss die Tür auf und verschwand im Innern.
2: Pah, und du bist ihm natürlich hinterher.
1: Na klar, so einfach schüttelt einer Shirley Bones nicht ab. Im letzten Moment, bevor sie wieder zufiel, konnte ich mich noch gegen die Tür werfen und schlüpfte hinter ihm ins Haus.
2: Ja, juhu!
1: Aber da, plötzlich, erstarrte ich. Denn was ich da sah, brachte mich völlig durcheinander.
2: Was? Wieso? Was war denn da?
0: Ja, was könnte da gewesen sein? Meistens kommt man ja als erstes ins Treppenhaus, wenn man von der Straße in so ein Mietshaus reingeht, ne? Aber das hätte Shirley natürlich nicht so durcheinander gebracht. Also was könnte sie da gesehen haben? Ratet einfach mal mit.
3: Was war hinter der Tür? A. Drei weitere Türen. Eine führte in ein Bällebad, die zweite in ein verspiegeltes Labyrinth und die dritte in eine Besenkammer. B. Nichts. Sie stand wieder im Freien. Da waren nur ein paar Grashalme, die aus dem Kies wuchsen, und eine hölzerne Konstruktion, die die Hauswand stützte, damit sie nicht umfiel. C. Dort gähnte ein tiefer Abgrund. Es gab nur ein schmales Holzbrett, über das sie balancieren musste, um zur Hintertür und wieder hinaus zu gelangen. A, B oder C. Jetzt seid ihr dran.

0: Antwort B ist richtig. Und warum das so ist, das hören wir jetzt.
1: Nichts. Da war einfach nichts. Nur ein paar hölzerne Stützen waren da, damit die Hauswand nicht umfiel.
2: Was? Du meinst, da hat das Haus hinter der Tür gefehlt? Keine Treppen, keine Zimmer, kein Dach, nichts?
1: Ganz genau.
2: Hä? Das ist ja ein komisches Gebäude. Also in so einem Haus würde ja noch nicht mal eine Ratte drin wohnen wollen. Da regt sie sich ja dauernd rein.
1: Da hat ja auch niemand drin gewohnt.
2: Ja, und wozu stand denn da die Fassade mit den Fenstern? Und wozu gab's eine Haustür? Ha, denen ist vielleicht das Geld beim Bauen ausgegangen.
1: Nein, es sollte nur so aussehen, als stünde dort ein Haus.
2: Hä? Aber wieso? Wieso ist jemand so dusselig und baut ein Haus, das nur von vorne so aussieht? Eins, in dem man gar nicht wohnen kann. Das ist doch, irreführend. Nichts als schöner Fein.
1: Tja, ich sah mich um, dort, wo ich stand, und da begriff ich, mehr sollte es auch gar nicht sein. Alle Häuser rechts und links von mir, die ganze Straße war nicht echt.
2: Die ganze Straße? Furly, jetzt bringst du mich ein kleines bisschen durcheinander. Aber in dieser Straße fuhr doch sogar ein Auto.
1: Ja, das schon. Der Oldtimer.
2: Na also, der Oldtimer war ja auch echt. Und was war mit dem Räuber? Sag jetzt bloß nicht, der war auch nicht echt.
1: Doch, der ist zwar weggerannt, aber der war auch nicht echt.
2: Verrückte Welt. Also jetzt verstehe ich überhaupt nichts mehr. Und dann? Was ist dann passiert?
1: Na ja, ich habe mich umgedreht und bin wieder... zurück durch die Tür. Und jetzt darfst du dreimal raten, wen ich da getroffen habe.
0: Und da gibt's gleich unsere nächste Rätselfrage.
3: Wen hat Shirley getroffen, als sie sich umgedreht hat und wieder zurück durch die Tür gegangen ist? A. Die aufgeregten Verfolger des Bankräubers, die auch ganz verwundert waren, dass hinter der Tür kein Haus war. B. Ihr eigenes Spiegelbild. Denn plötzlich war da keine Straße mehr, sondern nichts als ein Spiegel. C. Neben den Schauspielern, die die Verfolger des Räubers gespielt haben, auch noch die Regisseurin, den Kameramann und weitere Mitglieder eines Filmteams. Denn dort wurde ein Film gedreht. A, B oder C. Jetzt seid ihr dran.
2: Jetzt soll ich auch noch raten. Jetzt, wo mich deine Geschichte so durcheinander gebracht hat. Den Weihnachtsmann?
1: Naja, nicht ganz. Aber ein paar Schauspieler, eine Regisseurin, den Kameramann.
2: Nein, sag bloß, da wurde ein Film gedreht.
1: Ja, genau so war es.
2: Oh, dann war das ja gar kein echter Fall.
1: Tja, das wusste ich ja vorher auch nicht.
2: Eieieiei, so eine Sauerei. Ein falscher Fall. Ha! Hey, jetzt weiß ich auch, wofür die komische Lampe da gegenüber ist. Die drehen da auch einen Film.
1: Mhm. Und die Frau in dem Charleston-Kleid ist auch eine Schauspielerin.
2: Ha! Na klar! Das gibt's ja nicht. Wow! Du löst auch Fälle, die es gar nicht gibt. Miss Furly Bones. Sie findet mit Geschnüffel Verbrecher und auch Trüffel. Sie ist schlau, sie ist wief. Sie ist ein Detektiv. Dazu auch noch ein Hund. Na und? Löst dir jeden Fall mit Fell und Gebell und manchmal auch im Knall.
0: Na, sowas. Da ist Shirley einfach bei einem Filmdreh gelandet. Na, wer weiß, wenn irgendwann mal ihre ganzen spannenden Krimi-Geschichten verfilmt werden mit ihr in der Hauptrolle, dann kennt sie sich zumindest schon mal aus, wie das manchmal so läuft an so einem Filmset. Eine Geschichte von Renus Berbig war das und erzählt hat sie euch Caroline Ebner. Und ganz viele andere Geheimnisfälle findet ihr in ARD Sounds, genauso wie nächste Woche eine neue Folge. Denn ihr wisst ja, das nächste Geheimnis wartet schon. Und weil es vorhin darum ging, sich eine Scheibe abzuschneiden, hier kommt jemand, von dem würde ich mir gleich mehrere Scheiben abschneiden, weil der so tolle Musik komponiert hat. Wolfgang Amadeus Mozart. Und das Stück, das ihr jetzt hört, heißt Das Butterbrot. Hoffentlich ganz ohne fettige Finger auf den Klaviertasten gespielt.

Erinnert ihr euch noch an diese künstlichen Häuser für den Film, die eigentlich nur aus einer Hauswand mit Fenstern und Tür bestanden? Das hat man früher ganz oft so gemacht. Heute macht man das nicht mehr so oft, da gibt es andere Tricks. Aber hier kommt eine Musik aus einer Zeit, als das eben noch angesagt war. Und das ist so lange her, da hatten Filme noch gar keinen Ton. Also man konnte sich nur die bewegten Bilder anschauen und meistens spielte ein Klavier oder ein Orchester die Musik dazu. Wie das dann klang? Ungefähr so.

Musik aus einem alten Film von Charlie Chaplin. Und weil es vorhin ja auch mal um Charleston ging, darf der natürlich auch nicht fehlen. Und wer will, kann gleich mal mittanzen.

Bei uns ging es heute ums Filmdrehen und jetzt kommt Musik von einem, der hat das gar nicht mehr erlebt, als das so richtig losging mit großen, berühmten Filmen. Aber seine Musik war trotzdem schon so eine Art Filmmusik, weil sie oft viele Wiederholungen hatte und weil man beim Zuhören oft in eine ganz besondere Stimmung kommt. Bei dieser Musik von ihm ist es zum Beispiel eher so eine ruhige, entspannte Stimmung, finde ich. Gymnopédie heißt sie.

Und das war's für heute hier bei Doremikro. Das nächste Geheimnis kommt dann wieder am nächsten Samstag. Da ist dann Frau Krüger zusammen mit Sophia und Emil in einem unheimlichen Leuchtturm auf Geistersuche. Morgen bei Doremikro machen wir Musik im Freien, wie immer um 5:15. Und da könnt ihr dann auch anrufen und miträtseln. Bis dahin, macht's gut. Ciao, euer Alex.

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1: Bundesparteitags haben die beiden Vorsitzenden Weidel und Chrupalla für weitere 2 Jahre im Amt bestätigt. Weidel erhielt 81,3% der Stimmen und damit deutlich mehr als ihr Co-Chef Chrupalla, der auf 70% kam. Gegenkandidaten gab es nicht, beide schlugen sich gegenseitig vor. Bei der vergangenen Vorstandswahl im Jahr 2024 hatte Chrupalla noch mehr Stimmen bekommen. In ihren Bewerbungsreden verwiesen Weidel und Chrupalla auf die guten Umfrageergebnisse und formulierten einen Machtanspruch für die AfD. Der Parteitag wurde wie erwartet von umfangreichen Protesten begleitet. Laut Polizei waren rund 31 Demonstranten in Erfurt unterwegs. Die Veranstalter sprachen von rund 50.000 Aktivisten. Trotz Blockaden von Zufahrtsstraßen begann das Delegiertentreffen am Vormittag, aber ohne Verzögerung. Berlin. Die Kritik an der geplanten Verschärfung der Attestpflicht hält an. Jetzt hat sich der Deutsche Gewerkschaftsbund zu Wort gemeldet. Eine Krankschreibung ab dem ersten Tag führe dazu, dass mehr Menschen trotz Erkrankung arbeiteten, warnte Vorstandsmitglied Piel in den Funke-Zeitungen. Die gleichzeitig geplante Abschaffung der telefonischen Krankschreibung führt laut Piel außerdem zu einer Überlastung der Arztpraxen. Der Hausärzteverband spricht von Symbolpolitik, die weder den Krankheitsstand reduziere noch Missbrauch verhindere. Lampedusa. Papst Leo XIV. Hat der Zehntausenden Migranten gedacht, die bei der Überfahrt nach Europa ertrunken sind. Bei einer Messe auf der italienischen Mittelmeerinsel Lampedusa sagte der Papst, die Toten in diesem Meer seien sowohl Opfer getroffener als auch ausgebliebener Entscheidungen. Am Hauptkai der Insel segnete Leo XIV. Eine Gedenktafel für seinen Vorgänger Franziskus, der bei seinem Besuch auf Lampedusa eine Globalisierung der Gleichgültigkeit gegenüber Flüchtlingen angeprangert hatte. Die Internationale Organisation für Migration zählt seit 2014 rund 35.000 Menschen, die auf der Überfahrt von der nordafrikanischen Küste nach Europa starben oder bis heute vermisst werden. Allein in diesem Jahr liegt diese Zahl bereits bei mehr als 1.400. Berlin. Die Bundesärztekammer hat die Pläne der Bundesregierung begrüßt, Alkohol, Tabak und gesüßte Getränke stärker zu besteuern, fordert aber noch weitergehende Schritte. Der Ärztekammer zufolge greift bei Alkohol die Beschränkung auf einzelne Produktgruppen zu kurz. Deshalb sollten sämtliche alkoholischen Getränke einschließlich Wein und Bier einbezogen werden, um Ausweichreaktionen zu verhindern und den Gesamtkonsum wirksam zu senken. Nürnberg. In der Frankenhalle sind am Nachmittag knapp 1.300 neue Beamte der Polizei, der Bayerischen Polizei, vereidigt worden. Bei dem Festakt waren insgesamt etwa 7.000 Teilnehmende vor Ort, darunter zahlreiche Ehrengäste sowie Angehörige der Auszubildenden. Innenminister Herrmann bezeichnete die neuen Polizeibeamten als Beschützer unserer Demokratie. Eine vertrauenswürdige Polizei halte auch unseren Rechtsstaat stabil, so Herrmann. Ministerpräsident Söder nahm ebenfalls an der Veranstaltung teil. Das Wetter in Bayern. Am Abend vielerorts klar oder locker bewölkt. In der Nacht in Teilen Schwabens und Oberbayerns klar, sonst wechselnd bewölkt und vereinzelt etwas Regen. Tiefstwerte 17 bis 10 Grad. In den kommenden Tagen bewölkt und gebietsweise leichter Regen oder Gewitter. Im Südwesten länger sonnig, Höchstwerte 21 bis 30 Grad. Soweit die Nachrichten, es ist 18.04 Uhr. Die Verkehrsübersicht: A8 München Richtung Salzburg zwischen Rosenheim West und Rohrdorf 5 Kilometer Stau. A8 Salzburg Richtung München zwischen Fraßdorf und Rosenheim 6 Kilometer Stau. Und auf der A96 Lindau Richtung München ist der Tunnel Eching gesperrt. Dort wurde die Höhenkontrolle ausgelöst. Soweit das Service.
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2: Ich wünsche Ihnen einen schönen Samstagabend. Haltung war das Motto der diesjährigen Schwetzinger SWR-Festspiele. Das Programm hat einen Bogen von Monteverdi bis heute geschlagen und präsentierte in Opern und Konzerten renommierte Musikerinnen und Musiker. Haltung gehört zum Wesen aller Kunst, so Cornelia Bendt, künstlerische Leiterin des Festivals. Sie bedeutet für uns Offenheit, Verantwortung, einen Standpunkt beziehen, den man durchlässig macht für andere. Kunst verbindet, im Erleben, im Gespräch, im gemeinsamen Staunen. Und Kunst kann ein Halt sein. Das wollen wir zeigen. Dass dieses Konzept erfolgreich aufging, zeigte das rege Publikumsinteresse. Eine wichtige Konstante im Programm der Schwetzinger SWR-Festspiele sind Konzerte aktueller und ehemaliger Preisträgerinnen und Preisträger des ARD-Musikwettbewerbs. So war am 10. Mai das Amida-Quartett mit einer Matinee im Schwetzinger Schloss zu Gast. Musik von György Kurtak wurde dabei umrahmt von Quartetten Beethovens und Mozarts, wie dessen Quartett in D-Moll, Köchelverzeichnis 421.

Mit dem Quartett in D-Moll von Wolfgang Amadeus Mozart begann das Amida-Quartett aus Berlin sein Konzert am 10. Mai bei den Schwetzinger SWR-Festspielen. 14 Jahre liegt der spektakuläre Erfolg des Amida-Quartetts beim ARD-Musikwettbewerb nun zurück. 2012 wurde das Quartett nicht nur mit dem ersten Preis und mit dem Publikumspreis ausgezeichnet, sondern mit 6 weiteren Sonderpreisen. Und damit begann eine einzigartige Karriere. Neben Konzerten auf den internationalen Podien des Musikbetriebs unterrichten die Ensemblemitglieder mittlerweile an renommierten deutschen Hochschulen und geben Meisterkurse im In- und Ausland. Hinzu kommt ein reges Engagement für soziale und auch pädagogische Projekte. Die Themen Nachhaltigkeit und Klimaschutz sind im Quartett besonders wichtig. Als erstes Kammermusikensemble wurde das Amida-Quartett zum Botschafter des Vereins Orchester des Wandels ernannt, eine Klima- und Naturschutzinitiative von Mitgliedern zahlreicher Berufsorchester. Auch die Musik der Gegenwart ist den Amidas ein besonderes Anliegen. So spielten sie in Schwetzingen am 10. Mai zwischen den 2 klassischen Quartetten die Mikroludien von György Kurtak. Der ungarische Komponist erklärt das musikalische Atom.

12 Mikroludien, eine Hommage an Andras Mihai von György Kurtág, dessen Musik wurde vom Amida-Quartett in die Mitte zwischen Mozart und Beethoven gesetzt. Und hier ist noch das Streichquartett in A-Moll Ludwig van Beethovens.

Das Amida-Quartett mit dem A-Moll-Streichquartett von Ludwig van Beethoven. Mit auf den Weg nach ihrem Auftritt im Mozartsaal des Schwetzinger Schlosses gaben die Musiker dem Publikum dann noch eine Zugabe, und die stammte von Johann Sebastian Bach.

Mit Musik aus Johann Sebastian Bachs Kunst der Fuge verabschiedeten sich die Musiker des Amida-Quartetts vom Publikum im Mozartsaal des Schwetzinger Schlosses. Das Konzert vom 10. Mai im Rahmen der Schwetzinger SWR-Festspiele hörten Sie heute auf BR Klassik in der Festspielzeit. Ja, und damit gleich der Hinweis auf die Festspielzeit morgen am Sonntag. Da geht es zum Mozartfest Würzburg und zu einem Konzert am 26. Juni, in dem Jörg Wiedmann, Dana Barak, Klarinette, Tianwei Yang und Erika Geldsetzer, beide Violine, Lily Francis, Viola, Valentino Vorlic, Violoncello und Nicholas Rimmer am Klavier Kammermusik von Mozart, Schumann und Jörg Wiedmann spielten. Die Geigerin Tianwei Yang ist ja diesjährige Artist Etoile beim Mozartfest Würzburg. Und als Solistin ist sie auch im nächsten Violinkonzert von Sergei Prokofjew zu hören, begleitet vom ORF-Symphonieorchester Wien, das Jun Merkel leitet.

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1: Tian Wau Yang in diesem Jahr, Artiste d'Etoile beim Würzburger Mozartfest, war die Solistin in Sergei Prokofjews Violinkonzert, begleitet vom ORF-Symphonieorchester Wien unter Jun Merkel. Mit Nicholas Rimmer, mit dem sie beim Mozartfest Ende Juni mit anderen Mitmusikern bei einem Kammerkonzert auftrat, hat sie jetzt noch eine Gershwin-Bearbeitung im Programm, eines der drei Prälude, ursprünglich für Klavier Solo.

Eine Bearbeitung eines der Prelude für Klavier von George Gershwin mit Tianhua Yang und Nicholas Rimmer. Und mit Gershwin endet auch die Festspielzeit für heute auf BR Klassik. Nach den Nachrichten geht es weiter mit einem Opernabend, und einen schönen Samstagabend wünsche ich Ihnen noch an dieser Stelle.

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1: Um 20 Uhr mit Marlene Reichert. Erfurt. Der wiedergewählte AfD-Chef Chrupalla hat im Fall von Wahlsiegen seiner Partei in ostdeutschen Bundesländern bedeutende Änderungen bei der Arbeit der jeweiligen Verfassungsschutzämter in Aussicht gestellt. Seine Partei plane, jeweils den Innenminister zu stellen, sagte er dem Fernsehsender Phoenix. Dann werde man dafür sorgen, dass politische Parteien in Deutschland nicht mehr beobachtet werden können. Der Verfassungsschutz hat mehrere Landesverbände der AfD als gesichert rechtsextremistisch eingestuft. Chrupalla und Alice Weidel waren zuvor beim Bundesparteitag in Erfurt als Co-Vorsitzende bestätigt worden. Düsseldorf. Die Bundesregierung will laut Kanzler Merz noch im Juli einen Aktionsplan zur Bekämpfung von Sozialmissbrauch vorlegen. Für viele Kommunalpolitiker in Deutschland sei dies ein wichtiges Thema, sagte er beim Parteitag der nordrhein-westfälischen CDU in Düsseldorf. Mitte Juni hatte eine Sprecherin des Bundessozialministeriums bereits ein neues Kompetenzzentrum der Bundesagentur für Arbeit angekündigt, das gegen den Missbrauch von Sozialleistungen vorgehen soll. Berlin. In Deutschland sind zuletzt deutlich weniger Anträge auf Asyl gestellt worden. Das berichtet die Welt am Sonntag und beruft sich auf ein vertrauliches Papier der EU-Kommission. Demnach wurden im ersten Halbjahr gut 51.000 Asylanträge gestellt und damit 27% weniger als im gleichen Zeitraum des Vorjahres. Damit stehe Deutschland in Europa nur noch an vierter Stelle hinter Frankreich, Italien und Spanien. Nürnberg. In der Frankenhalle sind am Nachmittag knapp 1.300 neue Beamte der bayerischen Polizei vereidigt worden. Bei dem Festakt waren insgesamt etwa 7.000 Teilnehmende vor Ort, darunter zahlreiche Ehrengäste sowie Angehörige der Auszubildenden. Innenminister Herrmann bezeichnete die neuen Polizeibeamten als Beschützer unserer Demokratie. Eine vertrauenswürdige Polizei halte auch unseren Rechtsstaat stabil, so Herrmann. Zum Sport. Tennisspieler Alexander Zverev steht in Wimbledon im Achtelfinale. Nach seinem Sieg bei den French Open setzte er sich in London gegen den US-Amerikaner Marcus Giroux in 3 Sätzen durch. Bei der Tour de France hat der Däne Jonas Vingegaard den Auftaktsieg geholt. Der zweimalige Tour-Champion gewann das Mannschaftszeitfahren über 19,6 Kilometer in Barcelona vor Filippo Ganna aus Italien und Tadej Pogacar aus Slowenien. Der deutsche Fahrer Florian Lipowitz kam als Achter ins Ziel. Das Wetter in Bayern in der Nacht teils klar, teils wechselnd bewölkt und vereinzelt etwas Regen, Tiefstwerte 17 bis 10 Grad. Morgen und bis Dienstag wechselnd bis stark bewölkt, mit sonnigen Abschnitten gebietsweise etwas Regen, Schauern oder einzelnen Gewittern. Höchstwerte 21 bis 30 Grad. Soweit die Nachrichten. Es ist 20 Uhr und 3 Minuten.
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3: Einen schönen guten Abend aus Köln wünscht Ihnen Gela Birkenstedt. In ARD Oper geht es heute mit einer Aufnahme von WDR3 nach Dortmund ins Konzerthaus. Dort war am 7. Juni die Oper La Favorite von Gaetano Donizetti zu erleben, als glanzvolles Highlight des Klangvokalmusikfestivals Dortmund. Obwohl La Favorite ein Schlüsselwerk in Donizettis spätem Opernschaffen ist, steht das Stück hierzulande nicht oft auf den Spielplänen, was vor allem daran liegt, dass es als szenische Bühnenproduktion extrem aufwendig und kostspielig ist. Eine konzertante Aufführung wie die in Dortmund ist da eine willkommene Alternative. Vom Konzerthauspublikum wurde sie begeistert aufgenommen, auch weil die anspruchsvollen Solopartien hochkarätig besetzt waren. Etwa die beiden Hauptfiguren, das Liebespaar Leonore und Fernand, gesungen von der Mezzosopranistin Varduhi Abrahamian und dem Tenor Kang Wang. An ihrer Seite war das WDR-Funkhausorchester unter der Leitung von Antonino Fogliani. Der ist ein außerordentlicher Donizetti-Fan.
4: Ich liebe Donizetti über alles, weil seine Musik so wahrhaftig ist. Sie ist voller Emotionen und, wie wir im Italienischen sagen, sinceri, also eine zutiefst klare und ehrliche Musik. Er arbeitet unheimlich stark mit den Gefühlen und Beziehungen zwischen den Figuren. Für mich ist er ein ganz besonderer Komponist.
3: Sagt Antonino Fogliani, der Dirigent hier bei uns heute in ARD Oper. Der Titel von Donizettis La Favorite, die Favoritin, bezieht sich auf die weibliche Hauptfigur der Oper, Leonore de Guzman. Sie ist die Mätresse von König Alphonse, bis ihre Begegnung mit dem Novizen Fernand ihr Leben auf den Kopf stellt, womit wir schon mitten in der Handlung des ersten Aktes sind. Spanien, Kloster Santiago de Compostela im 14. Jahrhundert. Fernand bereitet sich auf sein Ordensgelübde vor. Doch dann kommt alles anders. In der Klosterkirche begegnet er einer schönen Frau und verliebt sich Hals über Kopf in sie. Leonore, deren Identität er nicht kennt. Er vertraut sich dem Prior Balthasar an und besingt seine Liebe in der lyrischen Arie «Un ange, une femme inconnue», ein Engel, eine unbekannte Frau. Fernand beschließt, das Kloster zu verlassen, um mit ihr ein neues Leben zu beginnen. Balthasar warnt ihn, doch Fernand lässt sich nicht aufhalten. Inès, Leonors Vertraute, arrangiert ein geheimes Treffen. Als Fernand von Heirat spricht, zögert Leonore. »Ich will es, doch ich kann es nicht.« Fernand ist erschüttert und ahnt, dass sie dem König nahesteht, nicht zuletzt, weil sie Fernand ein Offizierspatent übergibt. Da fasst Fernand den Entschluss, in den Krieg zu ziehen, um sich Leonore würdig zu erweisen. Hier der erste Akt aus Donizettis Oper La Favorite mit Varduhi Abrahamian als Leonore de Guzman und Kang Wang als Fernand. Bogdan Talosch singt den Balthasar und Suzanne Jerome die Inès. Dazu kommen der WDR-Rundfunkchor und das WDR-Funkhausorchester. Die Leitung hat Antonino Fogliani.

0: ARD Oper, heute mit La Favorite von Gaetano Donizetti in einer WDR3-Aufnahme aus dem Konzerthaus Dortmund vom 7. Juni. Das gerade war der erste Akt mit der Mezzosopranistin Varduhi Abrahamyan als Leonore de Guzman und dem Tenor Kang Wang als Fernand. Außerdem haben wir Suzanne Jerome als Ines gehört und Bogdan Talosch als Balthasar, sowie den WDR-Rundfunkchor und das WDR-Funkhausorchester unter der Leitung von Antonino Fogliani. Donizetti war ein ausgesprochen produktiver Opernkomponist. Der Großteil seiner rund 70 Opern stammt aus seinen Jahren in Neapel. Ende der 1830er Jahre machte er dann Paris zu seinem Lebens- und Schaffensmittelpunkt. Dort komponierte er 1840 als Auftragswerk für die Pariser Opera La Favorite. Weil die Zeit knapp ist, verwendet er dafür als Ausgangsmaterial seine kurz zuvor entstandene Oper L'Ange de Nisida, eine Opera semiseria. Donizetti arbeitet sie radikal um und erweitert sie auf 4 Akte, ganz im Sinne einer französischen Grande Opera, wodurch La Favorite ihr ganz eigenes musikalisches Profil bekommt. Dazu Antonino Fogliani.
1: Vom Stil her ist es gar nicht so einfach, weil es zwar italienische Musik ist, aber mit französischem Einschlag. Das ist ein wichtiger Punkt, denn Donizetti war schon immer eng mit der französischen Kultur verbunden. Ganz besonders mit Paris. Wenn man damals als Komponist nach Paris kam, dann musste man einfach noch eine Schippe drauflegen. Und dieses gewisse Extra findet man in La Favorite. Die Ballettmusik im zweiten Akt zum Beispiel gehört zu Donizettis schönsten Musikstücken. Sehr elegant und absolut offen für Europa und für den französischen Geschmack.
0: Dieses Ballett hören wir jetzt gleich leicht gekürzt im zweiten Akt von Donizettis Oper. Er spielt im Alcazar von Sevilla. König Alphonse hat einen militärischen Triumph über die Mauren errungen, zu dem Fernand entscheidend beigetragen hat, weshalb Alphonse ihn dafür bei einem anstehenden Hoffest auszeichnen will. Da trifft ein päpstliches Schreiben ein. Es kündigt dem König die Exkommunikation an, sollte er sich von seiner Frau scheiden lassen, um seine Mätresse Leonore zu heiraten. Die offenbart Alphonse allerdings, dass sie längst nicht mehr an eine gemeinsame Zukunft glaubt und ihn verlassen wird. Doch Alphonse liebt Leonore und er will seine Hoffnung auf ein Leben mit ihr noch nicht aufgeben. Das Fest beginnt und besagte Ballettmusik wird gespielt. Kurz darauf übergibt der Offizier Don Gasparo, König Alphonse, einen abgefangenen Liebesbrief. Er soll Leonores Untreue Alphonse gegenüber beweisen. Zur Rede gestellt, bekennt sich Leonore zu ihrer Liebe zu Fernand, wobei sie aber seinen Namen nicht preisgibt. Soweit der zweite Akt von Donizettis Oper La Favorite. Den hören wir jetzt mit dem Bariton Vito Priante als König Alphonse und dem Tenor Angel Macias als Offizier Don Gasparo. Varduhi Abrahamyan singt wieder die Leonore, Suzanne Jerome die Ines und Bogdan Talosch den Balthasar. Antonino Fogliani leitet den WDR-Rundfunkchor und das WDR-Funkhausorchester.

Applaus.

0: Das war der zweite Akt aus der Oper La Favorite von Gaetano Donizetti mit Varduhi Abrahamian als Leonor, Suzanne Jerome als Inès, Angel Macias als Don Gasparo, Vito Briante als König Alphonse und Bogdan Talos als Balthasar, sowie dem WDR-Rundfunkchor und dem WDR-Funkhausorchester unter der Leitung von Antonino Fogliani. Im Mittelpunkt von Donizettis Oper steht das Liebespaar Leonor und Fernand. Leonor ist die Ex-Mätresse von König Alphonse. Ihre Figur geht auf ein historisches Vorbild aus dem 14. Jahrhundert zurück. Eine Adelige namens Leonor de Guzman, die langjährige Geliebte von König Alphonse XI. Von Kastilien und Leon, die auch politisch sehr aktiv war. Die Leonor in Donizettis Oper hat abgesehen vom Namen und der Beziehung zu Alphonse aber nichts weiter mit der historischen Leonor gemeinsam. Trotzdem ist für Dirigent Antonino Fogliani Leonor der interessanteste Charakter in Donizettis Oper.
1: Of course she live in this problematic relation with the king.
2: Natürlich lebt sie in dieser problematischen Dreiecksbeziehung mit dem König und Fernand. Und am Ende beschließt sie, ihr Leben zu ändern. Was aber sehr schwer ist, weil alle um sie herum ein bestimmtes Bild von ihr haben. Das ist übrigens sehr modern. Viele leiden ja auch heute unter dem Stempel, den andere ihnen aufdrücken. Und wie schwer ist es, anderen einen Fehler wirklich zu verzeihen? Wir sind aber nun mal Menschen und machen Fehler. Deshalb mag ich es, dass Leonor aus ihrer Situation ausbricht, mit dem Wunsch nach einem besseren Leben. Doch leider ist es manchmal einfach zu spät, wenn wir uns für eine Veränderung entscheiden. Genau darin liegt das Drama dieser Oper. Für eine Wende in Leonors Leben ist es zu spät, aber gerade noch rechtzeitig für eine innere, geistige Umkehr. Und das ist die eigentlich wichtige Botschaft dieser Oper.
0: Sagt Antonino Fogliani. Und damit zum dritten Akt von Donizettis La Favorite. Darin bittet Fernand, König Alphonse, um die Hand der Frau, die er liebt, Leonor. So überrascht Alphonse ist, so schnell realisiert er, dass er mit dieser Heirat die Wogen in Sachen Exkommunikation wieder glätten kann. Außerdem weiß er, dass es für Fernand den gesellschaftlichen Untergang bedeutet, wenn er die ehemalige königliche Mätresse heiratet. Und so stimmt Alphonse der Heirat zu. Leonor ist hin und her gerissen zwischen Glück und Verzweiflung. Sie liebt Fernand und sieht zugleich immer deutlicher, wie sehr ihre Vergangenheit ihr den Weg zu einem Leben mit Fernand versperrt. Die ganze Widersprüchlichkeit ihrer Situation kommt zum Ausdruck in Leonors inniger Arie »O mon Fernand«, die später im zweiten Teil hochdramatisch wird. Varduhi Abrahamian, die Sängerin der Leonor, hat das Publikum damit absolut begeistert. Fernand, in Dortmund gesungen vom Tenor Kang Wang, weiß nach wie vor nicht, dass Leonor die Mätresse von König Alphonse war. Weshalb Leonor Inès bittet, Fernand noch vor der Hochzeit die Wahrheit zu übermitteln. Doch das wird verhindert. So kommt es, dass Fernand erst nach der Trauung durch die spottende Hofgesellschaft die Wahrheit über Leonors Vergangenheit erfährt. Für ihn bricht eine Welt zusammen. Zutiefst gedemütigt verlässt er den Königshof. Antonino Fogliani leitet wieder den WDR-Rundfunkchor und das WDR-Funkhausorchester.

0: ARD Oper mit einer WDR3-Aufnahme aus dem Konzerthaus Dortmund. Am 7. Juni wurde dort Gaetano Donizettis Grand Opera La Favorite gegeben, mit Varduhi Abrahamian und Kang Wang als das Liebespaar Leonore und Fernand sowie weiteren hochkarätigen Solistinnen und Solisten. An ihrer Seite das WDR-Funkhausorchester und der WDR-Rundfunkchor unter Antonino Fogliani. Der vierte und letzte Akt von Donizettis Oper schlägt den Bogen zurück zum Anfang, indem er wieder im Kloster von Santiago de Compostela spielt. Fernand ist dorthin zurückgekehrt, um sein Leben endgültig Gott zu weihen. Er denkt zurück an Leonore und seine aufrichtige Liebe zu ihr mit der Romanze »Ange si pure que dans un songe«, »Du Engel meiner Träume«. Sie ist ein Highlight der Oper und zugleich eine der anspruchsvollsten Belcanto-Tenor-Arien überhaupt, durch ihren hochexpressiven und dichten Klangfluss. Kang Wang, der Fernand im Dortmunder Konzert, hat sein Publikum mit dieser Romanze regelrecht verzaubert. Während Fernand die Zeremonie für sein Ordensgelübde erwartet, erscheint plötzlich Leonore zu Tode erschöpft in der Klosterkirche. Sie bittet Fernand, der ihr schwere Vorwürfe macht, um Vergebung. Leonore klärt ihn über die verhängnisvollen Zusammenhänge auf. Fernand glaubt Leonore und verzeiht ihr, und die Liebe der beiden flammt noch einmal auf. Doch die Versöhnung kommt zu spät. Leonore stirbt in Fernands Armen. Fernand ist in Donizettis Oper die Figur, die die stärkste Entwicklung durchmacht. Dazu der Tenor Kang Wang.
1: Er ist sehr rein und in gewisser Weise auch sehr naiv. Als er herausfindet, dass Leonore die Geliebte des Königs war, fühlt er sich dadurch nicht nur zutiefst beleidigt. Für ihn ist es so, als hätte er alles verloren, was ihm wichtig war. Ich glaube, die Entwicklung von Fernand ist so, dass er im Verlauf der Oper zu einem völlig anderen Mann wird. Er ist reifer und hat begriffen, dass bestimmte Dinge im Leben einfach nicht so sind, wie er dachte oder wie er sie wahrgenommen hat. Ich denke, er spürt, dass er wie Leonore an einem gebrochenen Herzen oder so etwas sterben wird. Oder dass er von nun an einfach wie jemand sein wird, der zwar lebt, aber nicht mehr wirklich lebendig ist.
0: Hier der vierte Akt aus Gaetano Donizettis Oper La Favorite mit Varduhi Abrahamian als Leonore, Kang Wang als Fernand und Bogdan Tadosch als Balthasar. Außerdem dabei der WDR-Rundfunkchor und das WDR-Funkhausorchester. Die Leitung hat Antonino Fogliani.

Das tragische Ende einer hochdramatischen Oper und ein tief beeindrucktes Publikum. ARD Oper, heute präsentiert von WDR 3. Das war eine Aufnahme von Gaetano Donizettis Grand Opera La Favorite aus dem Konzerthaus Dortmund im Rahmen des Klangvokalmusikfestivals Dortmund. Als Leonore de Guzman haben wir Vardouhi Abraham Jan gehört und als Fernand Kang Wang. Vito Priante hat König Alfons XI. Gesungen und Bogdan Talos den Prior Balthasar. Suzanne Jerome war Leonors Vertraute Ines und Angel Macias der Offizier Don Gaspar. Antonino Fogliani hat den WDR-Rundfunkchor und das WDR-Funkhausorchester geleitet. Damit sind wir auf der Zielgeraden unserer ARD-Opernsendung, die heute von WDR 3 kam. Mein Name ist Gela Birkenstedt. Ich wünsche Ihnen noch einen schönen Abend und habe bis 23 Uhr jetzt nochmal Musik von Gaetano Donizetti für Sie. Die neapolitanische Canzonetta Amor Marinaro, die Liebe des Seemanns, für Klavier bearbeitet und gespielt von Jenny Basso.

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1: Um 23 Uhr mit Marlene Reichert, Erfurt. Zehntausende Menschen haben sich an Protesten gegen den Bundesparteitag der AfD beteiligt. Laut Polizei nahmen rund 31.000 Menschen an Demonstrationszügen, Kundgebungen und Sitzblockaden teil. Die Bündnisse Zusammenstehen und Widersetzen, die dazu aufgerufen hatten, zählten sogar 50.000 Menschen. Die Polizei spricht nach dem ersten Tag des Treffens von weitgehend friedlichen Protesten. Demnach wurden 48 Straftaten gezählt. In der Messehalle Erfurt bestätigten die AfD-Delegierten das Spitzenduo Alice Weidel und Tino Chrupalla im Amt. New York. Zum 250. Jahrestag der Unabhängigkeit der USA hat Vizepräsident Vance Kritik an den Vereinigten Staaten zurückgewiesen. An Bord eines Kampfschiffes im New Yorker Hafen sagte er, man werde heute einige kleine, aber laute Stimmen hören, die wie besessen von nationalen Unvollkommenheiten der USA sprechen. Dabei würden sie das Wesen Amerikas missverstehen. Zur Feier des Unabhängigkeitstages sind große Segelschiffe aus mehr als 20 Ländern in den Hafen eingelaufen. US-Präsident Trump will auf der National Mall in Washington einen Auftritt im Stil einer Wahlkampfveranstaltung samt dem, so wörtlich, größten Feuerwerk der Welt abhalten. Caracas. In Venezuela steigt die Zahl der bestätigten Todesopfer infolge der schweren Erdbeben immer weiter. Bisher seien fast 3000 Leichname geborgen worden, teilte die Interimsregierung mit. Die Zahl der Verletzten wird mit rund 16.600 angegeben. Fast genauso viele verloren ihr Zuhause bei den Beben. Stuttgart. Nach dem Brand in einer Lagerhalle auf einem Großmarkt ist die Zerstörung immens. Laut einer Polizeisprecherin könnte der Schaden mindestens im zweistelligen Millionenbereich liegen. Verletzt wurde demnach aber niemand. Zeugen hatten gestern am späten Abend den Brand in der baden-württembergischen Landeshauptstadt gemeldet. Die Flammen sind mittlerweile unter Kontrolle. Zum Sport. Tennisprofi Alexander Zverev hat das Achtelfinale von Wimbledon erreicht. In Runde 3 des Londoner Rasen-Grand-Slam-Turniers besiegte der Hamburger den US-Amerikaner Marcus Giron in 3 Sätzen. In Barcelona hat der Däne Jonas Vingegaard die erste Etappe der Tour de France gewonnen. Und bei der Fußball-WM steht Marokko nach einem 3:0-Sieg gegen Gastgeber Kanada als erster Viertelfinalteilnehmer fest. Das Wetter in Deutschland vom Norden und Osten bis in die Mitte heute Nacht bewölkt und regional nass, sonst meist klar. Tiefstwerte an Niederrhein und Main nahe 20, im Allgäu um 10 Grad. Morgen nur gelegentlich Sonnenschein, dazu teilweise kräftige Schauer und Gewitter. An der See um 20, im Markgräflerland über 30, in den kommenden Tagen sommerlich warm und wechselhaft.
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Eine Stunde mit Renaissance-Musik war das hier zum Tagesausklang auf BR Classic. Zuletzt die 40-stimmige Motette Spem in Allium von Thomas Tallis mit dem Chor des Bayerischen Rundfunks unter Peter Dijkstra. Zuvor hörten Sie Musik von William Byrd, Carlo Gesualdo, Giovanni Pierluigi da Palestrina oder auch das berühmte Miserere von Gregorio Allegri mit Ensembles wie den Ora Singers, Gesualdo Six oder Watches Eight. Diese und auch weitere Playlists mit Musik von Mittelalter bis Mozart finden Sie übrigens auch in ARD Sounds. Und zum Schluss begleitet uns Kit Armstrong mit Musik von William Byrd in die Nacht.

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1: Um 24 Uhr mit Marlene Reichert. Erfurt. Tino Chrupalla und Alice Weidel stehen weitere 2 Jahre der AfD vor. Der Bundesparteitag in Erfurt hat Weidel mit gut 81% im Amt bestätigt, während Chrupalla auf etwa 70% kam. In ihren Reden hatten beide zuvor einen Machtanspruch für die Partei formuliert. Der Parteitag wurde wie erwartet von umfangreichen Protesten begleitet. Laut Polizei waren rund 31.000 Demonstranten in Erfurt unterwegs. Die Veranstalter zählten sogar rund 50.000 Teilnehmer. Die Polizei sprach von weitgehend friedlichen Demonstrationen. Heute wird der Parteitag fortgesetzt. Berlin. Die Bundesregierung will nächstes Jahr neue Schulden von über 200 Milliarden Euro aufnehmen, zieht sich aber dennoch auf einem Sparkurs. Das Finanzministerium erklärte, die Bundesregierung habe einen strikten Konsolidierungskurs eingeschlagen. Demnach werden in allen Ministerien Einsparungen von 1% umgesetzt. Außerdem kürze man Finanzhilfen und Steuervergünstigungen und treibe grundlegende Reformen in den Sozialversicherungen voran. Beschlossen wird der Haushalt erst Ende November vom Bundestag. Bis dahin sind noch zahlreiche Änderungen zu erwarten. Lampedusa. Papst Leo XIV. Hat der Zehntausenden Migranten gedacht, die bei der Überfahrt nach Europa ertrunken sind. Bei einer Messe auf der italienischen Mittelmeerinsel Lampedusa sagte der Papst, die Toten in diesem Meer seien sowohl Opfer getroffener als auch ausgebliebener Entscheidungen. Allein in diesem Jahr starben bereits mehr als 1400 Migranten im Mittelmeer. Berlin. Bundeskanzler Merz hat US-Präsident Trump zum 250. Jahrestag der Unabhängigkeit der USA gratuliert. Wie das Kanzleramt mitteilte, betonte Merz bei einem Telefonat mit Trump die besondere Verbundenheit zwischen Deutschland und den Vereinigten Staaten. Zu dem Jubiläum finden in den USA zahlreiche Paraden statt. In Washington mussten Teile der Feierlichkeiten allerdings wegen extremer Hitze abgesagt werden. Zum Sport. Tennisprofi Alexander Zverev hat das Achtelfinale von Wimbledon erreicht. In Runde 3 des Londoner Rasen-Grand-Slam-Turniers besiegte der Hamburger den US-Amerikaner Marcus Giron soeben in 3 Sätzen. In Barcelona hat der Däne Jonas Vingegaard die erste Etappe der Tour de France gewonnen. Und bei der Fußball-WM steht Marokko als erster Viertelfinalteilnehmer fest. Das Team besiegte am Abend Gastgeber Kanada mit 3:0. Das Wetter in Deutschland von Norden und Osten bis in die Mitte heute Nacht bewölkt und regional nass, sonst meist klar. Tiefstwerte an Niederrhein und Main nahe 20, im Allgäu um 10 Grad. Am Tag nur gelegentlich Sonnenschein, dazu teils kräftige Schauer und Gewitter. Soweit die Nachrichten, es ist 0:03 Uhr.
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3: Mit Jerzy May, vielen Dank fürs Einschalten. Und wie immer haben wir in dieser ersten großen Runde Konzertmitschnitte und Produktionen eines ARD-Senders, heute vom Hessischen Rundfunk. Und damit Zeit für Musik des 19. und 20. Jahrhunderts, mit einem Bogen von Mendelssohn und Chopin über Brahms und Mahler bis Scriabin und Hindemith. Los geht's mit Shakespeare-inspiriertem Mendelssohn. Ein Sommernachtstraum, hier ist die gleichnamige Konzertouvertüre mit ihrem besonderen musikalischen Elfenzauber, Bühne frei für das HR-Sinfonieorchester im Juli 2005, dirigiert von Rolf Gupta.

Felix Mendelssohn-Bartholdys Sommernachtstraum-Ouvertüre, Auftakt dieser ersten Nachtkonzertrunde mit HR-Aufnahmen. Das Sinfonieorchester des Hessischen Rundfunks 2005, dirigiert vom Norweger Rolf Gupta. In 4 weiteren Aufnahmen ist das HR-Sinfonieorchester bis kurz vor 2 zu erleben. In den kommenden fast 40 Minuten mit Zeit für Musik von Frédéric Chopin. Und zwar für sein 1830 in Warschau uraufgeführtes Klavierkonzert Nummer 1 in E-Moll Opus 11, das eigentlich sein zweites ist. Gut 160 Jahre später, Anfang der 1990er, entstand die folgende Aufnahme mit dem serbischen Pianisten Alexander Maja, dirigiert von Dimitri Kitajenko.

Frédéric Chopins Klavierkonzert Nummer 1 in E-Moll Opus 11 1992 mit dem damals 24-jährigen serbischen Pianisten Alexander Maja. Dimitri Kitajenko leitete das HR-Sinfonieorchester. Das erleben wir in der nächsten Aufnahme in ganz anderer Klangfarbe und zusammen mit großem Choraufgebot. Mitglieder aus gleich drei Chören waren im März 1980 dabei, als Helmut Rilling zu Gast in Frankfurt war, mit seiner Gechinger Kantorei und dem Figuralchor der Stuttgarter Gedächtniskirche, um dort auf die Frankfurter Kantorei zu treffen. Und um gemeinsam das Schicksalslied Opus 54 für Chor und Orchester aufzuführen. Johannes Brahms schrieb die Musik nach Worten Friedrich Hölderlins.

Musik von Johannes Brahms, mit der er ein Gedicht aus Friedrich Hölderlins Briefroman Hyperion vertonte, Schicksalslied. Die zeitlos selige Götterwelt wird darin der verzweifelten Menschenwelt gegenübergestellt. Hier in einer Aufnahme, die 1980 in Frankfurt entstand, zu Besuch bei der Frankfurter Kantorei und dem HR-Sinfonieorchester waren aus Stuttgart die Gechinger Kantorei und der Figuralchor der Gedächtniskirche. Unter der Leitung des leider vor gut 5 Monaten verstorbenen Helmut Rilling. Nun ist das Sinfonieorchester des Hessischen Rundfunks wieder instrumental zu hören, auch wenn dabei Wiesenblumen etwas zu erzählen haben. Den zweiten Satz aus Gustav Mahlers 3. Sinfonie bearbeitete Benjamin Britten zu folgendem Orchesterstück: What the Wild Flowers Tell Me.

Wilde Wiesenblumen erzählten hier ohne Worte. Das war der zweite Satz aus Gustav Mahlers dritter Sinfonie, bearbeitet von Benjamin Britten und hier gespielt vom HR-Sinfonieorchester unter Leitung seines einstigen Chefdirigenten Paavo Järvi. Eine weitere Aufnahme mit diesem wunderbaren Orchester haben wir in diesem ersten Teil des ARD-Nachtkonzerts 1993 mit Werner Andreas Albert am Pult. Die Musik, die entstand fast 5,5 Jahrzehnte zuvor, komponiert von Paul Hindemith. Mit seinem Hornkonzert wollte er die Virtuosen-Tradition aufbrechen, auch mit einem gesprochenen Text, der darin auftaucht. Im Hornpart hören Sie Marie-Louise Neunecker als Sprecherin Brigitte Göbel.

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Hindemith in seinem Hornkonzert aus dem Jahr 1940. Unsere Aufnahme entstand fast 5,5 Jahrzehnte später mit der Hornistin Marie-Louise Neunecker, der Sprecherin Brigitte Göbel und dem HR-Sinfonieorchester unter Werner Andreas Albert. Die kommenden 20 Minuten mit HR-Aufnahmen, die sind jetzt Alexander Skriabins Gedicht der Ekstase Opus 54 gewidmet, in einer Aufnahme mit den Frauenstimmen des Figuralchors Frankfurt und der Frankfurter Singakademie sowie dem Frankfurter Museumsorchester, geleitet von Juri Achronowitsch.

Applaus für gleich drei Frankfurter Formationen, für die Frauenstimmen des Figuralchors, für die Singakademie und das Museumsorchester, geleitet von Juri Achronowitsch, nach diesem Gedicht der Ekstase, Opus 54 von Alexander Skriabin. Und das war der erste Teil des heutigen ARD-Nachtkonzerts mit Aufnahmen des Hessischen Rundfunks. Gleich nach den Nachrichten starten wir in die nächste große Runde. Bis gleich.

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1: Um 2 Uhr mit Gabriela Kühne. Beim AfD-Parteitag in Erfurt sind die Vorsitzenden Weidel und Chrupalla wiedergewählt worden. Trotz Protesten konnte die Zusammenkunft pünktlich starten. Markus Preis aus Erfurt dazu, welches Signal die AfD mit dem Parteitag senden will.
2: Erfolge in Sachsen-Anhalt und Mecklenburg-Vorpommern, die sind hier bei vielen schon ganz selbstverständlich eingepreist. Man spricht schon von der nächsten Bundestagswahl. Tino Chrupalla hat gesagt, das sei hier, Zitat, ein Harmoniekongress. Und deshalb gibt es auch keine kontroversen internen Debatten. Thüringens Landeschef Höcke zum Beispiel, der wollte ja eigentlich dafür sorgen, dass womöglich künftig auch frühere Mitglieder der rechtsextremen NPD in die AfD eintreten können. Aber auf so eine Diskussion hatte die Partei keine Lust und hat das Thema um ein Jahr vertagt.
1: Nach Telefonaten mit den Konfliktparteien ist US-Präsident Trump offenbar bereit, im Ukraine-Krieg erneut zu vermitteln. Kreml-Berater Uschakow teilte mit, in einem Telefonat mit Russlands Präsident Putin habe Trump seine Bereitschaft bekräftigt, sich für ein schnelles Ende der Kämpfe einzusetzen. Dieses Angebot habe Trump im Zusammenhang mit dem anstehenden NATO-Gipfel in Ankara gemacht. Auch der ukrainische Präsident Selenskyj erklärte, dass er ein sehr gutes Telefongespräch mit Trump geführt habe. Entscheidend dafür, den Krieg zu beenden, sei die amerikanische Entschlossenheit, so Selenskyj. Im Iran haben tausende Menschen am Beginn der Trauerfeiern für den ehemaligen obersten Führer Ayatollah Khamenei teilgenommen. 6 Tage lang soll die Leiche Khameneis an verschiedenen Orten im Iran und im benachbarten Irak aufgebahrt werden. Vor mehr als 4 Monaten war der Machthaber bei einem Luftangriff im Irankrieg von den USA getötet worden. Khamenei hatte die Islamische Republik 37 Jahre lang mit brutaler Härte geführt. Frankreich steht im Viertelfinale der Fußball-Weltmeisterschaft. Die Mannschaft setzte sich im Achtelfinale mit 1:0 gegen Paraguay durch. Aus dem ARD-WM-Team Michael Küster.
3: Frankreich hat sich schwer getan mit den Defensivkünstlern aus Paraguay. Am Ende reichte ein verwandelter Foul-Elfmeter von Superstar Kylian Mbappé für den knappen 1:0-Erfolg in Philadelphia. Der Vize-Weltmeister steht damit im Viertelfinale und trifft dort am kommenden Donnerstag auf Marokko. Die Nordafrikaner hatten schon zuvor ihr Viertelfinalticket gebucht nach einem 3:0 über Kanada. Damit ist der erste von 3 WM-Gastgebern ausgeschieden.
1: Das waren die Nachrichten. Das Wetter in Deutschland. Im Norden und Osten viele Wolken und Regen, im Süden und Südwesten gering bewölkt bis klar und trocken bei 18 bis 10 Grad. Tagsüber im äußersten Südwesten länger Sonne, meist trocken, sonst Wolken, Schauer und vereinzelte Gewitter. 19 Grad auf Sylt bis 31 Grad im Breisgau. Es ist 2:03 Uhr.
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4: Weiterhin mit Jerzy May für Sie am Mikrofon. Schön, dass Sie sich von uns begleiten lassen. Ob es für Sie früher Sonntag oder noch später Samstag ist, auf jeden Fall Zeit, in der Musik vielleicht noch tiefer wirkt als am Tag mit all